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3: Mit Alexander Kanja. Hallo zusammen und das sind die wichtigsten Meldungen des Tages. Der bundesweit erste Kinderrechte-Gipfel in Schleswig-Holstein ist ein voller Erfolg gewesen. Hunderte haben die Veranstaltung in Kiel besucht und sich schlau gemacht, mitgemacht und mitgespielt. Kinder und Jugendliche hatten den Gipfel ein Jahr lang vorbereitet. Unter anderem ein Theaterstück, sagte uns die Leiterin des Kinderschutzbundes Schleswig-Holstein, Sophia Schiebe. Hier wurden mehrere Kinderrechte spielerisch dargestellt.
4: Zum Beispiel, dass sie das Recht haben, nicht diskriminiert zu werden, und haben dann da so eine Situation nachgestellt, wo ein Kind Mobbing erfahren hat und es sich dann aber auch gewehrt hat, weil es halt gesagt hat, ich habe das Recht darauf, nicht diskriminiert zu werden, und dann ganz lautstark wurde.
3: Vielleicht findet der nächste Kinderrechte-Gipfel ja dann auch woanders statt.
4: Wir hatten Besuch aus anderen Bundesländern, die sich das schon mal angeguckt haben, weil sie nämlich selber überlegen, so etwas mal vor Ort zu machen. Wir müssen gucken, ob wir das zukünftig auch noch weiter bezahlen können und sind da natürlich nochmal vielleicht auf den einen oder anderen Partner oder die Politik angewiesen. Bei uns ist total wichtig, dass der Kinderrechte-Kongress nämlich kostenlos ist, sodass alle Kinder daran teilnehmen können.
3: Mehr Infos zum Kinderrechte-Gipfel gibt es auf der Internetseite www.kinderschutzbund-sh.de. Hummeln sind viel schlauer, als man bisher dachte. Obwohl sie nur ein sehr kleines Gehirn haben, können sie komplizierte Aufgaben lösen. So wie in diesem Experiment. Forscher haben eine Hummel in ein kleines Labyrinth gelegt. Eine blaue Blüte mit einer Nektarbelohnung ist das Ziel. Sie ist aber nur zu erreichen, wenn man einen Styroporball als Leiter benutzt. Die Hummel hat das tatsächlich geschafft. Zielsicher rollte sie die Kugel durch das kleine Labyrinth bis zur Blüte, kletterte hinauf und wurde belohnt. Paul aus Sachsen-Anhalt hat die Reise seines Lebens begonnen. Auf einem Longboard fährt er von Schleswig-Holstein zum Bodensee, also einmal quer durch ganz Deutschland. Rund 1000 Kilometer legt er dafür zurück und will in etwa einem Monat an seinem Ziel ankommen. Paul hat natürlich lange und fleißig dafür trainiert. Übernachten will er zum Beispiel bei Freunden oder in Hostels. Ein Longboard ist übrigens so etwas wie ein großes, langes Skateboard. Auf ihn kann man noch schneller fahren.
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3: Für die deutsche Fußballnationalmannschaft beginnt die heiße Phase der WM-Vorbereitung. Nach der Ankunft im Teamhotel, was ein bisschen aussieht, als wäre es in der Nachbarschaft von Harry Potters Hogwarts, war am Abend das erste Teamtraining, begleitet von vielen Fans. Rund um das Teamhotel ist es eher ruhig, nur Einfamilienhäuser, ein kleines Restaurant und ein Museum vis-à-vis. Soweit die Meldungen und die Radio Teddy Nachrichten zum Nachhören jederzeit in der Radio Teddy App und überall, wo es Podcasts gibt.
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2: Da können wir ja froh sein, dass wir in den nächsten Stunden hauptsächlich drin sind. Draußen ist es nämlich ziemlich ungemütlich mit dicken Regenwolken und Temperaturen um die 13 Grad. Nur im Osten, da bleibt es überwiegend trocken und der Dienstag wird dann richtig wild. Überall Sonne, Wolken und immer mal ein Regenschauer. Im Norden und in der Mitte Deutschlands sogar mit ein bisschen Gewitter. Temperaturen liegen am Dienstag zwischen 19 und 22 Grad.
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1: Guten Tag und Tschüss zu sagen, das gehört für uns Erwachsene ganz normal dazu. Das ist eine Höflichkeitsgeschichte, das machen wir, wenn wir den Raum betreten, wenn man wieder geht, wenn man irgendwo was einkaufen geht, man grüßt freundlich. Unsere Kinder haben das oft noch nicht so ganz drauf. Und dann passiert es auch schon mal, dass uns Eltern das unangenehm ist. Radio Teddy Familienexpertin Henriette Grünert. Warum fällt es unseren Kindern manchmal so schwer, einfach ganz höflich Hallo und auf Wiedersehen zu sagen?
2: Die haben da, glaube ich, noch nicht so ein Bewusstsein dafür, ne? Wie was so soziale Regeln sind, ne? Und dann machen die das eher aus so einem Bedürfnis heraus, ne? Dann, wenn sie Lust haben und denken, ach, guck mal hier, das macht jetzt Spaß, dann machen sie es. Aber es ist noch nicht so eine Routine wie für uns, ne? Und das lernen sie einfach über die Zeit. Wir machen das, also werden sie uns nachmachen. Also Lernen am Modell ist da ein Thema, ne?
1: Lernen am Modell oder sollte man ihnen auch wirklich sagen, sag jetzt Hallo, sag jetzt Tschüss?
2: Nee, würde ich nicht machen. Weil das ist ja dann was wir wollen. Hm. Und da müssen dann Eltern wieder an ihre eigenen Grenzen dran. Ne? Wenn man jetzt mal überlegt, was ist denn daran so schlimm, wenn das Kind jetzt vielleicht beim Bäcker nicht Hallo sagt? Ich habe ja Hallo gesagt. Wir sind zusammen.
1: Ja. Ne?
2: Kind ist vielleicht eher damit zu gucken, beschäftigt zu gucken, was ist in der Auslage, was will ich? Das ist ja schon zu viel, weil da liegt ja so viel. Und ist es dann so schlimm, wenn das Kind nicht Hallo sagt? Wir würden uns das wünschen, weil es ist schön, es ist sozial, aber vielleicht sagt das Kind stattdessen, oh, das Brötchen schmeckt aber lecker bei Ihnen.
1: Mhm.
2: Da dürfen wir, glaube ich, auch manchmal ein bisschen entspannen und einfach sagen, das kommt schon, das wird schon. Ne? Und wie gesagt, wenn wir das machen die Kinder auch irgendwann und lassen wir denen einfach noch ein bisschen auch den Freiraum. Ne? Sozialer Druck, soziale Erwartung kommt früh genug und das kriegen die mit.
1: Vielen Dank an Radio Teddy Familienexpertin Henriette Grünert.
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1: Mit Nils, hallo. Ein beliebtes Hobby bei Kindern und Jugendlichen ist das Skateboardfahren. Henry hat das Skaten auch für sich entdeckt und möchte nun wissen, wer sich das ausgedacht hat. Wie so viele Trends kommt auch das Skateboardfahren aus den USA. Die ersten Rollbretter, wie wir sie heute kennen, sind so ungefähr 60, 70 Jahre alt. An den Stränden der USA, vor allem in Kalifornien, war Wellenreiten auf dem Meer unheimlich beliebt. Das kennt ihr natürlich unter dem Namen Surfen. Und so um 1960 herum kamen Jugendliche auf die Idee, mit Brettern unter den Füßen auf den asphaltierten Strandstraßen entlang zu brettern. 10 Jahre später war die Mode schon wieder vorbei, die Skateboards verschwanden aus den Geschäften. Findige Tüftler blieben aber dran. Sie entwickelten bessere Rollen und eine bewegliche Achse. Man konnte jetzt schneller fahren und besser lenken. Jetzt waren auch Tricks und Sprünge mit den Brettern kein Problem mehr. Nach Deutschland kamen die Skateboards dann Ende der 1970er Jahre. Heute gibt es verschiedene Arten von Skateboards, zum Beispiel Longboards. Die sind besonders lang und eignen sich besonders zum schnellen Fahren. Oder die Waveboards. Sie bestehen aus 2 beweglichen Teilen, die man mit den Füßen hin und her bewegen kann, um voranzukommen. Und bei den Weltmeisterschaften verdienen die Skater mit ihrem Sport heutzutage sogar richtig gutes Geld. Seit 2020 ist Skateboarding auch olympisch. Lilly Stephasius aus Berlin war damals mit ihren 13 Jahren die jüngste deutsche Teilnehmerin bei den Olympischen Spielen in Japan überhaupt.
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1: Jetzt mit Tipps von Grundschullehrerin Viola Patricia Herrmann. Lernen mit allen Sinnen ist unser Thema. Wir lernen jede Woche einen der vier Lerntypen nach Frederik Wester kennen, um unsere Kinder dann mit geeigneten Lernmethoden noch besser unterstützen zu können. Heute geht's um den auditiven Lerntyp. Viola, was versteht man denn genau unter dem auditiven Lerntyp?
2: Der auditive Lerntyp lernt am besten übers Hören. Darum sind diese Kinder auch klar im Vorteil beim klassischen Frontalunterricht, einfach weil sie darauf spezialisiert sind, durch Zuhören zu lernen und somit am besten die Lerninhalte aufnehmen können.
1: Woran erkenne ich, dass mein Kind wahrscheinlich am besten auditiv lernt?
2: Also auditive Lerntypen lernen viel über Erzählungen. Die prägen sich unheimlich schnell Dinge ein, die sie quasi im Vorbeigehen hören oder einfach auch nur so aufschnappen. Und wenn das dir bei deinem Kind auffällt, kannst du davon ausgehen, dass dieser Lerntyp besonders stark ausgeprägt ist bei deinem Kind.
1: So, und jetzt ist ja besonders interessant, von welchen Lernmethoden profitieren denn Kinder, die zum auditiven Lerntyp gehören?
2: Auf jeden Fall helfen Gespräche unheimlich gut diesem Lerntypus, oder dieser Lerntypus erarbeitet Vorträge, spricht die Dinge aufnehmen, sich Dinge wieder anhören oder auch über die Geschwister im Austausch miteinander reden, sich Lerninhalte erzählen. Das sind die Dinge, wovon der auditive Lerntyp am meisten profitiert.
1: Also die Lerninhalte immer wieder anhören lassen. Danke an Radio Teddy Familienexpertin, Grundschullehrerin Viola Patricia Herrmann.
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3: Mit Alexander Kanja. Hallo zusammen und das sind die wichtigsten Meldungen des Tages. Der bundesweit erste Kinderrechte-Gipfel in Schleswig-Holstein ist ein voller Erfolg gewesen. Hunderte haben die Veranstaltung in Kiel besucht und sich schlau gemacht, mitgemacht und mitgespielt. Kinder und Jugendliche hatten den Gipfel ein Jahr lang vorbereitet. Unter anderem ein Theaterstück, sagte uns die Leiterin des Kinderschutzbundes Schleswig-Holstein, Sophia Schiebe. Hier wurden mehrere Kinderrechte spielerisch dargestellt.
4: Zum Beispiel, dass sie das Recht haben, nicht diskriminiert zu werden, und haben dann da so eine Situation nachgestellt, wo ein Kind Mobbing erfahren hat und es sich dann aber auch gewehrt hat, weil es halt gesagt hat, ich habe das Recht darauf, nicht diskriminiert zu werden, und dann ganz lautstark wurde.
3: Vielleicht findet der nächste Kinderrechte-Gipfel ja dann auch woanders statt.
5: Wir hatten Besuch aus anderen Bundesländern, die sich das schon mal angeguckt haben, weil sie nämlich selber überlegen, so etwas mal vor Ort zu machen. Wir müssen gucken, ob wir das zukünftig auch noch weiter bezahlen können und sind da natürlich nochmal vielleicht auf den einen oder anderen Partner oder die Politik angewiesen. Bei uns ist total wichtig, dass der Kinderrechte-Kongress nämlich kostenlos ist, sodass alle Kinder daran teilnehmen können.
3: Mehr Infos zum Kinderrechte-Gipfel gibt es auf der Internetseite www.kinderschutzbund-sh.de. Hummeln sind viel schlauer, als man bisher dachte. Obwohl sie nur ein sehr kleines Gehirn haben, können sie komplizierte Aufgaben lösen. So wie in diesem Experiment. Forscher haben eine Hummel in ein kleines Labyrinth gelegt. Eine blaue Blüte mit einer Nektarbelohnung ist das Ziel. Sie ist aber nur zu erreichen, wenn man einen Styroporball als Leiter benutzt. Die Hummel hat das tatsächlich geschafft. Zielsicher rollte sie die Kugel durch das kleine Labyrinth bis zur Blüte, kletterte hinauf und wurde belohnt. Paul aus Sachsen-Anhalt hat die Reise seines Lebens begonnen. Auf einem Longboard fährt er von Schleswig-Holstein zum Bodensee, also einmal quer durch ganz Deutschland. Rund 1000 Kilometer legt er dafür zurück und will in etwa einem Monat an seinem Ziel ankommen. Paul hat natürlich lange und fleißig dafür trainiert. Übernachten will er zum Beispiel bei Freunden oder in Hostels. Ein Longboard ist übrigens so etwas wie ein großes, langes Skateboard. Auf ihn kann man noch schneller fahren.
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3: Für die deutsche Fußballnationalmannschaft beginnt die heiße Phase der WM-Vorbereitung. Nach der Ankunft im Teamhotel, was ein bisschen aussieht, als wäre es in der Nachbarschaft von Harry Potters Hogwarts, war am Abend das erste Teamtraining, begleitet von vielen Fans. Rund um das Teamhotel ist es eher ruhig, nur Einfamilienhäuser, ein kleines Restaurant und ein Museum vis-à-vis. Soweit die Meldungen und die Radio Teddy Nachrichten zum Nachhören jederzeit in der Radio Teddy App und überall, wo es Podcasts gibt.
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2: Da können wir ja froh sein, dass wir in den nächsten Stunden hauptsächlich drin sind. Draußen ist es nämlich ziemlich ungemütlich mit dicken Regenwolken und Temperaturen um die 13 Grad. Nur im Osten, da bleibt es überwiegend trocken und der Dienstag wird dann richtig wild. Überall Sonne, Wolken und immer mal ein Regenschauer. Im Norden und in der Mitte Deutschlands sogar mit ein bisschen Gewitter. Temperaturen liegen am Dienstag zwischen 19 und 22 Grad.
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1: Heute mit Starkoch Ralf Zacherl. Und viele Kinder lieben ja Fastfood. Das gilt aber leider als eher ungesund, besonders die Burger aus den Fastfood-Ketten. Denn da sind nicht nur viele ungesunde Fette, sondern auch Geschmacks- und Aromastoffe mit enthalten. Ralf Zacherl beweist, dass es auch gesund geht und verrät, wie wir den perfekten Burger für unsere Kinder selber zaubern können.

0: Ich finde, der perfekte Burger sollte nicht zu groß sein, dass es halt wirklich Kinderhände gut packen können. Lieber sollen die Kleinen 2 oder 3 Burger essen, wie einen großen, oder ich habe halt einfach eine riesen Sauerei einfach nur auf dem Teller. Da kommt es halt wirklich aufs Kind auch an, wer lieber Rindfleisch möchte oder ob es lieber Geflügel sein soll oder natürlich auch wirklich was Vegetarisches. Ich finde, Tomate, Gurke, Salat sollte auf jeden Fall dabei sein. Die Soßen, ja, das sollten die Kinder wirklich entscheiden. Es darf natürlich auch ein bisschen Tomatenketchup dabei sein. Man kann auch mit Guacamole arbeiten. Also ich liebe halt auch wirklich auch Käsecreme da drauf. Das ist einfach wirklich der individuelle Geschmack und den sollte man auch bei Kindern so ein bisschen respektieren. Man kann immer versuchen, so ein bisschen Anreize zu setzen, dass es vielleicht irgendwie das Essverhalten ein bisschen größer und breiter wird. Aber erzwingen ist Quatsch.
1: Also zum perfekten Burger für unsere Kinder gehört für Starkoch Ralf Zacherl auf jeden Fall Gemüse. Ansonsten haben die Kids ganz viel Mitspracherecht und wir sollten sie natürlich auf keinen Fall zum Essen zwingen. 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
1: Mit Nils, hallo. Frühling ist ja die Zeit der blühenden Blumen. Einige haben lustige Namen. Marie möchte wissen, woher das Vergissmeinnicht seinen Namen hat. Ganz einfach. Das Vergissmeinnicht steht für den Wunsch, nicht vergessen zu werden. Als Geschenk unter Liebenden symbolisiert das Blümchen mit den blauen Blüten nämlich Liebe, Treue und Zusammengehörigkeit. Das Vergissmeinnicht kann aber auch für eine Erinnerung oder einen Abschied stehen. Auch da möchte man ja ungern vergessen werden. In der Antike wurde das Vergissmeinnicht auch Mäuseohr genannt, was wahrscheinlich einfach an der Form der Blüten liegt, die mit ein bisschen Fantasie wirklich wie ein Mäuseohr aussehen. Der Name Vergissmeinnicht ist das erste Mal im 15. Jahrhundert aufgetaucht. Seitdem gibt es eine Legende, die zurückgeht bis zum Gott, der die Welt erschaffen hat. Die Legende sagt, dass die Pflanze sich ihren eigenen Namen nicht selbst merken konnte und darum von Gott den Namen Vergissmeinnicht bekommen hat. Die Blume heißt übrigens in vielen Teilen der Welt so. In England zum Beispiel Forget Me Not.
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1: Wir machen unseren Kindern morgens für die Schule die Brotdose fertig, packen die leckersten Sachen rein, sind sehr stolz auf uns und dann kommen die Kinder am Nachmittag nach Hause und die Brotdose ist noch voll. Wie kann das denn bitte sein? Radio Teddy Familienexpertin Henriette Grünert. Ich meine, ich habe ja jetzt nicht jeden Morgen Zeit, um die abgefahrensten Gurkensternchen auszuschneiden oder die Erdbeerblümchen, um die Brotbüchse vielleicht für mein Kind noch attraktiver zu machen. Was kann ich denn alternativ machen?
2: Und ich glaube, dass es darum tatsächlich auch nicht geht. Ich glaube auch nicht, dass sie leer wäre, wenn da jetzt die Erdbeerblümchen drin sind. Ich kenne das von unserer Tochter auch. Ne? Die ist immer voll, aber immer hungrig. Sie hat mir das mal erklärt, sie hat tatsächlich zu wenig Zeit, was manchmal ein Moment sein kann, ne, dass die irgendwie 5 Minuten Frühstückspause haben und dann irgendwie ein Haps reingeht und dann sind die aber auch so mit anderen Dingen beschäftigt. Und das ist auch was ich bei ihr merke. Ne? Das ist einfach so viel andere Beschäftigung über den Tag. Ich glaube, ich würde eher danach gucken, dass es Dinge sind, die man schnell so in den Mund stecken kann, nicht irgendwie das große Brötchen, wo man irgendwie noch in die Hand und abbeißen und lange kauen und irgendwie so lange damit beschäftigt ist, sondern was schnell Gesundes gut füllt, ne, und aber irgendwie auch einen Moment vorhält. Vielleicht auch mal was ganz anderes probieren. Vielleicht kann man ja auch mal sagen, ich gebe dir ein Glas mit Müsli oder so eine Plastikschachtel mit Müsli mit, mal so irgendwie so was ganz anderes, ne, was vielleicht auch dann so, dann gucken die anderen wieder und sagen, hey Mensch, was hast denn du damit? Ne, vielleicht ist das wieder so ein Moment. Aber ansonsten glaube ich, einfach dann nachfüttern, in Anführungsstrichen. Und vielleicht auch nicht zu viel einpacken. Vielleicht auch das Kind morgens sagen lassen, ne, was möchtest du mit reinhaben, auch wenn einem das dann erstmal irgendwie komisch vorkommt. Das kann man auch mal probieren.
1: Danke an Radio Teddy Familienexpertin Henriette Grünert.

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3: Mit Alexander Kanja. Hallo zusammen und das sind die wichtigsten Meldungen des Tages. Der bundesweit erste Kinderrechte-Gipfel in Schleswig-Holstein ist ein voller Erfolg gewesen. Hunderte haben die Veranstaltung in Kiel besucht und sich schlau gemacht, mitgemacht und mitgespielt. Kinder und Jugendliche hatten den Gipfel ein Jahr lang vorbereitet. Unter anderem ein Theaterstück, sagte uns die Leiterin des Kinderschutzbundes Schleswig-Holstein, Sophia Schiebe. Hier wurden mehrere Kinderrechte spielerisch dargestellt.
4: Zum Beispiel, dass sie das Recht haben, nicht diskriminiert zu werden, und haben dann da so eine Situation nachgestellt, wo ein Kind Mobbing erfahren hat und es sich dann aber auch gewehrt hat, weil es halt gesagt hat, ich habe das Recht darauf, nicht diskriminiert zu werden, und dann ganz lautstark wurde.
3: Vielleicht findet der nächste Kinderrechte-Gipfel ja dann auch woanders statt.
5: Wir hatten Besuch aus anderen Bundesländern, die sich das schon mal angeguckt haben, weil sie nämlich selber überlegen, so etwas mal vor Ort zu machen. Wir müssen gucken, ob wir das zukünftig auch noch weiter bezahlen können und sind da natürlich nochmal vielleicht auf den einen oder anderen Partner oder die Politik angewiesen. Bei uns ist total wichtig, dass der Kinderrechte-Kongress nämlich kostenlos ist, sodass alle Kinder daran teilnehmen können.
3: Mehr Infos zum Kinderrechte-Gipfel gibt es auf der Internetseite www.kinderschutzbund-sh.de. Hummeln sind viel schlauer, als man bisher dachte. Obwohl sie nur ein sehr kleines Gehirn haben, können sie komplizierte Aufgaben lösen. So wie in diesem Experiment. Forscher haben eine Hummel in ein kleines Labyrinth gelegt. Eine blaue Blüte mit einer Nektarbelohnung ist das Ziel. Sie ist aber nur zu erreichen, wenn man einen Styroporball als Leiter benutzt. Die Hummel hat das tatsächlich geschafft. Zielsicher rollte sie die Kugel durch das kleine Labyrinth bis zur Blüte, kletterte hinauf und wurde belohnt. Paul aus Sachsen-Anhalt hat die Reise seines Lebens begonnen. Auf einem Longboard fährt er von Schleswig-Holstein zum Bodensee, also einmal quer durch ganz Deutschland. Rund 1000 Kilometer legt er dafür zurück und will in etwa einem Monat an seinem Ziel ankommen. Paul hat natürlich lange und fleißig dafür trainiert. Übernachten will er zum Beispiel bei Freunden oder in Hostels. Ein Longboard ist übrigens so etwas wie ein großes, langes Skateboard. Auf ihn kann man noch schneller fahren.
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3: Für die deutsche Fußballnationalmannschaft beginnt die heiße Phase der WM-Vorbereitung. Nach der Ankunft im Teamhotel, was ein bisschen aussieht, als wäre es in der Nachbarschaft von Harry Potters Hogwarts, war am Abend das erste Teamtraining, begleitet von vielen Fans. Rund um das Teamhotel ist es eher ruhig, nur Einfamilienhäuser, ein kleines Restaurant und ein Museum vis-à-vis. Soweit die Meldungen und die Radio Teddy Nachrichten zum Nachhören jederzeit in der Radio Teddy App und überall, wo es Podcasts gibt.
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7: Da können wir ja froh sein, dass wir in den nächsten Stunden hauptsächlich drin sind. Draußen ist es nämlich ziemlich ungemütlich mit dicken Regenwolken und Temperaturen um die 13 Grad. Nur im Osten, da bleibt es überwiegend trocken und der Dienstag wird dann richtig wild. Überall Sonne, Wolken und immer mal ein Regenschauer. Im Norden und in der Mitte Deutschlands sogar mit ein bisschen Gewitter. Temperaturen liegen am Dienstag zwischen 19 und 22 Grad.
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0: Sandra hier vom Radio Teddy Vormittag. Hier geht's jetzt wieder um Elternthemen.
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0: Puh, also ich hab's mir ja fast gedacht. Über 90% von euch, liebe Eltern, helfen den Kindern beim Zimmer aufräumen, auch wenn die das eigentlich alleine machen sollten. Das besagt unser Abstimmungsergebnis auf den Radio Teddy Social Media Kanälen. Und dass wir Eltern immer wieder helfen, wenn unsere Kinder das Zimmer aufräumen sollen, das ist auch gar nicht ungewöhnlich. Wir fragen mal nach bei Radio Teddy Familienexpertin Henriette Grünert. Henriette, warum ist es so schwierig, unsere Kinder dazu zu motivieren, das Zimmer alleine aufzuräumen?
2: Da gibt es ein paar Sachen. Also zum einen, glaube ich, ist wichtig, erstmal ein Ordnungssystem zu etablieren, was Kinder verstehen. Denn Kinder verstehen nicht unter Ordnung, was wir unter Ordnung verstehen. Wenn wir unser Wohnzimmer aufräumen, dann haben wir irgendwie Sachen, wo die Sachen hingehören, packen das dazu.

0: und dann ist erledigt. Das ist bei Kindern häufig nicht so. Ne? Aufräumen ist auch oft, ich schiebe es einfach weg und sehe es nicht mehr. Dann ist es auch schon ordentlich. Ne? So der Klassiker, alles liegt unterm Bett oder alles ist irgendwie in den Schrank gestopft und wenn man den Schrank aufmacht, fällt einem alles entgegen. Also das ist dann so Kinderordnungssystem und dann sind die auch ganz stolz und sagen, guck mal, ich habe aufgeräumt, weil es ist nämlich weg. Das heißt, da würde ich gucken, ein Ordnungssystem zu etablieren. Vielleicht wirklich Boxen mit Bildern drauf, mit Legosteinen, mit den Puppen, mit den Kostümen, damit sie wissen, was gehört wohin. Dann würde ich auch gucken, gibt es vielleicht Tage, wo nicht aufgeräumt werden muss, wo es auch Chaos sein darf, weil am Ende ist es auch nicht unser Zimmer. Und am Anfang, wenn so die Kinder überhaupt lernen aufzuräumen, das auch wirklich zusammen zu machen. Und Ecke für Ecke.
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1: Mit Nils, hallo. Zweimal täglich Zähne putzen, das muss sein, das wissen wir ja alle. Aber wie ist es bei den Tieren? Müssen die auch Zähne putzen? Das fragt Emmy. Für Pferde gibt es richtige Zahnbürsten. Also wer meint, er muss seinem Pferd die Zähne putzen, kann das machen. Ob das wirklich nötig ist, ist allerdings eine andere Frage. Auch Hunden kann man die Zähne putzen. Kein Witz. Das muss man ihnen aber von klein auf beibringen und nicht jeder Hund mag das. Das funktioniert dann mit einer speziellen Hundezahnbürste und Zahnpasta. Wenn er das nicht mag, kann man ihm aber auch spezielle Kauknochen geben. Kümmert man sich gar nicht um die Zähne, kann der Hund Zahnfleischentzündungen bekommen. Er hat Schmerzen und die Zähne können auch ausfallen. Wichtig ist deshalb, den Tierarzt regelmäßig die Zähne angucken zu lassen. Und das gleiche gilt für Katzen. Auch sie können Zahnschmerzen bekommen und deshalb gibt es für sie auch spezielles Futter. Zähneputzen bei Katzen würde ich nicht ausprobieren, das mögen die nämlich gar nicht. In freier Natur lassen sich einige Tiere die Zähne putzen, zum Beispiel Krokodile von Vögeln, den sogenannten Krokodilwächtern. Die meisten Tiere kommen aber tatsächlich ohne Zahnpflege aus.
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1: Und jetzt geht es um das Thema Konzentration unserer Kinder. Die Fähigkeit, sich gut konzentrieren zu können, ist sozusagen der Schlüssel für erfolgreiches Lernen. Dementsprechend machen wir Eltern uns Sorgen, wenn es unsere Kinder einfach nicht hinbekommen, bei den Hausaufgaben bei der Sache zu bleiben. Grundschullehrerin Viola Patricia Herrmann sagt, wir Eltern erwarten da oft zu viel. Wie lange sollten sich denn Grundschulkinder grundsätzlich konzentrieren können? Was können wir Eltern denn erwarten, Viola?
2: Also wenn wir jetzt über die Grundschulkinder sprechen, dann reden wir so über 15 Minuten bis hoch 6. Klässler, 12. Klasse in etwa 25 Minuten, die sie wirklich konzentriert am Stück sich auf eine Aufgabe fokussieren können.
1: Und zwischendurch kann man dann Pause machen und weitermachen oder ist dann wirklich erstmal Schluss?
2: Nö, man kann zwischendurch Pause machen und dann weitermachen. Tatsächlich sind diese kleinen Pausen auch total wichtig und die können auch kurz sein. Es geht einfach nur darum, dass das Gehirn Sauerstoff und ein Stück weit Abwechslung bekommt. Das heißt, wenn es zu Hause ist, bei den Hausaufgaben in die Küche laufen, einen Schluck trinken, wieder zurückgehen in der Klasse. Ähnliches eigentlich wäre es dann schön, wenn der Lehrer ein paar Auflockerungsübungen einbauen würde, dass einfach die Aktivitätsphase wechselt und die Konzentration dann wieder gegeben ist.
1: Oder wer einen Garten hat, einmal kurz durchflitzen.
2: Einmal rund ums Haus schicken, genau, das ist natürlich perfekt.
1: Also zwischen 15 Minuten in der 1. Klasse und 25 Minuten in der 6. Klasse. Mehr Konzentration ist je nach Alter nicht drin. Dann brauchen die Kinder dringend eine Pause. Danke an Grundschullehrerin Viola Patricia Herrmann. Noch mehr Elterntipps gibt's jeden Tag von 10 bis 2 in unserer Elternsendung am Vormittag. 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
3: Mit Alexander Kanja. Hallo zusammen und das sind die wichtigsten Meldungen des Tages. Der bundesweit erste Kinderrechte-Gipfel in Schleswig-Holstein ist ein voller Erfolg gewesen. Hunderte haben die Veranstaltung in Kiel besucht und sich schlau gemacht, mitgemacht und mitgespielt. Kinder und Jugendliche hatten den Gipfel ein Jahr lang vorbereitet. Unter anderem ein Theaterstück, sagte uns die Leiterin des Kinderschutzbundes Schleswig-Holstein, Sophia Schiebe. Hier wurden mehrere Kinderrechte spielerisch dargestellt.
4: Zum Beispiel, dass sie das Recht haben, nicht diskriminiert zu werden, und haben dann da so eine Situation nachgestellt, wo ein Kind Mobbing erfahren hat und es sich dann aber auch gewehrt hat, weil es halt gesagt hat, ich habe das Recht darauf, nicht diskriminiert zu werden, und dann ganz lautstark wurde.
3: Vielleicht findet der nächste Kinderrechte-Gipfel ja dann auch woanders statt.
4: Wir hatten Besuch aus anderen Bundesländern, die sich das schon mal angeguckt haben, weil sie nämlich selber überlegen, so etwas mal vor Ort zu machen. Wir müssen gucken, ob wir das zukünftig auch noch weiter bezahlen können und sind da natürlich nochmal vielleicht auf den einen oder anderen Partner oder die Politik angewiesen. Bei uns ist total wichtig, dass der Kinderrechte-Kongress nämlich kostenlos ist, sodass alle Kinder daran teilnehmen können.
3: Mehr Infos zum Kinderrechte-Gipfel gibt es auf der Internetseite www.kinderschutzbund-sh.de. Hummeln sind viel schlauer, als man bisher dachte. Obwohl sie nur ein sehr kleines Gehirn haben, können sie komplizierte Aufgaben lösen. So wie in diesem Experiment. Forscher haben eine Hummel in ein kleines Labyrinth gelegt. Eine blaue Blüte mit einer Nektarbelohnung ist das Ziel. Sie ist aber nur zu erreichen, wenn man einen Styroporball als Leiter benutzt. Die Hummel hat das tatsächlich geschafft. Zielsicher rollte sie die Kugel durch das kleine Labyrinth bis zur Blüte, kletterte hinauf und wurde belohnt. Paul aus Sachsen-Anhalt hat die Reise seines Lebens begonnen. Auf einem Longboard fährt er von Schleswig-Holstein zum Bodensee, also einmal quer durch ganz Deutschland. Rund 1000 Kilometer legt er dafür zurück und will in etwa einem Monat an seinem Ziel ankommen. Paul hat natürlich lange und fleißig dafür trainiert. Übernachten will er zum Beispiel bei Freunden oder in Hostels. Ein Longboard ist übrigens so etwas wie ein großes, langes Skateboard. Auf ihn kann man noch schneller fahren.
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3: Für die deutsche Fußballnationalmannschaft beginnt die heiße Phase der WM-Vorbereitung. Nach der Ankunft im Teamhotel, was ein bisschen aussieht, als wäre es in der Nachbarschaft von Harry Potters Hogwarts, war am Abend das erste Teamtraining, begleitet von vielen Fans. Rund um das Teamhotel ist es eher ruhig, nur Einfamilienhäuser, ein kleines Restaurant und ein Museum vis-à-vis. Soweit die Meldungen und die Radio Teddy Nachrichten zum Nachhören jederzeit in der Radio Teddy App und überall, wo es Podcasts gibt.
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1: Mit Nils, hallo. Und wir haben diese Frage hier.
2: Hallo, wir heißen Ida und Lena aus Kesselbach und wir sind 8 Jahre alt. Und unsere Frage ist, wie viele Sprachen gibt es auf der Welt?
1: Da gibt es sehr, sehr unterschiedliche Zahlen. Die einen sagen, es werden auf der Erde etwa 3500 Sprachen gesprochen. Andere schätzen, es sind etwa 6500. Die Sprachen sind deshalb so schwer zu zählen, weil die Sprachforscher einfach nicht alle Sprachen kennen. Neben den Sprachen, die viele Menschen sprechen, wie zum Beispiel Englisch, Französisch, Spanisch, Russisch, Portugiesisch, Arabisch oder Chinesisch, gibt es kleine Sprachen, die manchmal nur von wenigen hundert Menschen gesprochen werden. So gibt es zum Beispiel auf vielen kleinen abgelegenen Inseln in der Südsee Sprachen, von denen wir nur sehr wenig wissen. Und Afrika. Auf diesem Kontinent allein gibt es bis zu 2000 verschiedene Sprachen, die meisten in Zentral- und Westafrika. Einfacher ist es, mal nach Europa zu schauen, also dahin, wo auch wir leben. Hier gibt es etwa 33 Sprachen. Allerdings gibt es auch hier viele Dialekte in den einzelnen Sprachen. Im Deutschen zum Beispiel. Einige Dialekte können wir ja ganz gut verstehen. Andere klingen fast wie eine andere Sprache. Wie das Schweizerdeutsch zum Beispiel. Übrigens sterben auch immer wieder Sprachen aus und neue entstehen.
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8: Guten Morgen am Dienstag.
9: Guten Morgen und an dieser Stelle mal ein großes Dankeschön an alle Bienen da draußen. Danke,
8: ja,
9: dass ihr so fleißig umherfliegt und alles dafür tut, dass wir überall Honig auf der
8: leckeren
9: Welt haben, in jedem
8: Honig.
9: Supermarkt. Mm. Aber wie lange arbeitet denn so eine Biene dafür eigentlich? Ihr überlegt, wie lange braucht eine Biene für ein Glas Honig? Und wir lösen das Ganze auf, kurz vor 6:30. 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
8: Da wird heute über unseren Köpfen immer mal wieder was los sein. Sonnenstrahlen, Regentropfen, harmlose Wolken, blauer Himmel und zum Ende des Tages hin auch mal Gewitter. Dazu Höchstwerte heute zwischen 16 und 21 Grad. Die Temperaturen halten sich etwas zurück.
9: Kleiner Tipp, um so richtig schnell wach zu werden, einfach mal die Augen zudrücken, ganz, ganz doll und dann ganz schnell aufreißen. Na, Christina, klappt?
8: Ja, weiß nicht, aber Musik würde auf jeden Fall helfen.
9: Gut, dann machen wir das so. Gleich der aktuelle Hit von Superstar Taylor Swift, Opalite. Jetzt Kamera zum Wachwerden.
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3: Egal welche Probleme oder Herausforderungen auf uns warten, solange wir die richtigen Personen an unserer Seite haben, schaffen wir alles. Genau das ist die Message von dem neuen Hit Drive Safe von Miles Smith und Niall Horan. Und das ist unser Superhit in dieser Stunde. 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

0: 6 Uhr ist es. Guten Morgen am Dienstag. Einige von euch liegen noch ganz gemütlich im Bett oder stehen schon vor dem Kleiderschrank. Wir testen mal, wer jetzt auch schon das Radio aufgedreht hat, um ganz schnell Radio für die Frühaufsteherin oder Frühaufsteher des Tages zu werden. 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Die Mitmachregeln stehen auf radioteddy.de. 0331 7 und 6 mal die 2 und gleich um 6.10 Uhr wird gewonnen. Jetzt rüber zu Nils in die Radio Teddy Nachrichten. Guten Morgen, Nils.
1: Hi, guten Morgen.
0: Ja, und der bundesweit erste Kinderrechte-Gipfel ist bei dir Thema. Der war nämlich ein richtig toller Erfolg.
1: Ja, Hunderte haben die Veranstaltung in Kiel in Schleswig-Holstein besucht und sich schlau gemacht, mitgemacht und mitgespielt. Kinder und Jugendliche hatten den Gipfel ein Jahr lang vorbereitet. Eine Idee vielleicht auch für andere Bundesländer, hat uns Sophia Schiebe gesagt. Sie ist die Leiterin des Kinderschutzbundes Schleswig-Holstein.
2: Wir hatten Besuch aus anderen Bundesländern, die sich das schon mal angeguckt haben, weil sie nämlich selber überlegen, so etwas mal vor Ort zu machen. Wir müssen gucken, ob wir das zukünftig auch noch weiter bezahlen können und sind da natürlich nochmal vielleicht auf den einen oder anderen Partner oder die Politik angewiesen. Bei uns ist total wichtig, dass der Kinderrechtekongress nämlich kostenlos ist, sodass alle Kinder daran teilnehmen können.
1: Mehr Infos zum Kinderrechtegipfel gibt's auf der Internetseite kinderschutzbund-sh.de. In der japanischen Stadt Utsunomiya sind am Montag alle Schulen geschlossen geblieben, weil ein Bär in der Gegend gesehen wurde. Viele Jäger und Polizisten suchten nach dem Tier. Die Menschen sollten sicherheitshalber drinnen bleiben und nicht nach draußen gehen. Die Stadt entschied, fast 100 Schulen zu schließen. Seit Samstag wurde der Bär nämlich schon mehr als 10-mal gesehen, zum Beispiel in einem Einkaufszentrum, vor einer Grundschule und in der Nähe einer Mittelschule. Noch ist nicht klar, ob es nur ein Bär war oder vielleicht mehrere. Und was bei uns in der Region los ist, das weiß jetzt Luisa.
3: Ein umgebauter Viehwagen oder eine hölzerne Bienenwabe? Das sind die schicksten Insektenhotels in Kirchheilingen in der Nähe von Mühlhausen, hier bei uns in Thüringen. Die Stiftung Landleben hat nämlich mehrere Insektenhotels von Schülerinnen und Schülern angeschaut und die besten ausgesucht. Zu gewinnen gab's Geld für die Klassenkasse.
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1: Für die deutsche Fußballnationalmannschaft hat die heiße Phase der WM-Vorbereitung begonnen. Nach der Ankunft im Teamhotel stand am Abend das erste Training an. Rund 3000 Zuschauer waren dabei und haben Kapitän Joshua Kimmich und Co. bei der Vorbereitung auf das erste Spiel am Sonntag gegen Curaçao zugesehen. Soweit die Meldungen. 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
1: Hier bei uns in Thüringen ist auf der A71 Erfurt-Suhl die Ein- und Ausfahrt Ilmenau-Ost wegen einer Baustelle in beiden Richtungen gesperrt. Umleitung über Ilmenau-West.
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6: Da wird heute über unseren Köpfen immer mal wieder was los sein. Sonnenstrahlen, Regentropfen, harmlose Wolken, blauer Himmel und zum Ende des Tages hin auch mal Gewitter. Dazu Höchstwerte heute zwischen 16 und 21 Grad. Die Temperaturen halten sich etwas zurück.
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0: Zähneputzen ist angesagt, liebe Kids. Wir machen das hier jeden Morgen mit euch gemeinsam zur Lieblingsmusik. So wird aus dem ganz normalen Zähneputzen ein absolutes Highlight jeden Morgen hier mit Radio Teddy. Mit dabei ist auch Jelka, 6 Jahre. Wie sieht deine Zahnpasta aus?
7: Die Zahnpasta ist weiß, rot und blau. Die 3 Farben hat die Zahnpasta. Deshalb gefällt sie mir auch.
0: Cool. Und alle, die jetzt auch bereit sind, schnappen sich die Zahnbürste. Und zum Zähneputzen gibt's jetzt Superstar-Musik von Michael Schulte. Euch ganz, ganz viel Spaß mit dem Radio Teddy Zahnputzit. Und los geht's in dieser Woche mit den Minions.

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0: 6:13 Uhr, guten Morgen am Dienstag. Hier ist die Radio Toddy Morgenshow mit Christina und Tim. Einige von euch sitzen gerade in der Küche und schlürfen eine Tasse Milch oder Kakao. Und dazu sorgt gleich Superstar Sarah Larsen für gute Stimmung mit ihrem Dance-Hit Lush Life. Und bevor ihr dann gleich zum Frühstück Honig aufs Brötchen schmiert, gibt's von uns noch eine kleine Rätselaufgabe. Was glaubt ihr denn? Wie lange braucht denn so eine Biene für ein Glas Honig? Ihr überlegt, wir verraten euch die Lösung. Gleich, kurz vor 6:30 Uhr. 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Yeah!
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0: Aufstehen und direkt einen Preis gewinnen? Ja, das geht. Wir machen es möglich jeden Morgen um diese Uhrzeit. 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Und jetzt seid ihr gefragt, liebe Kids, Radio Teddy Frühaufsteherinnen, Frühaufsteher werden unter der 03317 6 mal die 2. 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Unter allen, die seit heute Morgen seit 6 Uhr schon angerufen haben, hat es jetzt David, 10 Jahre aus Berlin, ins Studio geschafft. Guten Morgen.
2: Hallo.
0: David, erstmal herzlich willkommen hier bei uns im exklusiven Frühaufsteher-Club. Wie bist du denn heute aus dem Bett gekommen?
2: Also ich habe mir erstmal früh einen schönen Kakao gemacht. Und dann habe ich erstmal Radio Teddy gehört.
0: Perfekt. Und schon bist du im Club der Frühaufsteherinnen und Frühaufsteher. Und jetzt beweise uns einmal bitte, dass du auch wirklich schon aufgestanden bist. Und das machst du einmal, indem du einmal bitte in die Küche gehst, eine Flasche aufdrehst und einfach reinpustest.
2: Okay. Ich gehe jetzt in die Küche. Jetzt.
0: Jawohl! Herzlichen Glückwunsch, David! Du bist Radio Teddy Frühaufsteher des Tages und du gewinnst jetzt deine ganz exklusive Frühaufsteher-Urkunde und das Radio Teddy Mini-Heft, dein cooler Mal- und Rätselspaß vom Trutsch Verlag. Viel Spaß damit!
2: Super! Dankeschön!
0: Bitte sehr! Und den nächsten Frühaufsteher oder die nächste Frühaufsteherin küren wir morgen früh wieder um 6.10 Uhr. Und, liebe Familien, ihr gewinnt in einer Stunde den nächsten Familienausflug an der frischen Luft im Radio Teddy Familien Frühstücksquiz um 7.10 Uhr. Jetzt Sarah Larsen mit ihrem Mega-Hit Lush Life hier bei Radio Teddy.

0: kommt gut aus den Federn. Wir hoffen, ihr habt was richtig Schönes geträumt heute Nacht. Gleich gibt's den Charter zum Wachwerden von Ray Dalton, Blood Running. Schönen guten Morgen. 6.19 Uhr, die Radio Tür, die Morgenshow. Christina und Tim für euch am Dienstag. Und liebe Kids, jetzt geht's wieder los. Wir öffnen zusammen das riesengroße Radio Teddy Fußball-Sammelkartenalbum. Und das ist weltweit einmalig. Das gibt's nämlich bei uns hier für die Ohren. 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Heute gibt's diesen Fußballstar für euch.
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2: Frankreichs Nummer 10, Kylian Mbappé. Angriff. Kylian Mbappé ist der Stürmerstar aus Frankreich. Mit seiner extremen Schnelligkeit und Torgefahr gehörte er schon als Teenager zu den gefährlichsten der Welt. Mit 19 Jahren holte er den WM-Titel und bekam einen Pokal für den besten jungen Spieler. 4 Jahre später, bei der nächsten WM, schaffte er es wieder ins Finale und schoss dort 3 Tore. Sein derzeitiger Verein ist Real Madrid aus Spanien. In seinem Sportlerleben hat Kylian Mbappé schon viele Millionen verdient. Er hat sich dafür auch eine Menge teure Sportwagen gekauft, obwohl er gar keinen Führerschein hat. Er hat aber auch schon viel Geld gespendet. Zum Beispiel seine gesamte Prämie, die er bei der WM 2018 bekommen hat. Das Geld ging an ein Kinderkrankenhaus.
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0: Viele von euch reiben sich die Augen oder strecken sich nochmal eine Runde und wir machen euch wach gleich mit dem Mega-Hit aus K-Pop Demon Hunters Golden. Es ist Dienstag, 6.23 Uhr und ihr hört die Radio Teddy Morgenshow mit Christina und Tim. Und gleich starten wir die nächste Runde in der Radio Teddy WM Challenge mit Christina. Es geht um die WM-Hymnen und die heutige Hymne, die hat Christina garantiert schon öfter gehört. Ratet mit, gleich um 6.40 Uhr. Jetzt lüften wir erstmal das Honiggeheimnis. 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
2: Mit Nils, hallo. Lara fragt, wie lange braucht eine Biene eigentlich, um ein Glas voll Honig herzustellen? Also ein ganzes Glas voll Honig, das sind meistens so 500 Gramm, schafft eine einzelne Biene gar nicht. Denn das Leben einer Arbeitsbiene ist nur etwa 45 Tage lang. Und erst nach dem 21. Tag darf eine Bienenarbeiterin in den Außendienst, also den Bienenstock verlassen und Nektar sammeln, aus dem der Honig hergestellt wird. Das heißt, zum Nektarsammeln haben die Arbeiterinnen durchschnittlich gute 3 Wochen. In diesen 3 Wochen schafft eine Biene ungefähr 20 Gramm Honig. Wenn man das hochrechnet auf 500 Gramm, dann kommen 75 Wochen raus. Eine Biene würde also fast 1,5 Jahre brauchen, um ein Glas voll Honig herzustellen. Dafür müsste sie allein 75.000 Ausflüge zum Nektarsammeln machen, fast 1 Million Blüten anfliegen und dabei eine Flugstrecke zurücklegen, die lang genug ist, um 3-mal die Erde zu umrunden.
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9: Die Bedeutung deutscher Städtenamen. Erfurt. Auch der Name Erfurt hat mit einem Fluss zu tun. Die den Ort durchfließende Gera hieß früher zumindest in diesem Abschnitt anders. Es handelt sich um eine Furt an der Erpesa, die dunkelbraune.

0: Guten Morgen am Dienstag, kurz vor 6:30.
1: Guten Morgen. Nur noch 2 Tage bis zur Fußball-WM. Am Donnerstag geht es endlich los und ich teste dich, liebe Christina, in dieser Woche, wie fit du mit den Nationalhymnen bist.
0: Also bis jetzt klappt es ganz gut.
1: Das stimmt, ja. Aber noch klappt es so gut. Doch. Gestern war ja auch die deutsche Nationalhymne dran. Ach. Heute wird schon ein bisschen schwieriger. Ratet mit in der Radio Teddy WM Challenge in 10 Minuten.
0: Und jetzt die wichtigsten Meldungen des Morgens mit Nils. Guten Morgen.
2: Guten Morgen. Der bundesweit erste Kinderrechte-Gipfel ist ein voller Erfolg gewesen. Hunderte haben die Veranstaltung in Kiel in Schleswig-Holstein besucht und sich schlau gemacht, mitgemacht und mitgespielt. Möglicherweise gibt solche Kinderrechte-Gipfel demnächst auch in anderen Bundesländern. In der japanischen Stadt Utsunomiya sind am Montag alle Schulen geschlossen geblieben, weil ein Bär in der Gegend gesehen wurde. Viele Jäger und Polizisten suchten nach dem Tier. Seit Samstag wurde der Bär nämlich schon mehr als 10-mal gesehen, unter anderem vor einer Grundschule. Für die deutsche Fußballnationalmannschaft hat die heiße Phase der WM-Vorbereitung begonnen. Nach der Ankunft im Teamhotel stand am Abend das erste Training an. Rund 3000 Zuschauer haben Kapitän Joshua Kimmich und Co. bei der Vorbereitung auf das erste Spiel gegen Curaçao zugesehen.
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2: Hier bei uns in Thüringen ist auf der A71 Erfurt-Suhl die Ein- und Ausfahrt Ilmenau-Ost wegen einer Baustelle in beiden Richtungen gesperrt. Umleitung über Ilmenau-West.
0: Radio Teddy Wetter. Da wird heute über unseren Köpfen immer mal wieder was los sein. Sonnenstrahlen, Regentropfen, harmlose Wolken, blauer Himmel und zum Ende des Tages hin auch mal Gewitter. Dazu Höchstwerte heute zwischen 16 und 21 Grad. Die Temperaturen halten sich etwas zurück.
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1: Zähneputzen ist angesagt, liebe Kids. Wir sorgen dafür, dass Zähneputzen für euch zum absoluten Highlight wird und das jeden Morgen, Tag für Tag, das ganze Jahr hier bei Radio Teddy. Mit dabei ist Elisabeth, 12 Jahre. Wonach schmeckt denn deine Zahnpasta?
4: Eher nicht pfefferminzig, eher süß, weil ich mag halt nicht so die Schärfe vom Pfefferminz und die ist halt ganz angenehm, die Zahnpasta.
1: Cool. Und egal, ob jetzt bei euch die Zahnpasta süß, salzig oder milzig schmeckt, wir machen jetzt gemeinsam Zahnputz-Action zu Leonie und Callum Scott. Euch ganz, ganz viel Spaß mit dem Radio Teddy Zahnputz-Hit. Und los geht's in dieser Woche mit dem Zähneputzen mit den Minions.

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0: Che buono!
1: Viel Spaß beim Fertigmachen für den Tag. Die Radio Teddy Morgenshow an eurer Seite. Dienstagmorgen, 6.36 Uhr. Und da, zum Fertigmachen begleitet euch gleich der Mega-Hit Golden aus der K-Pop-Welt.
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2: Ole, ole, ole, ole. Genau sowas hören wir ab Donnerstag wieder. Dann startet die Fußball-Weltmeisterschaft und passend dazu bekommst du eine Aufgabe in dieser Woche, liebe Christina. Du darfst Hymnen erraten, Nationalhymnen.
1: Okay, ich dachte, ich muss jetzt irgendwie abseits erklären. Glück gehabt.
2: Nee, 3 von 5 Hymnen musst du erkennen. Ansonsten musst du eine Woche lang jeden Morgen eine Zusammenfassung des letzten WM-Tages machen. Also 90 Minuten in 90 Sekunden.
1: Ich denke, das möchte niemand. Eine Zusammenfassung von mir. Ich würde sowas sagen wie, der Ball rollt, und ab ins Eckige.
2: Ich bin ganz ehrlich, ich würde schon gerne hören von dir.
1: Okay, na gut.
2: Hier ist deine heutige Nationalhymne.

0: Ach, ich denke, es ist ja Englisch. Heißt nicht, dass es sofort England ist. In Amerika wird ja auch Englisch gesprochen.
1: Mhm.
0: Und jetzt macht es sich bezahlt, dass ich Kevin allein zu Hause geguckt habe. Ich denke, das ist die amerikanische Nationalhymne.
1: Also du sagst USA.
0: Oh, ich bin jetzt unsicher. Du schaust mich so merkwürdig an.
1: Okay, ich mach die Augen zu.
0: Och, Tim.
1: Halt mir die Hände vor.
0: USA, England, USA, England. Ach, ich sag USA.
1: Und diese Antwort ist... richtig!
0: Oh!
1: Morgen wird es etwas schwerer, denn da bekommst du eine der kürzesten Nationalhymnen der Welt.
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1: 6.45 Uhr, guten Morgen am Dienstag, die Radio-TV-Morgenshow hier, Christina und Tim.
2: Guten Morgen.
1: Warum ein Bär in Japan für einen schulfreien Tag gesorgt hat, das erfahrt ihr gleich um 7 in den Radio-TV-Nachrichten. Radio-TV macht Spaß, macht schlau.
2: Hier gibt's jetzt Musik zum Wachtanzen von Superstar Dua Lipa, die übrigens geheiratet hat. Illusion bei Radio-TV.

0: im Klassenzimmer. Fanschminke, Trikot und Flagge. Was ist okay und wann gibt's von der Schule die rote Karte? Liebe Eltern, bleibt dran, wir klären auf um 11.15 Uhr. 6.52 Uhr jetzt, es ist Dienstag, hier ist die Radio Teddy Morgenshow. Guten Morgen.
1: Morgen.
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1: Am Donnerstag ist es soweit, es sind nur noch 2 Tage bis zur Fußball-Weltmeisterschaft. Und passend dazu gibt es von uns einen weiteren WM-Song für noch mehr Vorfreude. In diesem Jahr mal wieder von Superstar Shakira.
0: Ja, 2010 war es ja Waka Waka. Und deswegen nennt sie ihre Kids übrigens ja auch Waka-Kinder, weil sie vor dem Song ihren damaligen Ehemann kennengelernt hat und danach dann die Söhne bekommen hat. Ja. Und daraufhin ist der Song entstanden. Oh. Also ohne ihren ehemaligen Mann würde es den Song ja gar nicht geben.
1: Wie? Also kam der dann an zu ihr und hat so geflirtet, so waka waka.
0: Vielleicht.
1: Ja. Siehst du, und das ist in diesem Jahr fast wieder passiert. Wie? Aber da hat sie dann gesagt, dai dai, dai dai. Deswegen heißt der Song auch so.
0: Quatsch mit Soße, du.

0: Das war der Superhit der Stunde. Dai Dai. Und gleich gibt's eine kleine Erfrischung zum Wachwerden am Morgen von Familienpopstar Anton. Eiswürfel.
1: 6.57 Uhr, Dienstagmorgen, die Radio Teddy Morgenshow hier, Christina und Tim.
0: Guten Morgen.
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1: Guten Morgen am Dienstag um 7 Uhr und Nils hat was fallen lassen. Geht's dir gut? Sind die Kopfhörer ganz? Falls die Techniker... Ja,
16: nichts passiert. Alles gut.
1: Nils bereitet sich jetzt auf die Radio Teddy Nachrichten vor. Wir sagen erstmal schönen guten Morgen am Dienstag, 7.01 Uhr, eine Minute nach 7.
0: Guten Morgen. Viele von euch haben sie bestimmt schon gesehen am Fenster oder vielleicht sogar auf eurem Arm. Die Marienkäfer.
1: Oh ja, ich habe letztens ganz klein gesehen.
0: Ja, ja, ich auch. Mhm. Und der war auch so orange-gelblich, also nicht komplett rot.
1: Oh, okay, ja, da würde ich aufpassen. Na gut, aber ja.
0: Okay, und Emma, 7 Jahre, möchte jetzt gerne wissen, warum die Marienkäfer alle so unterschiedlich viele Punkte haben. Wir finden es heraus und lüften auch das Geheimnis, ob die Punkte wirklich das Alter anzeigen. Gleich, kurz vor 7:30. Radio Teddy macht Spaß, macht schlau.
1: Dann denkst du so, Marienkäfer, oh, 2 Punkte, ob ich so süß, ist ein Baby oder so eine ältere Frau, dann sag mal, wie redest du mit mir? Und jetzt Nils mit den Radio-Teddy-Nachrichten. Guten Morgen.
11: Hi, guten Morgen.
1: Der bundesweit erste Kinderrechte-Gipfel ist ein voller Erfolg gewesen.
11: Ja, Hunderte haben die Veranstaltung in Kiel in Schleswig-Holstein besucht und sich schlau gemacht, mitgemacht und mitgespielt. Kinder und Jugendliche hatten den Gipfel ein Jahr lang vorbereitet. Eine Idee vielleicht auch für andere Bundesländer, hat uns Sophia Schiebe gesagt. Sie ist die Leiterin des Kinderschutzbundes Schleswig-Holstein.
16: Wir hatten Besuch aus anderen Bundesländern, die sich das schon mal angeguckt haben, weil sie nämlich selber überlegen, so etwas mal vor Ort zu machen. Wir müssen gucken, ob wir das zukünftig auch noch weiter bezahlen können und sind da natürlich noch mal vielleicht auf den einen oder anderen Partner oder die Politik angewiesen. Bei uns ist total wichtig, dass der Kinderrechte-Kongress nämlich kostenlos ist, sodass alle Kinder daran teilnehmen können.
11: Mehr Infos zum Kinderrechte-Gipfel gibt's auf der Internetseite kinderschutzbund-sh.de. In der japanischen Stadt Utsunomiya sind am Montag alle Schulen geschlossen geblieben, weil ein Bär in der Gegend gesehen wurde. Viele Jäger und Polizisten suchten nach dem Tier. Die Menschen sollten sicherheitshalber drinnen bleiben und nicht nach draußen gehen. Die Stadt entschied, fast 100 Schulen zu schließen. Seit Samstag wurde der Bär nämlich schon mehr als 10-mal gesehen, zum Beispiel in einem Einkaufszentrum, vor einer Grundschule und in der Nähe einer Mittelschule. Noch ist nicht klar, ob es nur ein Bär war oder vielleicht mehrere. Und was bei uns in der Region los ist, das weiß jetzt Luisa.
17: Ein umgebauter Viehwagen oder eine hölzerne Bienenwabe? Das sind die schicksten Insektenhotels in Kirchheilingen in der Nähe von Mühlhausen, hier bei uns in Thüringen. Die Stiftung Landleben hat nämlich mehrere Insektenhotels von Schülerinnen und Schülern angeschaut und die besten ausgesucht. Zu gewinnen gab's Geld für die Klassenkasse.
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11: Für die deutsche Fußballnationalmannschaft hat die heiße Phase der WM-Vorbereitung begonnen. Nach der Ankunft im Teamhotel stand am Abend das erste Training an. Rund 3000 Zuschauer waren dabei und haben Kapitän Joshua Kimmich und Co. bei der Vorbereitung auf das erste Spiel am Sonntag gegen Curaçao zugesehen. Soweit die Meldungen. 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
11: Hier bei uns in Thüringen ist auf der A71 Erfurt-Suhl die Ein- und Ausfahrt Ilmenau-Ost wegen einer Baustelle in beiden Richtungen gesperrt. Umleitung über Ilmenau-West.
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1: Die Sonne scheint, die Regentropfen fallen und mit den Temperaturen geht es bergauf. Bis zu 20 Grad bekommen wir heute hier bei uns in Thüringen. 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
19: Liebe Kids, Zähneputzen machen wir jetzt gemeinsam wieder zur Lieblingsmusik. So wird Zähneputzen bei Radio Teddy jeden Morgen zum absoluten Highlight. Mit dabei ist Pepe, 10 Jahre. Was wäre denn so dein absoluter Traumzahnpasta-Geschmack?
20: Ein Schokoladen-Erdbeer-Honig-Zahnpasta.
19: Eine sehr wilde Kombi. Schokolade, Honig und Erdbeere.
1: Ja, es ist auch von der Farbkombination auch richtig cool.
19: Stimmt.
1: Hm. Orange, was denn? Braun, Erdbeerrot.
19: Und alle, die jetzt auch ready sind, schnappen sich die Zahnbürste. Und zum Zähneputzen gibt es jetzt Superstar Kamrad. Euch jetzt ganz, ganz viel Spaß mit dem Radio Teddy Zahnputz-Hit. Und los geht's in dieser Woche mit den Minions.

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0: Boah, ist mir heiß.
1: Guten Morgen, 7.11 Uhr am Dienstag, die Radio Teddy Morgenshow hier, Christina und Tim.
2: Guten Morgen, noch ein paar Ampeln, dann seid ihr in der Kita und dazu gibt's gleich eine der erfolgreichsten Sängerinnen Deutschlands aus den Charts, Leonie. Da könnt ihr dann die Wartezeit an der Ampel überbrücken mit mitsingen oder mittanzen.
1: Und noch 2 Tage, dann startet die Fußball-Weltmeisterschaft. WM im Klassenzimmer, Fanschminke, Trikot und Flagge, was ist okay und wann gibt's von der Schule die rote Karte? Liebe Eltern, bleibt dran, wir klären auf um 11.15 Uhr.
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1: 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Jetzt raten wir mit Luna, 8 Jahre, und ihrer Mama Anja aus Berlin-Prenzlauer Berg. Guten Morgen.
2: Morgen.
4: Guten Morgen.
2: Wer von uns beiden hat denn schon öfter auf Kuscheltiere aufgepasst? Christ-

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3: Genau, deswegen sagt sie immer, Timmy, pass auf, hier auf meine Kuscheltiere. Ja. Ich bin gleich wieder da.
4: Wie heißt denn dein Lieblingskuscheltier, Luna?
5: Meins heißt...
6: Ja, Ben, wa?
5: Ja, Ben.
4: Ja. Und ist Ben ein Tier oder eine ausgedachte Figur?
5: Das ist mehr so eine Puppe.
4: Ach, cool. Hatte ich auch ganz lang. Wir wünschen euch einen zauberhaften Dienstag und viel Spaß bei eurem nächsten Familienausflug.
6: Ja, vielen, vielen Dank.
4: Sehr gerne.
3: Und die nächsten Tickets gibt's morgen früh wieder um 7.10 Uhr. Und wir haben noch weitere Tickets, für, zum Beispiel fürs Kino, liebe Eltern. Und die gewinnt ihr für eure Kids in einer Stunde bei Kinderwissen Elternquizzen um 8.20 Uhr.
4: Jetzt für euch Leonie mit Musik aus den Charts.

0: Schmatz, Schmatz, Schmatz in vielen Familien. Schönen guten Morgen am Dienstag, 7.20 Uhr. Hier ist die Radio Teddy Morgenshow mit Christina und Tim. Wir wünschen guten Appetit beim Frühstück.
1: Guten Morgen.
0: Zum Mitschmatzen haben wir gleich für euch was für die Ohren. Denn der Countdown läuft.
2: Ja, es sind noch zwei Tage.
0: Ja, ist gut.
1: Bis zur Fußball-WM. Und jetzt, liebe Kids, geht's wieder los. 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Jetzt haben wir diesen Fußballstar am Start.
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4: Frankreichs Nummer 10, Kylian Mbappé. Angriff. Kylian Mbappé ist der Stürmerstar aus Frankreich. Mit seiner extremen Schnelligkeit und Torgefahr gehörte er schon als Teenager zu den gefährlichsten der Welt. Mit 19 Jahren holte er den WM-Titel und bekam einen Pokal für den besten jungen Spieler. 4 Jahre später, bei der nächsten WM, schaffte er es wieder ins Finale und schoss dort 3 Tore. Sein derzeitiger Verein ist Real Madrid aus Spanien. In seinem Sportlerleben hat Kylian Mbappé schon viele Millionen verdient. Er hat sich dafür auch eine Menge teure Sportwagen gekauft, obwohl er gar keinen Führerschein hat. Er hat aber auch schon viel Geld gespendet. Zum Beispiel seine gesamte Prämie, die er bei der WM 2018 bekommen hat. Das Geld ging an ein Kinderkrankenhaus.
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0: 7.22 Uhr, die Radio Teddy Morgenshow hier am Dienstag. Guten Morgen.
1: Morgen.
0: Und liebe Grüße an alle, die sich im Moment wieder öfter kratzen, weil ihr Besuch von den Mücken hattet. Hier bei uns gibt's gleich keine Mücken, sondern den Gute-Laune-Hit von Alle Farben, Baby Goodbye.
1: Und wir starten die nächste Runde in der Radio Teddy WM Challenge mit dir, liebe Christina.
0: Ach.
1: Es geht um die WM-Hymnen und die heutige Hymne, die hast du garantiert auch schon öfter gehört.
0: Okay.
1: Ratet mit, ja. Gleich um 7.40 Uhr. Vorher schauen wir uns nochmal die Punkte von den Marienkäfern genauer an. 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
5: Mit Nils, hallo. Wir haben eine Frage von Emma bekommen. Sie fragt, warum haben Marienkäfer unterschiedlich viele Punkte? Also viele erzählen ja, dass die Punkte auf dem Rücken von Marienkäfern im Laufe des Käferlebens mehr werden und sogar die Jahre anzeigen können, wie alt der Käfer ist. Das ist aber Quatsch. Das stimmt einfach nicht. Jeder Marienkäfer, wenn er sich von der Larve zum fertigen Käfer entwickelt, hat seine feste Zahl Punkte auf dem Rücken, also schon von Geburt an. Und an der Anzahl der Punkte ändert sich auch nichts. Deshalb werden genauso auch die verschiedenen Marienkäfer unterschieden. Und jetzt haltet euch mal fest. Es gibt nämlich Marienkäfer mit 2 Punkten, welche mit 4 Punkten, mit 5 und 7 Punkten, mit 10, 11, 13, 14, 16, 17, 18, 19, 22 und 24 Punkten. Und es gibt Marienkäfer in vielen verschiedenen Farben. In Gelb, Orange und Rot, Beige, Braun, Rosa und Schwarz. Überall auf der Welt sehen Marienkäfer also ein bisschen anders aus. Bei uns heimisch sind der rote 7-Punkt- und der rote 2-Punkt-Marienkäfer. Allerdings gibt es inzwischen auch immer mehr orangene Marienkäfer in Deutschland. Sie kommen ursprünglich aus Asien. Übrigens, überall auf der Welt mögen die Menschen Marienkäfer und sehen sie als Glücksbringer. Wohl auch, weil sie sehr nützlich sind, zum Beispiel Blattläuse fressen. Und er heißt Marienkäfer, weil die Bauern ihn früher als ein Geschenk der Jungfrau Maria angesehen haben. Also von der Mama von Jesus.
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1: 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Boah. Ja, heute Nachmittag galoppieren hier die Pferde durchs tierische Quiz. 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Und direkt danach holen wir den Sommer in eure Familienküche. Mit dem nächsten leckeren Tipp für leichtes Essen. Und für den heutigen Tipp habt ihr jetzt schon alles zu Hause. Kann direkt losgehen. 17.40 Uhr. Bis baldo, Ronaldo.
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15: Wahr oder falsch? Die Schlümpfe sind so groß wie 3 Äpfel übereinander. Das ist wahr. Das hat nämlich der Erfinder der Schlümpfe, Peyo, gesagt.

0: Guten Morgen am Dienstag, 7.29 Uhr, eine Minute vor halb acht.
1: Guten Morgen! Es sind nur noch zwei Tage bis zur Fußball-WM. Am Donnerstag geht es endlich los!
0: Oh, Tim, ja, ist gut. Ja, supi.
1: Ja. Und ich teste dich, liebe Christina, in dieser Woche.
0: Wie in meiner Geduld?
1: Nee, also auch. Und wie fit du mit den Nationalhymnen bist.
0: Ja, bisher hat es ja ganz gut geklappt.
1: Noch hat es super geklappt. Gestern war ja auch die deutsche Nationalhymne dran. Das ist ja super einfach. Heute wird es schon ein bisschen schwieriger. Rate mit in der Radio Teddy WM Challenge in 10 Minuten.
0: Ich kann mir auch Nils holen zur Unterstützung.
2: Nils,
0: der alles weiß?
1: Nein.
0: Hättest du dich gefragt, Nils?
1: Wenn Nils das sagt, mache ich einfach nur.
0: Okay. Jetzt
2: ich sag nichts.
0: Okay, seid ihr euch jetzt beide einig? Ich wollte dich auf meine Seite holen, aber ist okay. So, Nils, die wichtigsten Meldungen des Morgens bitte, jetzt von dir.
2: Ja, hi, guten Morgen. Der bundesweit erste Kinderrechte-Gipfel ist ein voller Erfolg gewesen. Hunderte haben die Veranstaltung in Kiel in Schleswig-Holstein besucht und sich schlau gemacht, mitgemacht und mitgespielt. Möglicherweise gibt es solche Kinderrechte-Gipfel demnächst auch in anderen Bundesländern. In der japanischen Stadt Utsunomiya sind am Montag alle Schulen geschlossen geblieben, weil ein Bär in der Gegend gesehen wurde. Viele Jäger und Polizisten suchten nach dem Tier. Seit Samstag wurde der Bär nämlich schon mehr als 10-mal gesehen, unter anderem vor einer Grundschule. Für die deutsche Fußballnationalmannschaft hat die heiße Phase der WM-Vorbereitung begonnen. Nach der Ankunft im Teamhotel stand am Abend das erste Training an. Rund 3000 Zuschauer haben Kapitän Joshua Kimmich und Co. bei der Vorbereitung auf das erste Spiel gegen Curaçao zugesehen.
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2: Hier bei uns in Thüringen auf der A71 Sangerhausen Richtung Suhl zwischen Erfurt-Bindersleben und dem Kreuz Erfurt Stau nach einem Unfall. Allen eine gute Fahrt.
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0: Die Sonne scheint, die Regentropfen fallen und mit den Temperaturen geht es bergauf. Bis zu 20 Grad bekommen wir heute hier bei uns in Thüringen. Bei dem Wetter trage ich meine Frühlingsjacke. 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
1: Gemeinsam machen wir es jeden Morgen, liebe Kids. Zähneputzen zur Lieblingsmusik. So wird Zähneputzen für euch jeden Morgen zum absoluten Highlight hier bei Radio Teddy. Und wir freuen uns, dass ihr jeden Morgen fleißig mitputzt.
0: Ja, mit die Eltern uns auch haben 3 Minuten für uns. Schnell, Kaffee dann, trinken,
1: ich wollte gerade sagen, Kaffee kochen, vielleicht selber eine Kleinigkeit essen.
0: Ja.
1: Und jetzt mit dabei beim Zähneputzen ist Elisabeth, 12 Jahre. Was wäre denn so dein Traumzahnpasta-Geschmack?
6: Zitronengeschmack mit etwas Zitronenmelisse.
0: Oh, da würde meine Tochter mitmachen. Sie mag es auch so sauer.
1: Ja. Vielleicht ist es ja dann auch so richtig schön und leicht süß auch noch, ne? Ich finde ja diese Mischung aus süß und sauer so.
0: Ja. Tim, ich glaube, es stehen gerade sehr, sehr viele im Badezimmer und warten, dass sie endlich loslegen können, damit endlich losgehen können.
1: Ja. Machen wir jetzt auch gemeinsam und zwar zu Michael Schulte. Euch ganz, ganz viel Spaß mit dem Radio Teddy Zahnputz-Hit. Und los geht's in dieser Woche mit den Minions.

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0: 7:38 Uhr am Dienstag. Guten Morgen. Hier ist die Radio Teddy Morgenshow mit Christina und Tim.
1: Guten Morgen.
0: Schuhe anziehen, dabei Radio Teddy hören. Gleich gibt's Baby Goodbye aus den Charts. Ich muss kurz überlegen, welchen Song ich euch auflege. Baby Goodbye ist genau das Richtige.
1: Auflegst, wie so eine DJ.
0: Ja, cool, ne?
1: Ja. Und jetzt geht's wieder für uns alle auf den Fußballrasen.
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1: Ole, ole, ole, ole. Genau sowas hören wir ab Donnerstag wieder. Dann startet die Fußball-Weltmeisterschaft und passend dazu bekommst du eine Aufgabe in dieser Woche, liebe Christina. Du darfst Hymnen erraten, Nationalhymnen.
0: Okay, ich dachte, ich muss jetzt irgendwie abseits erklären. Glück gehabt.
1: Nee, 3 von 5 Hymnen musst du erkennen. Ansonsten musst du eine Woche lang jeden Morgen eine Zusammenfassung des letzten WM-Tages machen. Also 90 Minuten in 90 Sekunden.
0: Ich denke, das möchte niemand. Eine Zusammenfassung von mir. Ich würde sowas sagen wie, der Ball rollt, und ab ins Eckige.
1: Ich bin ganz ehrlich, ich würde schon gerne hören von dir.
0: Okay, na gut.
1: Hier ist deine heutige Nationalhymne. Thank you.

0: Ach, ich denke, das ist ja Englisch. Heißt nicht, dass es sofort England ist. In Amerika wird ja auch Englisch gesprochen.
1: Mhm.
0: Und jetzt macht es sich bezahlt, dass ich Kevin allein zu Hause geguckt habe. Ich denke, das ist die amerikanische Nationalhymne.
1: Also du sagst USA.
0: Oh, ich bin jetzt unsicher. Du schaust mich zu merkwürdig an.
1: Okay, ich mach die Augen zu.
0: Och, Tim.
1: Halt mir die Hände vor.
0: USA, England, USA, England. Ah, ich sag USA.
1: Und diese Antwort ist... richtig!
0: Oh!
1: Morgen wird es etwas schwerer, denn da bekommst du eine der kürzesten Nationalhymnen der Welt.
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0: 7.45 Uhr, Dienstagmorgen, die Radio Teddy Morgenshow. Hier Christina und Tim. Guten Morgen. Kochen, trainieren oder einfach schlafen? Was das deutsche Team am ersten Tag im neuen WM-Quartier gemacht hat, das erfahrt ihr gleich um 8. Seid up to date und dann könnt ihr auch bei der Arbeit zum Beispiel darüber quatschen. So, hey, wusstet ihr, was wir da gemacht haben? Radio Teddy macht Spaß, macht schlau.
1: Und jetzt gibt's den coolen K-Pop-Hit von Cat's Eye. Den könnt ihr lieber da wahrscheinlich auch schon mitsingen. Zumindest im Refrain.
2: Gabriella.
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0: 7.52 Uhr, Dienstagmorgen, die Radio Teddy Morgenshow hier, Christina und Tim. Guten Morgen.
1: Morgen.
0: Noch zwei Tage, dann startet die Fußball-Weltmeisterschaft. WM dann auch im Klassenzimmer. Fanschminke, Trikot, Flagge. Was ist okay und wann gibt's von der Schule die rote Karte? Liebe Eltern, bleibt dran. Wir klären auf um 11.15 Uhr.
2: Das ist richtig cool.
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1: 7 Jahre nach dem vierten Teil kommt nun endlich auch ein 5. Film in die Kinos von Toy Story. Und dafür gibt's auch wieder einen Soundtrack. Und der kommt diesmal von der erfolgreichsten Sängerin der Welt, Taylor Swift. Und das Besondere daran ist ja, dass es ein Country-Song ist, was ja das Genre ist, mit dem Taylor Swift damals angefangen hat.
0: Vor 31 Jahren oder so?
1: Ja, nee.
0: Quatsch. Vor vielen Jahren.
1: Von 4 Jahren.
0: Wir rechnen nochmal nach. Ich 31 gerade meinen Kopf kam.
1: Ja, und es bringt natürlich die Fans gerade total zum Ausrasten. Im positiven Sinne, weil sie denken, oh, Taylor Swift macht wieder Country-Musik. Und dann auch noch für einen Film. Jetzt für euch, I Knew It, I Knew You bei Radio Teddy von Superstar Taylor Swift.

0: Finde ich cool. Mag ja so auch Country-Musik, finde ich ja. Nice.
1: Sollte sie ruhig wieder öfter machen.
0: Ja, hat sie doch richtig gut gemacht.
1: Ja, das war nämlich der Superhit aus dem neuen Toy Story Film, der jetzt bald in die Kinos kommt, ja. Von Taylor Swift.
0: 23.07. ist es soweit. Schönen guten Morgen am Dienstag, 7.56 Uhr. Die Radio City Morgenshow an eurer Seite. Wir wünschen eine gute Fahrt und euch, liebe Eltern, viel Erfolg. 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
1: Heute gibt's eine Frage aus der Film- und Bücherwelt der Kids. Was für ein Tier ist denn Herr Nilsson in Pippi Langstrumpf? Was für ein Tier ist es? Und liebe Eltern, ihr gewinnt den nächsten Kinoausflug mit euren Kids. Einlösbar in einem der 21 UCI-Kinos in Deutschland für einen Film eurer Wahl oder dann für den Film, den sich eure Kids aussuchen. 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
0: Ruft jetzt an 0331 76x2. 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
19: Die Bedeutung deutscher Städtenamen. Berlin stammt vom slawischen Brillo bzw. Berlo, was so viel wie Sumpf oder Morast bedeutet.
0: Guten Morgen am Dienstag, 8.01 Uhr, eine Minute nach 8.
1: Guten Morgen, am Donnerstag startet endlich die Fußball-WM.
0: Was? Donnerstag!
1: Und wir haben
0: passend, und Deutschland spielt ja am Sonntag dann.
1: Genau. Und wir haben passend dazu die weltweit ersten Fußballsammelkarten für die Ohren. Heute gibt es die Karte von Kylian Mbappé. Warum er bisher noch nie am Steuer von seinen Luxusautos gesesen hat, das erfahren wir gleich um 8.40 Uhr.
0: Luxusautos? Hört ihr?
1: Ja, hat mehrere.
0: Nils schaut so nach links und rechts. Ja,
20: ja, ich habe nicht mehrere Luxusautos. Nee,
0: du fährst auch selbst.
1: Nee, du hast mal eins.
20: Mit der Bahn.
0: Ja, mit den Öffis, soll ich gerade sagen. Jetzt die Radio-Nachricht mit Nils. Offizielles Guten Morgen.
20: Hi, guten Morgen.
0: Der bundesweit erste Kinderrechte-Gipfel ist ein voller Erfolg gewesen.
20: Ja, Hunderte haben die Veranstaltung in Kiel in Schleswig-Holstein besucht und sich schlau gemacht, mitgemacht und mitgespielt. Kinder und Jugendliche hatten den Gipfel ein Jahr lang vorbereitet. Eine Idee vielleicht auch für andere Bundesländer, hat uns Sophia Schiebe gesagt. Sie ist die Leiterin des Kinderschutzbundes Schleswig-Holstein.
21: Wir hatten Besuch aus anderen Bundesländern, die das bitte schon mal angeguckt haben, weil sie nämlich selber überlegen, so etwas mal vor Ort zu machen. Wir müssen gucken, ob wir das zukünftig auch noch weiter bezahlen können und sind da natürlich nochmal vielleicht auf den einen oder anderen Partner oder die Politik angewiesen. Bei uns ist total wichtig, dass der Kinderrechtekongress nämlich kostenlos ist, sodass alle Kinder daran teilnehmen können.
20: Mehr Infos zum Kinderrechtegipfel gibt's auf der Internetseite kinderschutzbund-sh.de. In der japanischen Stadt Utsunomiya sind am Montag alle Schulen geschlossen geblieben, weil ein Bär in der Gegend gesehen wurde. Viele Jäger und Polizisten suchten nach dem Tier. Die Menschen sollten sicherheitshalber drinnen bleiben und nicht nach draußen gehen. Die Stadt entschied, fast 100 Schulen zu schließen. Seit Samstag wurde der Bär nämlich schon mehr als 10 Mal gesehen, zum Beispiel in einem Einkaufszentrum, vor einer Grundschule und in der Nähe einer Mittelschule. Noch ist nicht klar, ob es nur ein Bär war oder vielleicht mehrere. Und was bei uns in der Region los ist, das weiß jetzt Luisa.
22: Ein umgebauter Viehwagen oder eine hölzerne Bienenwabe? Das sind die schicksten Insektenhotels in Kirchheilingen in der Nähe von Mühlhausen, hier bei uns in Thüringen. Die Stiftung Landleben hat nämlich mehrere Insektenhotels von Schülerinnen und Schülern angeschaut und die besten ausgesucht. Zu gewinnen gab's Geld für die Klassenkasse.
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20: Für die deutsche Fußballnationalmannschaft hat die heiße Phase der WM-Vorbereitung begonnen. Nach der Ankunft im Teamhotel stand am Abend das erste Training an. Rund 3000 Zuschauer waren dabei und haben Kapitän Joshua Kimmich und Co. bei der Vorbereitung auf das erste Spiel am Sonntag gegen Curaçao zugesehen. Soweit die Meldungen. 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
20: Hier bei uns in Thüringen auf der A71 Sangerhausen Richtung Suhl zwischen Erfurt-Bindersleben und dem Kreuz Erfurt Stau nach einem Unfall. Allen eine gute Fahrt.
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0: Die Sonne scheint, die Regentropfen fallen und mit den Temperaturen geht es bergauf. Bis zu 20 Grad bekommen wir heute hier bei uns in Thüringen. Bei dem Wetter trage ich meine Frühlingsjacke. Sie ist leicht und wasserfest. Guten Morgen, 8.05 Uhr, 5 nach 8.
1: Guten Morgen, och, liebe Eltern.
0: Das war gerade ein bisschen schief, oder? Ich weiß nicht, ob ich schief spreche. Ach.
1: Nee, war aber sympathisch.
0: Oh, du bist ja lieb. Und alle vom Radio denken sich, oh, warte mal, könnt ihr jetzt mal weitermachen, bitte?
1: Na gut, machen wir. Liebe Eltern, was für ein Tier ist denn Herr Nilsson in Pippi Langstrumpf? Ratet mit und gewinnt Kinotickets für euch und eure Kids in 15 Minuten.
0: Ja, vorher der erfolgreichste Hit von Superstar Miley Cyrus, Flowers. Und jetzt sorgen wir dafür, dass mitgewackelt wird im Familienauto. Auf dem Weg, Superstar Nico Santos.
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0: 8.11 Uhr, Dienstagmorgen, Radio Teddy läuft. Schönen guten Morgen und ganz liebe Grüße an alle, die gerade auf dem Weg Richtung Kita sind.
1: Wir sind auf jeden Fall dabei, gleich mit dem aktuellen Hit von Superstar Harry Styles, American Gods.
0: Ja. Und noch 2 Tage, dann startet die Fußball-Weltmeisterschaft. Und die sorgt ja nicht nur vom Fernseher für Begeisterung. Viele Kids würden am liebsten direkt im Trikot mit Fanschminke und Deutschlandflagge auf der Wange in die Schule fahren. Wir klären im Radio Teddy Vormittag die wichtigen WM-Familienfragen. Sandra, darf die Schule da in Sachen Fanartikel auch die rote Karte zeigen?
2: Also ob es da jetzt gleich einen Platzverweis gibt, weiß ich nicht. Aber die Schule darf bei zu viel Fußballparty durchaus einschreiten. Also so ein Trikot ist ja meistens total problemlos, gar kein Ding. Aber wenn die Vuvuzela dann lauter ist als die Lehrerin oder die Fanschminke für mehr Ablenkung als Aufmerksamkeit sorgt, kann die Schule da durchaus Grenzen setzen. Was erlaubt ist und wo die Schulen einschreiten dürfen, hört ihr von Staranwalt Christian Solmecke um 11.15 Uhr.
1: Jetzt Harry Styles bei Radio Teddy.

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0: Michael Schulte und Rehab aus den Charts mit Waterfall. Jetzt tauchen wir erstmal ab in die Wissenswelt der Kids zusammen mit Semin aus Hamburg.
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2: 0331 76 mal die 2 Mitmachregeln auf radioteddy.de. Und wir quizzen jetzt mit Semin für ihren Sohn Sami, 4 Jahre aus Hamburg. Schönen guten Morgen.
0: Morgen.
3: Schönen guten Morgen, hallo.
2: Wie sieht's bei euch mit der Vorfreude auf die Fußball-Weltmeisterschaft aus?
3: Oh, ganz groß, ja. Oder Sami?
4: Ja.
3: Ja.
2: Wie cool. Und auch mit so Schminke oder habt ihr ein Trikot zufällig? Oder?
3: Oh, wir haben ein ganz cooles Deutschland-Trikot, oder Sami?
2: Oh.
3: Ja.
2: Glückwunsch. Ich muss auch noch eins schnell holen für meine Tochter, die hat mich schon mehrmals gefragt.
3: Oh.
2: Habe ich mir jetzt aufgeschrieben. Danke für die Erinnerung.
3: Na klar.
0: Semin, heute gibt's für dich eine Frage aus der Film- und Bücherwelt der Kids. Was für ein Tier ist denn Herr Nilsson in Pippi Langstrumpf?
3: Also mein kleiner Sami hat gesagt, das ist der
4: Affe.
3: Der Affe.
0: Richtig. Herzlichen Glückwunsch, du gewinnst 2 Tickets für die UCI-Kinos.
3: Oh, danke schön. Toll, vielen, vielen Dank.
0: Bitte sehr.
2: Ihr seid ein tolles Team. Habt doch einen schönen Dienstag.
3: Dankeschön, das wünschen wir euch auch. Vielen Dank.
2: Bitte.
0: Und die nächsten Kinotickets gibt's morgen früh wieder bei Kinderwissen Elternquissen um 8:20 Uhr. Und da geht's dann um die

0: 8.23 Uhr, Dienstagmorgen, die Radio Teddy Morgenshow hier. Christina und Tim, guten Morgen. Prost Kaffee, Prost Tee, liebe Eltern. Radio Teddy läuft gleich mit dem aktuellen Hit von dem Megastars David Guetta und Jennifer Lopez. Da haben sie aber zwei zusammengetan, ne?
1: Ja.
0: Aus der DJ-Welt, aus der Pop-Welt. Er ist der Lieblingselefant vieler Kids und er bringt jede Menge Eis zu euch. 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
1: So, und jetzt geht's um die Maultaschen. Übrigens das Lieblingsessen vom Fußballnationalspieler Jamal Musiala. Und ob die auch wirklich was mit dem Maul zu tun haben, das finden wir jetzt heraus. Radio Teddy macht Spaß, macht schlau.
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4: Mit Nils, hallo. Raphael fragt, warum heißen die Maultaschen Maultaschen? Ein wirklich verrückter Name, diese Maultasche. Also Tasche scheint ja klar, denn die Maultasche ist ja eine gefüllte Nudelteigtasche mit Hackfleisch, Spinat, Zwiebeln und eingeweichten Brötchen. Gehen wir aber zurück in das 16. Jahrhundert. Da gibt es noch eine ganz andere Erklärung. Eine Maultasche war damals nämlich eine Ohrfeige. Tasche könnte nämlich zurückgehen auf Tatschen oder Tätschen, im Sinne von Schlagen. Erst später soll dann die Teigware danach benannt worden sein, wahrscheinlich wegen der aufgeschwollenen Form. So ähnlich geschwollen sieht ja auch teilweise die Wange nach einer Ohrfeige aus. Für das Maul in der Maultasche gibt es noch eine andere Legende und die sagt, dass die Maultasche von Mönchen erfunden wurde. Und zwar irgendwann während des Dreißigjährigen Krieges zwischen 1618 und 1648. Angeblich haben die Mönche in der Fastenzeit Fleisch bekommen, durften das aber nicht essen. Sie wollten das Fleisch aber auch nicht verderben lassen und haben es darum durch einen Trick vor dem lieben Gott versteckt. Sie haben das Fleisch einfach fein gehackt, zur Tarnung mit Spinat und Kräutern gemischt und die kaum noch als Fleisch zu erkennende Masse dann in Nudelteigtaschen gefüllt. Deshalb nennen die Schwaben die Maultasche auch
5: Hallgottsbschäserle.
4: Ja, und diese Mönche, wo kamen die her? Aus Baden-Württemberg, genauer gesagt aus der Nähe der Stadt Karlsruhe, und zwar aus dem Kloster Maulbronn. Darum wahrscheinlich der Name Maultasche. Heute sind vor allem die schwäbischen Maultaschen bekannt. Dort heißt es dann nach dem Essen, wenn's geschmeckt hat.
5: Jesus Mari, ist das lecker.
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10: Hallo, hier ist Angie, eure Radio-Teddy-Reporterin. Erfurt ist nicht nur die Landeshauptstadt unseres Bundeslandes, sondern auch die größte Stadt hier bei uns in Thüringen. Über 200.000 Menschen leben dort. Eines der bedeutendsten Wahrzeichen ist die Krämerbrücke. Sie ist auch das älteste Bauwerk in Erfurt. Und der bekannteste Student der Erfurter Universität war Martin Luther.
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21: Die Bedeutung deutscher Städtenamen. Solingen. Sol steht für ein morastiges Gebiet.

0: Guten Morgen am Dienstag, 8.30 Uhr, halb neun.
1: Guten Morgen.
0: Wir haben für euch die nächste Fußballsammelkarte für die Ohren.
1: Heute ist Kylian Mbappé dran und warum er bisher noch nie am Steuer von seinen Luxusautos gesessen hat, erfahren wir in 10 Minuten.
0: Und jetzt die wichtigsten Meldungen des Morgens mit Nils. Guten Morgen.
2: Guten Morgen. Der bundesweit erste Kinderrechte-Gipfel ist ein voller Erfolg gewesen. Hunderte haben die Veranstaltung in Kiel in Schleswig-Holstein besucht und sich schlau gemacht, mitgemacht und mitgespielt. Möglicherweise gibt es solche Kinderrechte-Gipfel demnächst auch in anderen Bundesländern. In der japanischen Stadt Utsunomiya sind am Montag alle Schulen geschlossen geblieben, weil ein Bär in der Gegend gesehen wurde. Viele Jäger und Polizisten suchten nach dem Tier. Seit Samstag wurde der Bär nämlich schon mehr als 10-mal gesehen, unter anderem vor einer Grundschule. Für die deutsche Fußballnationalmannschaft hat die heiße Phase der WM-Vorbereitung begonnen. Nach der Ankunft im Teamhotel stand am Abend das erste Training an. Rund 3000 Zuschauer haben Kapitän Joshua Kimmich und Co. bei der Vorbereitung auf das erste Spiel gegen Curaçao zugesehen.
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2: Hier bei uns in Thüringen auf der A71 Sangerhausen Richtung Suhl zwischen Erfurt-Bindersleben und dem Kreuz Erfurt Stau nach einem Unfall. Allen eine gute Fahrt.
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0: Die Sonne scheint, die Regentropfen fallen und mit den Temperaturen geht es bergauf. Bis zu 20 Grad bekommen wir heute hier bei uns in Thüringen. Bei dem Wetter trage ich meine Frühlingsjacke. Sie ist leicht und wasserfest.
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0: Guten Morgen.
1: Guten Morgen.
0: Es ist Dienstag.
1: Gleich der neue Sommerkinderhit für Kids von Frank und seine Freunde. Sonne auf laut. 6-7. So eine kleine versteckte Botschaft drinne. Und jetzt gesellen sich David Guetta und Jennifer Lopez zu euch ins Auto auf dem Weg Richtung Schule und Kita.
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0: Gute Fahrt Richtung Arbeit, liebe Eltern. Radio Teddy ist dabei. Dazu der Hit von Bebe Rexha. Für gute Laune sorgt sie im Familienauto mit ihrem Hit New Religion. Guten Morgen am Dienstag, 8.41 Uhr.
1: 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Das gibt es wirklich nur hier bei uns bei Radio Teddy. 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Heute ist dieser Fußballstar dran.
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3: Frankreichs Nummer 10, Kylian Mbappé. Angriff. Kylian Mbappé ist der Stürmerstar aus Frankreich. Mit seiner extremen Schnelligkeit und Torgefahr gehörte er schon als Teenager zu den gefährlichsten der Welt. Mit 19 Jahren holte er den WM-Titel und bekam einen Pokal für den besten jungen Spieler. 4 Jahre später, bei der nächsten WM, schaffte er es wieder ins Finale und schoss dort 3 Tore. Sein derzeitiger Verein ist Real Madrid aus Spanien. In seinem Sportlerleben hat Kylian Mbappé schon viele Millionen verdient. Er hat sich dafür auch eine Menge teure Sportwagen gekauft, obwohl er gar keinen Führerschein hat. Er hat aber auch schon viel Geld gespendet. Zum Beispiel seine gesamte Prämie, die er bei der WM 2018 bekommen hat. Das Geld ging an ein Kinderkrankenhaus.
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0: 8.52 Uhr. Guten Morgen am Dienstag, die Radio Teddy Morgenshow hier, Christina und Tim.
1: Guten Morgen.
0: Und gute Fahrt wünschen wir euch gleich mit dem Superstar der Stunde.
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1: Und das ist in dieser Stunde für euch Superstar Michael Schulte. Mehr als 3 Millionen Leute hören seine Musik monatlich. Und ab Juli ist er dann auch wieder auf großer Deutschland-Tour. Und das Coole ist, Michael Schulte, der ist auch mit ganz vielen anderen Sängern befreundet. Und sein bester Freund ist Sänger Max Giesinger. Die haben beide sogar mal in einer WG gewohnt. Und Max Giesinger war auch der Trauzeuge bei Michael Schultes Hochzeit. Hier ist er jetzt, Michael Schulte mit seinem ganz neuen Hit Lovesick bei Radio Teddy.

0: Das war der Superstar der Stunde, Michael Schulte. Und gleich geht's weiter mit ja einem weiteren neuen Hit von Superstar Michael Schulte. Und bei dem hat seine Frau sofort gesagt, ja. Micha, der ist geil.
1: Original, so
0: hat sie das gesagt.
1: Der ist geil, hat sie gesagt?
0: Ja, der ist mega geil. Hat er persönlich erzählt, bei uns im Interview.
1: Ich habe gehört, dass sie begeistert davon war, aber so zitiert hätte ich ihn jetzt nicht. Okay, cool. Schönen guten Morgen, 8.56 Uhr am Dienstag. WM im Klassenzimmer. Noch zwei Tage, dann startet die Fußball-Weltmeisterschaft.
0: Ja!
1: Fanschminke, Trikot und Flagge. Was ist okay? Und wann gibt's von der Schule die rote Karte? Liebe Eltern, bleibt dran. Wir klären auf um 11.15 Uhr. Hier bei Radio Teddy.
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3: Mit Angie. Hallöchen. Buch auf. Fantasie an und dann bist du dran. In Bibliotheken in ganz Thüringen gibt's viele neue Buchabenteuer für euch zu entdecken. Zum Beispiel in den Stadtbibliotheken Nordhausen, Gera und Erfurt. Vom Bilderbuch über spannende Detektivgeschichten bis hin zu kunterbunten Comics und interessanten Sachbüchern, dort gibt's die große, weite Welt der Bücher. Und wer lieber Spiele mag, an Spielenachmittagen könnt ihr in der Stadtbibliothek Erfurt mit euren Freunden gemeinsam Videospiele ausprobieren oder programmiert in der Stadtbibliothek Gera echte Roboter und bringt Bananen wie ein Klavier zum Klingen. Noch mehr Tipps für Kids für euch zum Nachhören bei Radio Teddy Plus.
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0: Guten Morgen am Dienstag, 9 Uhr.
1: Guten Morgen.
0: Viele von unseren Kids machen es öfter. Schielen. Der ultimative Tipp für unsere Kids, das nie wieder machen. Gleich um 9.40 Uhr.
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3: Mit mir, Olaf Seitz-Pfand. Hallo zusammen. Der bundesweit erste Kinderrechte-Gipfel in Schleswig-Holstein ist ein voller Erfolg gewesen. Hunderte haben die Veranstaltung in Kiel besucht und sich schlau gemacht, mitgemacht und mitgespielt. Kinder und Jugendliche hatten den Gipfel ein Jahr lang vorbereitet. Eine Idee, vielleicht auch für andere Bundesländer, hat uns Sophia Schiebe gesagt. Sie ist die Leiterin des Kinderschutzbundes Schleswig-Holstein.
4: Wir hatten Besuch aus anderen Bundesländern, die das bitte schon mal angeguckt haben, weil sie nämlich selber überlegen, so etwas mal vor Ort zu machen. Wir müssen gucken, ob wir das zukünftig auch noch weiter bezahlen können und sind da natürlich nochmal vielleicht auf den einen oder anderen Partner oder die Politik angewiesen. Bei uns ist total wichtig, dass der Kinderrechte-Kongress nämlich kostenlos ist, sodass alle Kinder daran teilnehmen können.
3: Mehr Infos zum Kinderrechte-Gipfel gibt's auf der Internetseite kinderschutzbund-sh.de. In der japanischen Stadt Utsunomiya sind am Montag alle Schulen geschlossen geblieben, weil ein Bär in der Gegend gesehen wurde. Viele Jäger und Polizisten suchten nach dem Tier. Die Menschen sollten sicherheitshalber drinnen bleiben und nicht nach draußen gehen. Die Stadt entschied, fast 100 Schulen zu schließen. Seit Samstag wurde der Bär nämlich schon mehr als 10-mal gesehen, zum Beispiel in einem Einkaufszentrum, vor einer Grundschule und in der Nähe einer Mittelschule. Noch ist nicht klar, ob es nur ein Bär war oder vielleicht mehrere.
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3: Für die deutsche Fußballnationalmannschaft hat die heiße Phase der WM-Vorbereitung begonnen. Nach der Ankunft im Teamhotel stand am Abend das erste Training an. Rund 3000 Zuschauer waren dabei und haben Kapitän Joshua Kimmich und Co. bei der Vorbereitung auf das erste Spiel am Sonntag gegen Curaçao zugesehen. Soweit die Meldungen. 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
3: Hier bei uns in Thüringen auf der A71 Sangerhausen Richtung Suhl zwischen Erfurt-Bindersleben und dem Kreuz Erfurt Stau nach einem Unfall. Allen eine gute Fahrt.
0: 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Die Sonne scheint, die Regentropfen fallen und mit den Temperaturen geht es bergauf. Bis zu 20 Grad bekommen wir heute hier bei uns in Thüringen. Bei dem Wetter trage ich meine Frühlingsjacke. Sie ist leicht und wasserfest. Guten Morgen, 9:03, 3 nach 9.
1: Guten Morgen.
0: Gleich der aktuelle Hit von Superstar Taylor Swift, Opelite. Und jetzt aber erstmal so einen schönen Start in den Arbeitstag, liebe Eltern. Möge der Berg an Aufgaben sehr flach sein. Wir sind dabei, zum Abarbeiten gibt Superstar Leonie.
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0: schon ist es weg.
1: 9.13 Uhr. Guten Morgen am Dienstag, die Radio Teddy Morgenschuhe, Christina und Tim.
2: Guten Morgen.
1: Gleich Superstar Miley Cyrus aus den Charts mit ihrem aktuellen Hit End of the World.
2: Jetzt geht's erstmal wieder auf den Fußballrasen.
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2: Ole, ole, ole, ole. Genau sowas hören wir ab Donnerstag wieder. Dann startet die Fußball-Weltmeisterschaft und passend dazu bekommst du eine Aufgabe in dieser Woche, liebe Christina. Du darfst Hymnen erraten, Nationalhymnen.
1: Okay, ich dachte, ich muss jetzt irgendwie abseits erklären. Glück gehabt.
2: Nee, 3 von 5 Hymnen musst du erkennen. Ansonsten musst du eine Woche lang jeden Morgen eine Zusammenfassung des letzten WM-Tages machen. Also 90 Minuten in 90 Sekunden.
1: Ich denke, das möchte niemand. Eine Zusammenfassung von mir. Ich würde sowas sagen wie, der Ball rollt, und ab ins Eckige.
2: Ich bin ganz ehrlich, ich würde schon gerne hören von dir.
1: Okay, na gut.
2: Hier ist dein

0: Und jetzt macht es sich bezahlt, dass ich Kevin allein zu Hause geguckt habe. Ich denke, das ist die amerikanische Nationalhymne.
1: Also du sagst USA.
0: Oh, ich bin jetzt unsicher. Du schaust mich so merkwürdig an.
1: Okay, ich mach die Augen zu.
0: Och, Tim.
1: Halt mir die Hände vor.
0: USA, England, USA, England. Ah, ich sag USA.
1: Und diese Antwort ist... richtig!
0: Oh!
1: Morgen wird es etwas schwerer, denn da bekommst du eine der kürzesten Nationalhymnen der Welt.
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0: 9:25 Uhr, Dienstagmorgen, ihr liebe Eltern bei der Arbeit. Dazu gleich musikalische Unterstützung hier bei Radio Teddy von Rumi, Mira und Zoe aus K-Pop Demon Hunters.
1: Guten Morgen.
0: Und in 2 Tagen ist es soweit, die Fußball-Weltmeisterschaft.
1: Ja, hier ist meine Klatsche.
0: Ja, du kannst sie auch wieder zurückpacken, bitte. Danke. Tim, WM im Klassenzimmer. Fanschminke, Trikot, Flagge, was ist okay und wann gibt's von der Schule die rote Karte? Liebe Eltern, bleibt dran, wir klären auf, 11.15 Uhr.
1: Und jetzt gehen wir mal gemeinsam auf den Pferdehof. Da gibt's ja ab und zu mal sehr komische Wörter, aber was bedeuten die eigentlich? Wir finden's heraus. Radio Teddy macht Spaß, macht schlau.
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3: Mit Nils, hallo. Warum sagt man zu Pferden Hü und Hott und Brrr und nicht zum Beispiel Lauf oder Bleib stehen? Das möchte Maria wissen. Hü und Hott sind sogenannte Fuhrkommandos. Sie wurden bei Fuhrwerken eingesetzt, die von Pferden oder Ochsen gezogen werden. Dem Zugtier wurde damit Start, Stopp und die Zugrichtung mitgeteilt. Das gleiche galt auch bei der Arbeit auf dem Feld, also beim Pflügen und Eggen mit Ochsengespannen und auch für Lasttiere. Beim Reiten werden solche Kommandos weniger gebraucht, da dort meist mit Gewichtsschenkel- und Zügelhilfen auf das Reittier eingewirkt wird. Und was bedeuten die Kommandos? Am Anfang wurden diese Kommandos benutzt, um Tiere anzutreiben. Dabei wurde in einem Gespann immer das Hauptpferd angesprochen und das war das Rechtslaufende. Und deshalb bildete sich bald heraus, dass Hott rechts heißt und Hü links. Ja, ich weiß, so richtig habe ich die Frage noch nicht beantwortet, warum wir Hü und Hott sagen. Aber es ist eben so, dass das heute keiner mehr weiß. Aber wichtig ist doch, dass die Pferde darauf hören. Inzwischen ist es aber auch in unsere Sprache eingegangen. In unserer Sprache hat sich die Redewendung erhalten. Heute Hü und morgen Hott. Und das heißt, heute links rum, morgen rechts rum. Man weiß gar nicht mehr, welche Richtung nun stimmt.
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2: Hallo, hier ist Angie, eure Radio Teddy-Reporterin. Erzählt zu den wichtigsten deutschen Dichtern und war mit Johann Wolfgang von Goethe befreundet. Friedrich Schiller. Im Alter von 23 Jahren ist er hier zu uns nach Thüringen gezogen und während seines Medizinstudiums fand Friedrich großen Spaß am Schreiben von Gedichten. Und damit ist er später in ganz Europa erfolgreich gewesen.
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13: Hier bei uns in Thüringen auf der A71 Sangerhausen Richtung Suhl zwischen Erfurt-Bindersleben und dem Kreuz Erfurt. Stau nach einem Unfall. Allen eine gute Fahrt.
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2: Die Sonne scheint, die Regentropfen fallen und mit den Temperaturen geht es bergauf. Bis zu 20 Grad bekommen wir heute hier bei uns in Thüringen. Bei dem Wetter trage ich meine Frühlingsjacke. Sie ist leicht und wasserfest.
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2: Guten Morgen am Dienstag, kurz nach 9:30.
17: Guten Morgen.
2: Viele von unseren Kids machen es öfter, einfach mal so zwischendurch schielen. Der lustige Tipp, ja, könnte auch der ultimative Tipp sein, das entscheidet ihr. Der lustige Tipp, wie unsere Kids das nie wieder machen in 10 Minuten.
17: Feuer der Kinderhit, den sich so viele Kids wünschen von Familienpopstar Anton, Riesenhunger. Oder wie manche Kids auch gerne einfach sagen, der heißt doch hier, Leute, ich hab Hunger. Und jetzt schicken wir euch den Mega-Hit Golden ins Auto für den Weg zur Arbeit.
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0: 9:41 Uhr, guten Morgen am Dienstag, die Radio Teddy Morgenshow an eurer Seite. Christina und Tim hier.
1: Guten Morgen.
0: Und liebe Grüße an alle Familien, die noch unterwegs sind. Dazu gleich Leonie und Callum Scott im Doppelpark mit ihrem Hit Stay.
1: Vorher der nächste lustige Tipp von euch für euch Eltern.
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0: Es gibt ja viele Mythen, die selbst wir Eltern ja schon als Kinder gehört haben. Viereckige Augen beim Fernsehschauen, Kaugummi runterschlucken, verklebt den Magen und. Eine Mama aus Stahnsdorf in Brandenburg nutzt solche Mythen auch bei ihren Kids.
3: Meine Tochter hat aus Langeweile immer gespielt und ich meinte zu ihr, dass ihre Augen irgendwann in der Position bleiben, wenn sie es nicht sein lässt.
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0: Montagmorgen, 9.52 Uhr. Guten Morgen, hier ist die Radio Teddy Morgenshow.
1: Guten Morgen.
0: Warum ein Bär in Japan für einen schulfreien Tag gesorgt hat, das erfahrt ihr gleich um 10 in den Radio Teddy Nachrichten. 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
1: Über 60 Millionen Menschen hören ihre Musik monatlich und mit 23 gehört sie mit zu den jüngsten erfolgreichsten Sängerinnen der Welt, Olivia Rodrigo. Und wenn sie da mal Freizeit hat, dann macht sie am liebsten auch so Sachen, die ja normale Teenies auch machen. Shoppen gehen, sich mit Freundinnen treffen, sie häkelt auch ganz gerne. Und jetzt hören wir sie mit ihrem ganz neuen Hit, Drop Dead. Olivia Rodrigo, jetzt hier bei Radio Teddy. 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

0: Superstar dieser Stunde, Olivia Rodrigo war das mit Drop Dead.
1: Guten Morgen am Dienstag, 9.56 Uhr, noch zwei Tage, dann startet die Fußball-Europameisterschaft. Und Deutschland spielt dann am Sonntag. Erstes Spiel, WM im Klassenzimmer, Fanschminke, Trikot, Flagge. Was ist okay und wann gibt's von der Schule die rote Karte? Liebe Eltern, wir bereiten euch vor. Bleibt dran, wir klären auf um 11.15 Uhr hier bei Radio Teddy.
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3: Mit Angie, Hallöchen. Falsche Nachrichten, also Fake News zu enttarnen, braucht ein bisschen Übung. Und mit dem Lernspiel auf fragfin.de habt ihr das im Handumdrehen raus. Wie das Spiel genau funktioniert, weiß Elisa Schreiner von fragfin.de.
4: Das ist allgemein für Kinder ab 8 Jahren gedacht und man muss dann 3 verschiedene Aufgaben bewältigen und kriegt am Ende dann ein Fake News Expertenzertifikat und eine Checkliste, wo man dann auch nochmal immer schnell schauen kann, wenn man sich doch mal wieder unsicher ist.
3: Das Fake News Lernspiel gibt's für euch auf fragfin.de. Noch mehr Tipps für Kids für euch zum Nachhören bei Radio Teddy Plus.
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5: Ob Erziehungsprobleme, Unterstützung in der Schwangerschaft oder auch Abbau von Schulden. Wir Eltern sollten immer im Hinterkopf haben, dass wir uns auch beraten lassen können, wenn wir mal nicht weiterkommen. Das hat schon vielen Familien sehr geholfen. Eine Anlaufstelle wäre zum Beispiel die Arbeiterwohlfahrt hier bei uns in Thüringen, sagt Pressesprecherin Anne Osterland.
6: Die AWO hat mehrere Beratungsstellen, Eheberatung, Erziehungsberatung, Familienberatung. Da sitzen ganz toll qualifizierte Fachkräfte, systemische BeraterInnen, PsychologInnen, die sich mit den Familien auseinandersetzen. Es gibt auch eine Vermittlungsstelle für Mutter-Vater-Kind-Kuren. Muss natürlich auch bewilligt werden. Da gibt es Mitarbeiter, die dabei unterstützen.
5: Danke an Anne Osterland, Pressesprecherin der AWO Thüringen. Mehr Infos unter awothüringen.de. Beratung und Betreuung.
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15: Mit Nils Olaf Seitz-Pfand. Hallo zusammen. Der bundesweit erste Kinderrechte-Gipfel in Schleswig-Holstein ist ein voller Erfolg gewesen. Hunderte haben die Veranstaltung in Kiel besucht und sich schlau gemacht, mitgemacht und mitgespielt. Kinder und Jugendliche hatten den Gipfel ein Jahr lang vorbereitet. Eine Idee, vielleicht auch für andere Bundesländer, hat uns Sophia Schiebe gesagt. Sie ist die Leiterin des Kinderschutzbundes Schleswig-Holstein.
16: Wir hatten Besuch aus anderen Bundesländern, die das bitte schon mal angeguckt haben, weil sie nämlich selber überlegen, so etwas mal vor Ort zu machen. Wir müssen gucken, ob wir das zukünftig auch noch weiter bezahlen können und sind da natürlich noch mal vielleicht auf den einen oder anderen Partner oder die Politik angewiesen. Bei uns ist total wichtig, dass der Kinderrechtekongress nämlich kostenlos ist, sodass alle Kinder daran teilnehmen können.
15: Mehr Infos zum Kinderrechte-Gipfel gibt's auf der Internetseite kinderschutzbund-sh.de. In der japanischen Stadt Utsunomiya sind am Montag alle Schulen geschlossen geblieben, weil ein Bär in der Gegend gesehen wurde. Viele Jäger und Polizisten suchten nach dem Tier. Die Menschen sollten sicherheitshalber drinnen bleiben und nicht nach draußen gehen. Die Stadt entschied, fast 100 Schulen zu schließen. Seit Samstag wurde der Bär nämlich schon mehr als 10 Mal gesehen, zum Beispiel in einem Einkaufszentrum, vor einer Grundschule und in der Nähe einer Mittelschule. Noch ist nicht klar, ob es nur ein Bär war oder vielleicht mehrere.
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15: Für die deutsche Fußballnationalmannschaft hat die heiße Phase der WM-Vorbereitung begonnen. Nach der Ankunft im Teamhotel stand am Abend das erste Training an. Rund 3000 Zuschauer waren dabei und haben Kapitän Joshua Kimmich und Co. bei der Vorbereitung auf das erste Spiel am Sonntag gegen Curaçao zugesehen. Soweit die Meldungen. 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
15: Hier bei uns in Thüringen sind auf der A4 Erfurt-Frankfurt zwischen Gotha-Boxberg und Eisenach-Ost wegen einer Baustelle nur 2 Spuren pro Richtung frei. Gute Fahrt.
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17: Okay, wir machen mal kurz den Schafskälte-Check hier bei uns in Thüringen. Tagsüber zwischen 16 und 20 Grad, oft bewölkt und es gibt zeitweise Schauer. Naja, dann haben wir es ja.
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17: So, jetzt bleibe ich aber konsequent. Das sagen wir Eltern uns ständig, oder? Also ich schließe mich da auch überhaupt gar nicht aus. Und dann knicken wir manchmal doch einfach wieder ein. Warum das so ist, was hinter diesem ewigen Hin und Her steckt, erfahren wir jetzt gleich hier in knapp 10 Minuten. Jetzt sofort gibt's aber für euch Kamerad mit Hug Yourself.
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0: Radio Teddy läuft bei euch. Und liebe Eltern, ihr kennt es bestimmt auch, wir nehmen uns ganz fest vor, konsequent zu sein gegenüber unseren Kids und schwupps ist die Ausnahme doch schon wieder da. Gerade wenn die Kids quengeln oder man selbst einfach müde ist und keine Lust auf Diskussionen hat. Liebe Radio Teddy Familienexpertin und Diplompsychologin Henriette Grünert, warum ist es eigentlich so schwer für uns Eltern, klare Grenzen zu setzen und dabei auch zu bleiben?
1: Ich glaube, wir wollen nicht frustrieren. Zum einen wollen wir die Kinder nicht frustrieren, aber wir wollen auch selber nicht frustriert werden und mit dem Frust, den die Kinder dann haben, umgehen. Ich glaube, das ist relativ einfach zusammenzufassen.
0: Welche Rolle spielen denn dabei vielleicht auch unsere eigenen Unsicherheiten?
1: Eine ganz große, ja, weil wenn wir uns sicher sind, das ist sind also die Schlagwörter wie Selbstvertrauen, Selbstbewusstsein, ne? Das sind ja wirklich sehr sinnvolle Wörter, denn wenn wir uns unserer selbst bewusst sind und wenn wir uns und unseren Vorhaben und unseren Ideen vertrauen können, dann können wir das auch locker den Kindern nahe bringen und die verstehen das auch. Wenn wir aber anfangen, innerlich zu schwanken und vielleicht ein Problem haben mit Konflikten umzugehen, wenn wir gelernt haben, dass wir nicht in Anführungsstrichen unsere Grenzen wahren dürfen, wenn wir gelernt haben, dass wir uns anpassen müssen, dann fällt das auch in der Kommunikation mit den Kindern uns auf die Füße, ja, weil wir dann nicht sagen können, so ist es, bis hierhin ist der Rahmen, sondern dann wird es schwabberig und dann kann sich das Gegenüber auch nicht mehr so gut darauf einstellen.
0: Und wie genau das ganz praktisch funktioniert, welche Strategien helfen, um im Alltag wirklich konsequent zu bleiben, genau darum geht's bei mir in einer knappen halben Stunde hier bei Radio Teddy.

0: Kurz vor 10:30 und beim Abhaken der To-Do-Liste läuft bei euch Radio Teddy. Und bei mir geht's gleich ums konsequent bleiben. Das geht angeblich übrigens auch ohne Meckern. Wie? Das verraten wir euch um 10.40 Uhr mit Tipps, die wirklich funktionieren. Und es gibt Musik, die wirklich funktioniert. Von Michael Schulte und Alle Farben. Gleich nach 10:30 hier bei Radio Teddy.
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2: Mit Nils, hallo. Lara fragt, wie lange braucht eine Biene eigentlich, um ein Glas voll Honig herzustellen? Also ein ganzes Glas voll Honig, das sind meistens so 500 Gramm, schafft eine einzelne Biene gar nicht. Denn das Leben einer Arbeitsbiene ist nur etwa 45 Tage lang. Und erst nach dem 21. Tag darf eine Bienenarbeiterin in den Außendienst, also den Bienenstock verlassen und Nektar sammeln, aus dem der Honig hergestellt wird. Das heißt, zum Nektar sammeln haben die Arbeiterinnen durchschnittlich gute 3 Wochen. In diesen 3 Wochen schafft eine Biene ungefähr 20 Gramm Honig. Wenn man das hochrechnet auf 500 Gramm, dann kommen 75 Wochen raus. Eine Biene würde also fast 1,5 Jahre brauchen, um ein Glas voll Honig herzustellen. Dafür müsste sie allein 75.000 Ausflüge zum Nektarsammeln machen, fast 1 Million Blüten anfliegen und dabei eine Flugstrecke zurücklegen, die lang genug ist, um 3-mal die Erde zu umrunden.
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3: 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Und für den heutigen Tipp habt ihr jetzt schon alles zu Hause. Kann direkt losgehen. 17.40 Uhr. Bis baldo, Ronaldo.
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4: Hallo, hier ist Angie, eure Radio Teddy-Reporterin. Was ist fast 8 Kilometer lang, führt unter unseren Thüringer Wald entlang und ist echt rekordverdächtig. Na, der Rennsteigtunnel. Er ist der längste Straßentunnel in ganz Deutschland und sogar der 4. längste in Europa. Er verbindet auf der Autobahn 71 Grevenroda mit Oberhof.
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12: Die Bedeutung deutscher Städtenamen. Ulm. Ulm kommt von Hulma, was ein alter Gewässername ist. Wahrscheinlich wurde dieser gewählt, da hier die Blau in die Donau fließt.

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1: Hier bei uns in Thüringen sind auf der A4 Erfurt-Frankfurt zwischen Gotha-Boxberg und Eisenach-Ost wegen einer Baustelle nur 2 Spuren pro Richtung frei. Gute Fahrt.
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3: Okay, wir machen mal kurz den Schafskälte-Check hier bei uns in Thüringen. Tagsüber zwischen 16 und 20 Grad, oft bewölkt und es gibt zeitweise Schauer. Naja, dann haben wir es ja.
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3: Konsequent und gleichzeitig liebevoll sein. Klingt nach einem Zaubertrick. Ist es aber gar nicht. Unsere Radio-Teddy-Psychologin verrät gleich mal, wie wir Eltern das nämlich im Alltag schaffen können, ohne ständig das Gefühl zu haben, perfekt sein zu müssen. Gibt's gleich um 10.40 Uhr. Vorher habe ich jetzt noch DJ-Sound für euch, und zwar von Alle Farben. Mega-Nummer, finde ich. Für mich einer der Sommerhits 2026. Baby Goodbye. Davor jetzt noch die tolle Stimme. Und die gehört Alex Warren.
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0: So, liebe Eltern, jetzt mal Hand aufs Herz. Wer von euch wollte heute schon mit den Kids richtig konsequent bleiben und hat es dann doch nicht geschafft? Na? Hände hoch, Hände hoch, Hände hoch. Ist ja auch eigentlich kein Wunder, ne? Wir Eltern, wir wollen doch liebevoll sein. Wir wollen Verständnis zeigen, nicht meckern. Und am Ende haben die Kids uns dann doch wieder um den Finger gewickelt, ne? Jetzt kommt aber der ultimative Tipp, wie es funktioniert, dass wir Eltern konsequent und liebevoll zugleich bleiben. Von der Radio Teddy Familienexpertin und Diplompsychologin Henriette Grünert.
1: Ich glaube, wichtig ist, so ein Erwartungsdruck rauszunehmen, ne? Dass man immer oben drüber schreiben muss, wir sind immer liebevoll und gleichzeitig konsequent und machen das immer alles perfekt, weil perfekte Eltern gibt es sowieso nicht. Wir machen alle unsere Fehler. Also so ein bisschen den Erwartungsdruck rausnehmen und ansonsten sich vor allem viel hinterfragen. Ja, zu gucken, wie mache ich das, mit dem Kind auf Augenhöhe zu sein, sich vorzustellen, da ist ein Gegenüber, was viel mehr versteht, als wir, glaube ich, manchmal annehmen, wo wir denken, da können wir einfach sowas hinplauzen und dann funktioniert das schon. Ne? Wir haben ein Gegenüber, was gut versteht und was gut nachvollziehen kann. Und wenn es kognitiv vielleicht noch nicht geht, dann zumindest auf der gefühls- und emotionalen Ebene. Die kriegen ganz viel mit. Und wir müssen bei uns anfangen und uns sagen, dass Konflikt etwas ist, was auch wichtig ist für Kinder. Die müssen das lernen, sonst wird das später nichts in dieser Welt.
0: So nämlich. Das nimmt doch schon mal ein bisschen den Druck raus, oder? Wir müssen ja alle nicht perfekt sein, denn perfekte Eltern gibt es sowieso nicht. Aber es gibt den perfekten Song für frühe Morgenstunden. Hier ist er, von Michael Schulte, 5 AM, jetzt hier bei Radio Teddy. 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
4: Die Berliner Jungs von Fastboy melden sich zurück und das mit einer richtig außergewöhnlichen Single. Sie selbst sagen über ihre Musik, das ist eine melancholisch zuversichtliche Hymne über das Erwachsenwerden, über Umwege, Verluste und die leise Gewissheit, dass am Ende alles gut wird. Hier sind Fastboy mit Beautiful Life.

0: Die Radio Teddy Superstars in dieser Stunde, die zwei Jungs von Fastboy mit Beautiful Life war das. So, und auch wenn die Fußball-WM erst in 2 Tagen beginnt, viele Kids sind ja schon im vollen Fußballfieber. Und wir klären gleich um 11.15 Uhr mal, welche Fanartikel im Klassenzimmer überhaupt erlaubt sind. Wo spielt die Schulleitung mit und wann gibt's die rote Karte? Genau das klären wir mit Star-Anwalt Christian Solmecke. Und musikalisch gibt's für euch Wahlmajorkiner Nico Santos und unser Pop-Export-Schlager-Sternchen Leonie nach 11 hier bei Radio Teddy.
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4: Mit Angie, hallöchen. Ich habe eine tolle Sommer-Draußen-Spielidee für die ganze Familie. Und zwar Naturbingo. Schnappt euch ein Blatt Papier und malt Sachen darauf, die ihr draußen jetzt in der Natur finden könnt. Zum Beispiel Blumen, Marienkäfer oder Bienen. Packt euren Zettel und einen Stift ein und dann geht's raus an die frische Luft. Und dann heißt es, Augen offen halten und alle Sachen auf eurem Zettel finden und abhaken. Wer zuerst alles gefunden hat, gewinnt das Spiel und wird zur Spürnase des Sommers gekrönt. Euren Bingo-Zettel könnt ihr je nach Jahreszeit auch anpassen, also zum Beispiel im Herbst nach Pilzen oder Eicheln Ausschau halten. So könnt ihr das Naturbingo das ganze Jahr über spielen. Noch mehr Tipps für Kids für euch zum Nachhören bei Radio Teddy Plus.
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2: Mit mir zur Laufsätze Pfand. Hallo zusammen. Dass große Bauprojekte länger dauern als geplant, ist nicht ungewöhnlich. Manchmal dauert es aber viele Jahre länger. Beim Berliner Flughafen war das der Fall. Und auch beim neuen Hauptbahnhof in Stuttgart ist das so.
11: Stuttgart 21 heißt das Projekt und die Eröffnung verschiebt sich möglicherweise erneut. Wie mehrere Medien berichten, soll es nun erst im Jahr 2031 soweit sein. Zuletzt war eine Fertigstellung des Tiefbahnhofs in der baden-württembergischen Landeshauptstadt in den Jahren 2029 oder 2030 im Gespräch. Eigentlich sollte der Bahnhof schon vor 7 Jahren eröffnet werden. Als Gründe für die weitere Verzögerung werden unter anderem Probleme bei der Digitalisierung und falsch verlegte Kabel genannt. Paul aus Sachsen-Anhalt hat die Reise seines Lebens begonnen. Auf einem Longboard fährt er von Schleswig-Holstein zum Bodensee. Also einmal ganz durch Deutschland, vom hohen Norden bis in den Süden. Rund 1000 Kilometer legt er dafür zurück und will in etwa einem Monat an seinem Ziel ankommen. Paul hat natürlich lange und fleißig dafür trainiert. Übernachten will er zum Beispiel bei Freunden oder in Hostels. Ein Longboard ist übrigens so etwas wie ein größeres, längeres Skateboard. Auf ihm kann man schneller fahren.
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11: Deutschlands Gruppengegner Ecuador hat auch seine Generalprobe für die Fußball-WM gewonnen. Die Südamerikaner setzten sich im letzten Test gegen Guatemala locker mit 3:0 durch. Damit blieb das Team auch im 19. Länderspiel in Serie seit September 2024 unbesiegt. Ecuador ist nach Curaçao und der Elfenbeinküste Deutschlands dritter Gruppengegner in 16 Tagen am 25. Juni. Soweit die Meldungen. 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
11: Hier bei uns in Thüringen sind auf der A4 Erfurt-Frankfurt zwischen Gotha-Boxberg und Eisenach-Ost wegen einer Baustelle nur 2 Spuren pro Richtung frei. Gute Fahrt.
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0: Okay, wir machen mal kurz den Schafskälte-Check hier bei uns in Thüringen. Tagsüber zwischen 16 und 20 Grad, oft bewölkt und es gibt zeitweise Schauer. Naja. Dann haben wir es ja.
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0: Stadion oder Schulbank? Wenn bei unseren Kids das WM-Fieber so richtig zuschlägt, dann wird ja manchmal selbst sogar der Schulweg zur Fanmeile. Und wir klären gleich mal, welche Fanartikel in der Schule erlaubt sind und wofür es die rote Karte geben könnte. Gleich um 11.15 Uhr. Und jetzt, egal wie bei euch gerade regional das Wetter ist, dieser Song hier macht einfach unfassbar gute Laune. Stay von Leonie und Caleb Scott.
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0: Radio Teddy läuft bei euch. Radio Teddy ist an bei euch und in 2 Tagen geht's ja endlich los. Die Fußball-Weltmeisterschaft startet und deswegen gibt's in dieser Woche bei mir Familienrechtswissen zur WM. Trikot an, Fanschminke drauf, Stimmung top. Die WM macht natürlich auch vor dem Klassenzimmer nicht halt. Was ist denn aber in der Schule noch okay und wo sagt die Schulleitung? Rechtsanwalt Christian Solmecke sortiert das mal.
1: Grundsätzlich dürfen Schüler ihre Begeisterung natürlich zeigen. Das fällt unter die freie Entfaltung der Persönlichkeit. Allerdings hat die Schule das Hausrecht und kann über die Schulordnung Kleidungsvorschriften erlassen. Wenn geschminkte Gesichter oder laute Fanutensilien wie Vuvuzelas den Unterricht massiv stören oder die Konzentration gefährden, ja, dann darf die Schulleitung das für die Dauer des Unterrichts verbieten. Das reine Tragen eines Deutschland-Trikots wird aber in der Regel zulässig sein.
0: Heißt unterm Strich, jubeln gern, aber bitte ohne Vuvuzela im Matheunterricht. Diese WM sorgt für lange Nächte und müde Kinder. WM-Finale bis spät in die Nacht. Darf mein Kind dann am nächsten Tag später zur Schule? Klären wir morgen um 11.15 Uhr.

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0: Radio Teddy läuft bei euch am Dienstag um kurz vor 11:30 und hier klären wir um 11.40 Uhr die Frage, wann ist ein Kind eigentlich bereit für das erste eigene Smartphone? Und ich habe Musik. Auf der Radio Teddy Playlist stehen Kamrat, Harry Styles und die Mädels aus K-Pop Demon Hunters. Nach 11:30.
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2: Mit Nils, hallo. Wir haben eine Frage von Emma bekommen. Sie fragt, warum haben Marienkäfer unterschiedlich viele Punkte? Also viele erzählen ja, dass die Punkte auf dem Rücken von Marienkäfern im Laufe des Käferlebens mehr werden und sogar die Jahre anzeigen können, wie alt der Käfer ist. Das ist aber Quatsch. Das stimmt einfach nicht. Jeder Marienkäfer, wenn er sich von der Larve zum fertigen Käfer entwickelt, hat seine feste Zahl Punkte auf dem Rücken, also schon von Geburt an. Und an der Anzahl der Punkte ändert sich auch nichts. Deshalb werden genauso auch die verschiedenen Marienkäfer unterschieden. Und jetzt haltet euch mal fest. Es gibt nämlich Marienkäfer mit 2 Punkten, welche mit 4 Punkten, mit 5 und 7 Punkten, mit 10, 11, 13, 14, 16, 17, 18, 19, 22 und 24 Punkten. Und es gibt Marienkäfer in vielen verschiedenen Farben. In Gelb, Orange und Rot, Beige, Braun, Rosa und Schwarz. Überall auf der Welt sehen Marienkäfer also ein bisschen anders aus. Bei uns heimisch sind der rote 7-Punkt- und der rote 2-Punkt-Marienkäfer. Allerdings gibt es inzwischen auch immer mehr orangene Marienkäfer in Deutschland. Sie kommen ursprünglich aus Asien. Übrigens, überall auf der Welt mögen die Menschen Marienkäfer und sehen sie als Glücksbringer. Wohl auch, weil sie sehr nützlich sind, zum Beispiel Blattläuse fressen. Und er heißt Marienkäfer, weil die Bauern ihn früher als ein Geschenk der Jungfrau Maria angesehen haben. Also von der Mama von Jesus.
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7: Hallo, hier ist Angie, eure Radio-Teddy-Reporterin. Erfurt ist nicht nur die Landeshauptstadt unseres Bundeslandes, sondern auch die größte Stadt hier bei uns in Thüringen. Über 200.000 Menschen leben dort. Eines der bedeutendsten Wahrzeichen ist die Krämerbrücke. Sie ist auch das älteste Bauwerk in Erfurt. Und der bekannteste Student der Erfurter Universität war Martin Luther.
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18: Wahr oder falsch? Wenn ihr im Weltraum weint, würden die Tränen sich an das Gesicht andocken. Das ist wahr. Ohne Schwerkraft lässt die Physik nicht zu, dass die Tränen sich vom Körper trennen. Wenn ihr möchtet, könnt ihr den Astronauten Chris Hadfield sehen, der es in der Internationalen Station versucht hat.

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1: Hier bei uns in Thüringen sind auf der A4 Erfurt-Frankfurt zwischen Gotha-Boxberg und Eisenach-Ost wegen einer Baustelle nur 2 Spuren pro Richtung frei. Gute Fahrt.
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3: Okay, wir machen mal kurz den Schafskälte-Check hier bei uns in Thüringen. Tagsüber zwischen 16 und 20 Grad, oft bewölkt und es gibt zeitweise Schauer. Naja, dann haben wir es ja.
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3: Das erste eigene Handy fürs Kind, das ist ja eine riesige Sache, bringt ganz viele Möglichkeiten fürs Kind, aber auch jede Menge Verantwortung. Und nicht das Alter entscheidet, ob ein Kind bereit dafür ist, sondern die Reife. Und woran wir das erkennen, das hören wir gleich in 9 Minuten. Jetzt hören wir erstmal Musik, und zwar Musik, die Dämonen vertreibt. Mit dem Goldenen Oscar ausgezeichnet. Und mit passendem Namen. Hier sind die Handshakes mit Golden.
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0: Radio Teddy läuft bei euch, das Familienradio, für den ganzen Tag. Und wie wir Eltern es schaffen, zum Follower unserer Kids auf Social Media zu werden oder ob wir das lieber ganz sein lassen sollten, den Tipp gibt's jetzt.
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0: Eine Studie in den USA hat es ans Licht gebracht. Die Hälfte der befragten Mütter kontrollieren regelmäßig die Statusmeldungen und Posts ihrer Kinder in den sozialen Netzwerken. Einige haben sich dafür sogar extra ein Profil angelegt. Aber Experten raten dazu, dass wir immer auch das richtige Maß im Auge behalten sollen, denn sonst werden wir womöglich zu digitalen Helikoptereltern. Das Wichtigste ist, dass wir mit unseren Kindern über die Gefahren im Internet reden und es dann als besonderes Privileg ansehen, wenn wir den Kids auf sozialen Netzwerken folgen dürfen. Das ist nämlich sehr privat. Man stelle sich nur mal vor, dass unsere Eltern früher immer dabei gewesen wären, wenn wir mit unseren Freunden geschrieben und telefoniert hätten. Wenn wir also zum Follower unserer Kids werden dürfen, dann sollten wir uns mit jeglichen Reaktionen zurückhalten, denn nichts ist peinlicher als ein uncooler oder bemühter Kommentar von Mama und Papa. Und sollten wir als Follower nicht erwünscht sein, dann nicht persönlich nehmen und immer darum bemühen, dass wir mit den Kids gut im Gespräch bleiben.
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0: Hallöchen, Radio Teddy läuft bei euch. Und weil es hier bei uns heute in einigen Regionen auch wieder gewittern könnte, hier nochmal eine kleine musikalische Erinnerung.
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0: Ihr habt alles richtig gemacht, ihr habt alles richtig gemacht, bei euch läuft Radio Teddy, das Familienradio für den ganzen Tag. Und wir erinnern uns an den BER und an die Elbphilharmonie und warum sich jetzt die Eröffnung des neuen Stuttgarter Hauptbahnhofs möglicherweise noch weiter verzögert. Das hört ihr gleich in den Radio Teddy Nachrichten um 12.
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0: 4 lange Jahre lang mussten die Fans warten. Jetzt sind die 7 Jungs von BTS wieder da. Sie melden sich zurück mit einem nagelneuen Album. Rausgekommen am 20. März erst. Und die Single daraus, die sie auch jetzt veröffentlicht haben, die ist einfach der Wahnsinn. Swim heißt sie. Hier sind die

0: 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Die Jungs aus Südkorea, BTS mit Swim, die Radio Teddy Superstars in dieser Stunde. Und bei mir geht's gleich ums Konsequentbleiben ohne schlechtes Gewissen. Gleich hört ihr nämlich, warum das gar nicht so einfach ist und wie es trotzdem klappen kann um 12.15 Uhr. Außerdem gibt's Leonie und Michael Schulte. Coole Hits für Eltern und Kids nach 12 hier bei Radio Teddy.
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2: Mit Angie, Hallöchen, Buch auf. Fantasie an und dann bist du dran. In Bibliotheken in ganz Thüringen gibt's viele neue Buchabenteuer für euch zu entdecken. Zum Beispiel in den Stadtbibliotheken Nordhausen, Gera und Erfurt. Vom Bilderbuch über spannende Detektivgeschichten bis hin zu kunterbunten Comics und interessanten Sachbüchern. Dort gibt's die große, weite Welt der Bücher. Und wer lieber Spiele mag, an Spielenachmittagen könnt ihr in der Stadtbibliothek Erfurt mit euren Freunden gemeinsam Videospiele ausprobieren oder programmiert in der Stadtbibliothek Gera echte Roboter und bringt Bananen wie ein Klavier zum Klingen. 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
27: Mit mir, Zulauf Setzepfand. Hallo zusammen. Dass große Bauprojekte länger dauern als geplant, ist nicht ungewöhnlich. Manchmal dauert es aber viele Jahre länger. Beim Berliner Flughafen war das der Fall. Und auch beim neuen Hauptbahnhof in Stuttgart ist das so. Stuttgart 21 heißt das Projekt und die Eröffnung verschiebt sich möglicherweise erneut. Wie mehrere Medien berichten, soll es nun erst im Jahr 2031 soweit sein. Zuletzt war eine Fertigstellung des Tiefbahnhofs in der baden-württembergischen Landeshauptstadt in den Jahren 2029 oder 2030 im Gespräch. Eigentlich sollte der Bahnhof schon vor 7 Jahren eröffnet werden. Als Gründe für die weitere Verzögerung werden unter anderem Probleme bei der Digitalisierung und falsch verlegte Kabel genannt. Paul aus Sachsen-Anhalt hat die Reise seines Lebens begonnen. Auf einem Longboard fährt er von Schleswig-Holstein zum Bodensee. Also einmal ganz durch Deutschland, vom hohen Norden bis in den Süden. Rund 1000 Kilometer legt er dafür zurück und will in etwa einem Monat an seinem Ziel ankommen. Paul hat natürlich lange und fleißig dafür trainiert. Übernachten will er zum Beispiel bei Freunden oder in Hostels. Ein Longboard ist übrigens so etwas wie ein größeres, längeres Skateboard. Auf ihm kann man schneller fahren.
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27: Deutschlands Gruppengegner Ecuador hat auch seine Generalprobe für die Fußball-WM gewonnen. Die Südamerikaner setzten sich im letzten Test gegen Guatemala locker mit 3:0 durch. Damit blieb das Team auch im 19. Länderspiel in Serie seit September 2024 unbesiegt. Ecuador ist nach Curaçao und der Elfenbeinküste Deutschlands dritter Gruppengegner in 16 Tagen am 25. Juni. Soweit die Meldungen. 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
27: Hier bei uns in Thüringen sind auf der A4 Erfurt-Frankfurt zwischen Gotha-Boxberg und Eisenach-Ost wegen einer Baustelle nur 2 Spuren pro Richtung frei. Gute Fahrt.
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0: Okay, wir machen mal kurz den Schafskälte-Check hier bei uns in Thüringen. Tagsüber zwischen 16 und 20 Grad, oft bewölkt und es gibt zeitweise Schauer. Naja, dann haben wir's ja.
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0: So, jetzt bleibe ich aber konsequent. Das sagen wir Eltern uns ziemlich oft, oder? Also ich sag mir das vor allem auch ziemlich oft. Und dann, ach ja, komm, ausnahmsweise heute mal. Nö. Warum das so ist und was hinter diesem ewigen Hin und Her steckt, erfahren wir jetzt gleich in knapp 8 Minuten. Jetzt aber zum Sofortanhören gibt's Bebe Rexha und New Religion.
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0: Radio Teddy läuft bei euch. Und liebe Eltern, ihr kennt es bestimmt auch, wir nehmen uns ganz fest vor, konsequent zu sein gegenüber unseren Kids und schwupps ist die Ausnahme doch schon wieder da. Gerade wenn die Kids quengeln oder man selbst einfach müde ist und keine Lust auf Diskussionen hat. Liebe Radio Teddy Familienexpertin und Diplompsychologin Henriette Grünert, warum ist es eigentlich so schwer für uns Eltern, klare Grenzen zu setzen und dabei auch zu bleiben?
1: Ich glaube, wir wollen nicht frustrieren. Zum einen wollen wir die Kinder nicht frustrieren, aber wir wollen auch selber nicht frustriert werden und mit dem Frust, den die Kinder dann haben, umgehen. Ich glaube, das ist relativ einfach zusammenzufassen.
0: Welche Rolle spielen denn dabei vielleicht auch unsere eigenen Unsicherheiten?
1: Eine ganz große, ja, weil wenn wir uns sicher sind, es ist sind also die Schlagwörter wie Selbstvertrauen, Selbstbewusstsein, ne? Das sind ja wirklich sehr sinnvolle Wörter, denn wenn wir uns unserer selbst bewusst sind und wenn wir uns und unseren Vorhaben und unseren Ideen vertrauen können, dann können wir das auch locker den Kindern nahe bringen und die verstehen das auch. Wenn wir aber anfangen, innerlich zu schwanken und vielleicht ein Problem haben mit Konflikten umzugehen, wenn wir gelernt haben, dass wir nicht in Anführungsstrichen unsere Grenzen wahren dürfen, wenn wir gelernt haben, dass wir uns anpassen müssen, dann fällt das auch in der Kommunikation mit den Kindern uns auf die Füße, ja, weil wir dann nicht sagen können, so ist es, bis hierhin ist der Rahmen, sondern dann wird es schwabberig und dann kann sich das Gegenüber auch nicht mehr so gut darauf einstellen.
0: Und wie genau das ganz praktisch funktioniert, welche Strategien helfen, um im Alltag wirklich konsequent zu bleiben, genau darum geht's bei mir in einer knappen halben Stunde hier bei Radio Teddy. Ab

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4: Mit Nils, hallo. Raphael fragt, warum heißen die Maultaschen Maultaschen? Ein wirklich verrückter Name, diese Maultasche. Also Tasche scheint ja klar. Denn die Maultasche ist ja eine gefüllte Nudelteigtasche mit Hackfleisch, Spinat, Zwiebeln und eingeweichten Brötchen. Gehen wir aber zurück in das 16. Jahrhundert. Da gibt es noch eine ganz andere Erklärung. Eine Maultasche war damals nämlich eine Ohrfeige. Tasche könnte nämlich zurückgehen auf Tatschen oder Tätschen, im Sinne von Schlagen. Erst später soll dann die Teigware danach benannt worden sein, wahrscheinlich wegen der aufgeschwollenen Form. So ähnlich geschwollen sieht ja auch teilweise die Wange nach einer Ohrfeige aus. Für das Maul in der Maultasche gibt es noch eine andere Legende. Und die sagt, dass die Maultasche von Mönchen erfunden wurde. Und zwar irgendwann während des Dreißigjährigen Krieges zwischen 1618 und 1648. Angeblich haben die Mönche in der Fastenzeit Fleisch bekommen, durften das aber nicht essen. Sie wollten das Fleisch aber auch nicht verderben lassen und haben es darum durch einen Trick vor dem lieben Gott versteckt. Sie haben das Fleisch einfach fein gehackt, zur Tarnung mit Spinat und Kräutern gemischt und die kaum noch als Fleisch zu erkennende Masse dann in Nudelteigtaschen gefüllt. Deshalb nennen die Schwaben die Maultasche auch
5: Hallgutsbschäserle.
4: Ja, und diese Mönche, wo kamen die her? Aus Baden-Württemberg, genauer gesagt aus der Nähe der Stadt Karlsruhe, und zwar aus dem Kloster Maulbronn. Darum wahrscheinlich der Name Maultasche. Heute sind vor allem die schwäbischen Maultaschen bekannt. Dort heißt es dann nach dem Essen, wenn's geschmeckt hat.
5: Jesus Mari, ist das lecker.
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2: Hallo, hier ist Angie, eure Radio Teddy-Reporterin. Er zählt zu den wichtigsten deutschen Dichtern und war mit Johann Wolfgang von Goethe befreundet. Friedrich Schiller. Im Alter von 23 Jahren ist er hier zu uns nach Thüringen gezogen und während seines Medizinstudiums fand Friedrich großen Spaß am Schreiben von Gedichten. Und damit ist er später in ganz Europa erfolgreich gewesen.
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13: Die Bedeutung deutscher Städtenamen. Salzgitter. Am Namen erkennt man, dass es hier schon früh Salzabbau gab.

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1: Hier bei uns in Thüringen sind auf der A4 Erfurt-Frankfurt zwischen Gotha-Boxberg und Eisenach-Ost wegen einer Baustelle nur zwei Spuren pro Richtung frei. Gute Fahrt.
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4: Okay, wir machen mal kurz den Schafskälte-Check hier bei uns in Thüringen. Tagsüber zwischen 16 und 20 Grad, oft bewölkt und es gibt zeitweise Schauer. Naja, dann haben wir's ja.
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4: Konsequent und liebevoll zugleich sein. Das klingt wie ein Zaubertrick, ist es aber nicht. Unsere Radio Teddy-Psychologin verrät gleich, wie wir Eltern genau das im Alltag schaffen, ohne ständig das Gefühl zu haben, perfekt sein zu müssen. Ihr bleibt dran und hört es um 12.40 Uhr. Vorher jetzt noch ein Gute-Laune-Song, der jeden Himmel gleich ein kleines bisschen blauer macht. Hier ist Taylor Swift mit Opel Light.
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0: liebe Eltern, jetzt mal Hand aufs Herz. Wer von euch wollte heute schon mit den Kids richtig konsequent bleiben und hat es dann doch nicht geschafft? Na? Hände hoch, Hände hoch, Hände hoch. Ist ja auch eigentlich kein Wunder, ne? Wir Eltern, wir wollen doch liebevoll sein. Wir wollen Verständnis zeigen, nicht meckern. Und am Ende haben die Kids uns dann doch wieder um den Finger gewickelt, ne? Jetzt kommt aber der ultimative Tipp, wie es funktioniert, dass wir Eltern konsequent und liebevoll zugleich bleiben. Von der Radio Teddy Familienexpertin und Diplompsychologin Henriette Grünert.
1: Ich glaube, wichtig ist, so einen Erwartungsdruck rauszunehmen, ne? Dass man immer oben drüber schreiben muss, wir sind immer liebevoll und gleichzeitig konsequent und machen das immer alles perfekt, weil perfekte Eltern gibt's sowieso nicht. Wir machen alle unsere Fehler. Also so ein bisschen den Erwartungsdruck rausnehmen und ansonsten sich vor allem viel hinterfragen. Ja, zu gucken, wie mache ich das, mit dem Kind auf Augenhöhe zu sein, sich vorzustellen, da ist ein Gegenüber, was viel mehr versteht, als wir, glaube ich, manchmal annehmen, wo wir denken, da können wir einfach sowas hinplauzen und dann funktioniert das schon. Ne? Wir haben ein Gegenüber, was gut versteht und was gut nachvollziehen kann. Und wenn es kognitiv vielleicht noch nicht geht, dann zumindest auf der gefühls- und emotionalen Ebene. Die kriegen ganz viel mit. Und wir müssen bei uns anfangen und uns sagen, dass Konflikt etwas ist, was auch wichtig ist für Kinder. Die müssen das lernen, sonst wird das später nichts in dieser Welt.
0: So nämlich. Das nimmt doch schon mal ein bisschen den Druck raus, oder? Wir müssen ja alle nicht perfekt sein, denn perfekte Eltern gibt es sowieso nicht. Allerdings gibt es den Song für perfekte Laune von Leonie und Caleb Scott. Hier sind sie mit Stay bei Radio Teddy.

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4: Und ich bin jetzt so ein bisschen demütig, ne? Weil ich glaube, Superstar reicht bei diesem Mann gar nicht. Er ist nämlich der King of Pop. Michael Jackson, gerade erst ist sein Leben als Film in die Kinos gekommen und es ist ein absoluter Erfolg. Aktuell Platz 3 der Kinocharts. Gespielt übrigens in der Hauptrolle von Michael Jacksons Neffen Jafar Jackson mit seinem Filmdebüt. Und wenn wir über den Film Michael sprechen, müssen wir ihn auch spielen. Hier ist der King of Pop, Michael Jackson.

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3: Mit Angie, Hallöchen. Falsche Nachrichten, also Fake News zu enttarnen, braucht ein bisschen Übung. Und mit dem Lernspiel auf fragfin.de habt ihr das im Handumdrehen raus. Wie das Spiel genau funktioniert, weiß Elisa Schreiner von fragfin.de.
4: Das ist allgemein für Kinder ab 8 Jahren gedacht und man muss dann 3 verschiedene Aufgaben bewältigen und kriegt am Ende dann ein Fake News Expertenzertifikat und eine Checkliste, wo man dann auch nochmal immer schnell schauen kann, wenn man sich doch mal wieder unsicher ist.
3: Das Fake News Lernspiel gibt's für euch auf fragfin.de. Noch mehr Tipps für Kids für euch zum Nachhören bei Radio Teddy Plus.
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5: Ob Erziehungsprobleme, Unterstützung in der Schwangerschaft oder auch Abbau von Schulden. Wir Eltern sollten immer im Hinterkopf haben, dass wir uns auch beraten lassen können, wenn wir mal nicht weiterkommen. Das hat schon vielen Familien sehr geholfen. Eine Anlaufstelle wäre zum Beispiel die Arbeiterwohlfahrt hier bei uns in Thüringen, sagt Pressesprecherin Anne Osterland.
6: Die AWO hat mehrere Beratungsstellen, Eheberatung, Erziehungsberatung, Familienberatung. Da sitzen ganz toll qualifizierte Fachkräfte, systemische BeraterInnen, PsychologInnen, die sich mit den Familien auseinandersetzen. Es gibt auch eine Vermittlungsstelle für Mutter-Vater-Kind-Kuren. Muss natürlich auch bewilligt werden. Da gibt es Mitarbeiter, die dabei unterstützen.
5: Danke an Anne Osterland, Pressesprecherin der AWO Thüringen. Mehr Infos unter awothüringen.de. Beratung und Betreuung.
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18: Mit Nietzel auf Sätze Pfand. Hallo zusammen. Dass große Bauprojekte länger dauern als geplant, ist nicht ungewöhnlich. Manchmal dauert es aber viele Jahre länger. Beim Berliner Flughafen war das der Fall. Und auch beim neuen Hauptbahnhof in Stuttgart ist das so. Stuttgart 21 heißt das Projekt und die Eröffnung verschiebt sich möglicherweise erneut. Wie mehrere Medien berichten, soll es nun erst im Jahr 2031 soweit sein. Zuletzt war eine Fertigstellung des Tiefbahnhofs in der baden-württembergischen Landeshauptstadt in den Jahren 2029 oder 2030 im Gespräch. Eigentlich sollte der Bahnhof schon vor 7 Jahren eröffnet werden. Als Gründe für die weitere Verzögerung werden unter anderem Probleme bei der Digitalisierung und falsch verlegte Kabel genannt. Paul aus Sachsen-Anhalt hat die Reise seines Lebens begonnen. Auf einem Longboard fährt er von Schleswig-Holstein zum Bodensee. Also einmal ganz durch Deutschland, vom hohen Norden bis in den Süden. Rund 1000 Kilometer legt er dafür zurück und will in etwa einem Monat an seinem Ziel ankommen. Paul hat natürlich lange und fleißig dafür trainiert. Übernachten will er zum Beispiel bei Freunden oder in Hostels. Ein Longboard ist übrigens so etwas wie ein größeres, längeres Skateboard. Auf ihm kann man schneller fahren.
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18: Deutschlands Gruppengegner Ecuador hat auch seine Generalprobe für die Fußball-WM gewonnen. Die Südamerikaner setzten sich im letzten Test gegen Guatemala locker mit 3:0 durch. Damit blieb das Team auch im 19. Länderspiel in Serie seit September 2024 unbesiegt. Ecuador ist nach Curaçao und der Elfenbeinküste Deutschlands dritter Gruppengegner in 16 Tagen am 25. Juni. Soweit die Meldungen. 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
18: Hier bei uns in Thüringen sind auf der A4 Erfurt-Frankfurt zwischen Gotha-Boxberg und Eisenach-Ost wegen einer Baustelle nur 2 Spuren pro Richtung frei. Gute Fahrt.
1: Okay, wir machen mal kurz den Schafskälte-Check hier bei uns in Thüringen. Tagsüber zwischen 16 und 20 Grad, oft bewölkt und es gibt zeitweise Schauer. Naja, dann haben wir es ja.
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1: Ob Chaos im Kinderzimmer oder Notlüge am Frühstückstisch, heute wird wieder gebeichtet. Wie ein Papa aus Magdeburg dafür sorgt, dass seine Kids nicht seinen Lieblingssüßigkeiten stibitzen. Gleich in der Elternbeichte des Tages in 8 Minuten. Jetzt eine der spannendsten Popstimmen Europas. Hier ist Kamrat.
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0: Bei euch läuft Radio Teddy am Dienstag und liebe Eltern, keine Sorge, wir alle haben diese Momente, die wir lieber für uns behalten würden. Hier dürfte sie aber loswerden.
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0: Ich kenn's noch von früher. Meine Mutter hat sehr gerne Marzipan gegessen und war immer total froh darüber, dass ich Marzipan überhaupt nicht leiden konnte und sie ihre Süßigkeiten für sich alleine hatte. So ähnlich ging's auch einem Papa aus Magdeburg.
2: Also in unserer Familie besteht ein ständiger Kampf zwischen meinen Kindern, meiner Frau und mir um Snacks und so Süßigkeitenkram. Und da habe ich jetzt eine Strategie entwickelt, wie ich es zumindest schaffe, ein einziges Eis, ja, vor den ganzen gierigen Naschkatzen zu verstecken. Und zwar nehme ich ein Eis aus der Packung heraus, lege es dann zum Beispiel in die schon geöffnete Spinatpackung im Tiefkühler und ich kann euch sagen, bis jetzt funktioniert dieser Trick einwandfrei.
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0: Radio Teddy läuft bei euch am Dienstag um kurz vor 13:30. Und auch wenn die Fußball-WM erst in 2 Tagen losgeht, viele von unseren Kids sind ja schon im vollen Fußballfieber. Und wir klären gleich um 13.40 Uhr, welche Fanartikel denn im Klassenzimmer bzw. in der Schule überhaupt erlaubt sind. Wo spielt die Schulleitung mit und wann gibt's die rote Karte? Klären wir mit Staranwalt Christian Solmecke. Und ich habe für euch coole Hits für Eltern und Kids geklärt von Nico Santos und Michael Schulte hier bei Radio Teddy gleich nach 13:30.
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2: Mit Nils, hallo. Warum sagt man zu Pferden Hü und Hott und Brrr und nicht zum Beispiel Lauf oder Bleib stehen? Das möchte Maria wissen. Hü und Hott sind sogenannte Fuhrkommandos. Sie wurden bei Fuhrwerken eingesetzt, die von Pferden oder Ochsen gezogen werden. Dem Zugtier wurde damit Start, Stopp und die Zugrichtung mitgeteilt. Das gleiche galt auch bei der Arbeit auf dem Feld, also beim Pflügen und Eggen mit Ochsengespannen und auch für Lasttiere. Beim Reiten werden solche Kommandos weniger gebraucht, da dort meist mit Gewichts-, Schenkel- und Zügelhilfen auf das Reittier eingewirkt wird. Und was bedeuten die Kommandos? Am Anfang wurden diese Kommandos benutzt, um Tiere anzutreiben. Dabei wurde in einem Gespann immer das Hauptpferd angesprochen und das war das Rechtslaufende. Und deshalb bildete sich bald heraus, dass Hott rechts heißt und Hü links. Ja, ich weiß, so richtig habe ich die Frage noch nicht beantwortet, warum wir Hü und Hott sagen. Aber es ist eben so, dass das heute keiner mehr weiß. Aber wichtig ist doch, dass die Pferde darauf hören. Inzwischen ist es aber auch in unsere Sprache eingegangen. In unserer Sprache hat sich die Redewendung erhalten. Heute Hü und morgen Hott. Und das heißt, heute links rum, morgen rechts rum. Man weiß gar nicht mehr, welche Richtung nun stimmt.
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4: Hallo, hier ist Angie, eure Radio-Teddy-Reporterin. Was ist fast 8 Kilometer lang, führt unter unseren Thüringer Wald entlang und ist echt rekordverdächtig. Na, der Rennsteigtunnel. Er ist der längste Straßentunnel in ganz Deutschland und sogar der 4. längste in Europa. Er verbindet auf der Autobahn 71 Grevenroda mit Oberhof.
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0: Okay, wir machen mal kurz den Schafskälte-Check hier bei uns in Thüringen. Tagsüber zwischen 16 und 20 Grad. Oft bewölkt. Und es gibt zeitweise Schauer. Naja, dann haben wir's ja.
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0: Stadion oder Schulbank, das ist hier gleich die Frage. Denn wenn bei unseren Kids das WM-Fieber zuschlägt, dann wird selbst manchmal der Schulweg ja zur Fanmeile. Und wir klären gleich mal, welche Fanartikel in der Schule erlaubt sind und wofür es die rote Karte geben kann. Gleich um 13.40 Uhr. Jetzt Michael Schulte mit 5 a.m.
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0: 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Radio Teddy ist an bei euch und in 2 Tagen geht's ja endlich los. Die Fußball-Weltmeisterschaft startet und deswegen gibt's in dieser Woche bei mir Familienrechtswissen zur WM. Trikot an, Fanschminke drauf, Stimmung top. Die WM macht natürlich auch vor dem Klassenzimmer nicht halt. Was ist denn aber in der Schule noch okay und wo sagt die Schulleitung? Rechtsanwalt Christian Solmecke sortiert das mal.
1: Grundsätzlich dürfen Schüler ihre Begeisterung natürlich zeigen. Das fällt unter die freie Entfaltung der Persönlichkeit. Allerdings hat die Schule das Hausrecht und kann über die Schulordnung Kleidungsvorschriften erlassen. Wenn geschminkte Gesichter oder laute Fanutensilien wie Vuvuzelas den Unterricht massiv stören oder die Konzentration gefährden, ja, dann darf die Schulleitung das für die Dauer des Unterrichts verbieten. Das reine Tragen eines Deutschland-Trikots wird aber in der Regel zulässig sein.
0: Heißt unterm Strich, jubeln gern, aber bitte ohne Vuvuzela im Matheunterricht. Diese WM sorgt für lange Nächte und müde Kinder. WM-Finale bis spät in die Nacht. Darf mein Kind dann am nächsten Tag später zur Schule? Klären wir morgen um 11:15 Uhr.

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2: Und der kommt von unserem deutschen Super-Pop-Sternchen Leonie. Zusammen mit den beiden skandinavischen Popstars Markus und Martinus gibt's eine Sommersingle, die ihresgleichen sucht. Die schreit sozusagen richtig nach guter Laune und warmen Nächten. Hier sind Leonie und Markus und Martinus mit Moonlight.

0: Leonie, der Radio-Teddy-Superstar der Stunde, zusammen mit Markus und Martinus und Moonlight. Und jetzt geht's rüber in den Feierabend. Schule und Arbeit sind vorbei, Zeit zum Durchatmen. Gibt's jetzt mit coolen Hits für Eltern und Kids, nämlich noch mehr von Leonie und auch von DJ Alle Farben, gleich nach zwei.
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4: Mit Angie, hallöchen. Ich habe eine tolle Sommer-Draußen-Spielidee für die ganze Familie. Und zwar Naturbingo. Schnappt euch ein Blatt Papier und malt Sachen darauf, die ihr draußen jetzt in der Natur finden könnt. Zum Beispiel Blumen, Marienkäfer oder Bienen. Packt euren Zettel und einen Stift ein und dann geht's raus an die frische Luft. Und dann heißt es, Augen offen halten und alle Sachen auf eurem Zettel finden und abhaken. Wer zuerst alles gefunden hat, gewinnt das Spiel und wird zur Spürnase des Sommers gekrönt. Euren Bingo-Zettel könnt ihr je nach Jahreszeit auch anpassen, also zum Beispiel im Herbst nach Pilzen oder Eicheln Ausschau halten. So könnt ihr das Naturbingo das ganze Jahr über spielen. Noch mehr Tipps für Kids bei euch zum Nachhören bei Radio Teddy Plus.
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15: Die Bedeutung deutscher Städtenamen. Frankfurt am Main. Hier gab es eine von den Franken genutzte Furt.
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16: Mit Alexander Kanja. Hallo zusammen.
3: Jedes Jahr wird geschaut, in welcher Stadt denn die glücklichsten Menschen Deutschlands leben. SKL Glücksatlas nennt sich diese Umfrage. Auf Platz 1 der 40 größten Städte Deutschlands liegt die Landeshauptstadt Thüringens, Erfurt. Hier ist es sehr lebenswert, sagen die Menschen dort. Zum einen sind die Mieten sehr niedrig und es gibt auch noch andere Gründe, sagt Professor Bernd Raffelhüschen, der die Studie begleitet hat.
16: Ist eine Stadt mit vergleichsweise für den Osten deutlich hohen Einkommen, ist eine Stadt mit einer vernünftigen Infrastruktur. Und dann kommt irgendwo offensichtlich auch noch eine Mentalität dazu, die den Erfurter sagt, ja, dann bin ich auch wirklich zufrieden.
3: Hinter Thüringen liegen Augsburg, Düsseldorf, Krefeld und Kiel. Auf dem letzten Platz liegt, wie schon im Jahr zuvor, Rostock. Die NASA will in Kürze mitteilen, welche Astronauten mit auf die Artemis 3-Mission dürfen. Diese Mission ist ein weiterer Schritt zur Mondlandung. Im kommenden Jahr wird dabei das Orion-Raumschiff im Weltall komplizierte Manöver üben. Dabei geht es um das An- und Abkoppeln der Landefähren. Denn das Raumschiff kann so alleine nicht auf dem Mond landen. Dafür braucht es spezielle Landefähren. Die Astronauten müssten im All quasi umsteigen und das muss natürlich geübt werden. Batman ist unterwegs in Brandenburg. Hier ist die größte Fledermausart Europas, der Riesenabendsegler, gesichtet worden. Mit einer Flügelspannweite von fast einem halben Meter ist diese Fledermaus nicht nur sehr groß, sie ist auch sehr selten. Es gibt also gleich doppelten Grund zur Freude.
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3: Dieser Bayern-Star ist wirklich in Topform. Beim letzten Test von WM-Mitfavoriten Frankreich hat Bayerns Flügelflitzer Olise alle drei Tore geschossen. Am Ende steht es 3:1 gegen Nordirland. Für unsere Nummer 1 Manuel Neuer kann es auch losgehen. Er hat das erste Mannschaftstraining voll mitgemacht, begleitet von 3000 Fans. Damit steht seinem Startelf-Einsatz am Sonntag gegen Curaçao nichts im Wege. Soweit die Meldungen und die Radio Teddy Nachrichten zum Nachhören jederzeit in der Radio Teddy App und überall, wo es Podcasts gibt.
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3: Staugefahr hier bei uns in Thüringen auf der A4 Chemnitz Richtung Erfurt. Zwischen Erfurt-Wieselbach und Erfurt-West bitte mehr Zeit einplanen. Hier stockt es immer wieder. Wir wünschen gute Fahrt.
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0: Okay, wir machen mal kurz den Schafskälte-Check hier bei uns in Thüringen. Tagsüber zwischen 16 und 20 Grad, oft bewölkt und es gibt zeitweise Schauer. Naja, dann haben wir es ja.
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0: Kurz nach 14 Uhr, jetzt trudeln langsam alle wieder zu Hause ein oder ihr sitzt gerade auf dem Weg zur Nachmittagsbetreuung nach Hause im Familienauto. Es läuft Radio Teddy und gleich gibt's einen meiner ganz großen Favoriten auf den Sommerhit 2026. Alle Farben mit Baby Goodbye. Jetzt der Song aus dem erfolgreichsten Streaming-Film aller Zeiten. Hier sind die Handtricks mit Golden.
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0: Radio Teddy läuft bei euch in den Lautsprechern um kurz vor 3:30. Gleich Musik für den richtigen Hausaufgaben-Groove von Kamrat um kurz nach 2:30. Und jetzt klären wir eine zuckersüße Frage.
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2: Mit Nils, hallo. Lara fragt, wie lange braucht eine Biene eigentlich, um ein Glas voll Honig herzustellen? Also ein ganzes Glas voll Honig, das sind meistens so 500 Gramm, schafft eine einzelne Biene gar nicht. Denn das Leben einer Arbeitsbiene ist nur etwa 45 Tage lang. Und erst nach dem 21. Tag darf eine Bienenarbeiterin in den Außendienst, also den Bienenstock verlassen und Nektar sammeln, aus dem der Honig hergestellt wird. Das heißt, zum Nektarsammeln haben die Arbeiterinnen durchschnittlich gute 3 Wochen. In diesen 3 Wochen schafft eine Biene ungefähr 20 Gramm Honig. Wenn man das hochrechnet auf 500 Gramm, dann kommen 75 Wochen raus. Eine Biene würde also fast 1,5 Jahre brauchen, um ein Glas voll Honig herzustellen. Dafür müsste sie allein 75.000 Ausflüge zum Nektarsammeln machen, fast 1 Million Blüten anfliegen und dabei eine Flugstrecke zurücklegen, die lang genug ist, um 3-mal die Erde zu umrunden.
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7: Hallo, hier ist Angie, eure Radio Teddy-Reporterin. Erfurt ist nicht nur die Landeshauptstadt unseres Bundeslandes, sondern auch die größte Stadt hier bei uns in Thüringen. Über 200.000 Menschen leben dort. Eines der bedeutendsten Wahrzeichen ist die Krämerbrücke. Sie ist auch das älteste Bauwerk in Erfurt. Und der bekannteste Student der Erfurter Universität war Martin Luther.
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0: Okay, wir machen mal kurz den Schafskältecheck hier bei uns in Thüringen. Tagsüber zwischen 16 und 20 Grad, oft bewölkt und es gibt zeitweise Schauer. Naja, dann haben wir es ja.
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0: So, jetzt schütteln wir uns mal so ein bisschen aus und machen uns warm für die Hausaufgaben. Wir trainieren nämlich das schnelle Denken mit dem Buchstaben S. Wie das geht, hört ihr gleich in 7 Minuten. Jetzt gibt's erstmal die reichste Musikerin der Welt. Sie hat Zeit einfach drauf. Hier ist Taylor Swift.
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2: Jetzt bringen wir euer Gehirn zum Rauchen, liebe Kids, mit dem nächsten Lernhack. Nennt so schnell ihr könnt 5 Wörter mit S. Ja, das stärkt das Sprachgefühl und schnelles Denken. Na, da waren schon einige Wörter mit S dabei. Schnell, stärkt, Sprachgefühl. Und den nächsten Gehirnhack, den gibt's dann schon morgen hier, 14.40 Uhr.
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4: Ja, und dieser Song hätte eigentlich fast nie das Licht der Welt erblickt. 12 Jahre ist es nämlich her, dass Super-DJ Martin Garrix und Weltstar Ed Sheeran gemeinsam an dem Song gearbeitet haben. Dann verschwand der Track einfach in der Schublade. Und jetzt ist er endlich wieder raus da. Zwei absolute Ausnahmekünstler. Einer aus der Dance-Welt, einer aus dem Pop. Hier sind Martin Garrix und Ed Sheeran mit Repeat It.

0: Martin Garrix und Ed Sheeran haben den Song endlich aus der Schublade geholt. Repeat It, die Radio Teddy Superstars in dieser Stunde für euch. Und diesen Song haben wir ja für euch ausgesucht. Gleich entscheidet ihr aber, welche Musik hier bei Radio Teddy läuft. Im Musikduell seid unser Musikchef heute mit zwei Songs von Olivia Rodrigo. Ihr entscheidet gleich ab 15 Uhr.
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2: Mit Angie, Hallöchen, Buch auf, Fantasie an und dann bist du dran. In Bibliotheken in ganz Thüringen gibt's viele neue Buchabenteuer für euch zu entdecken. Zum Beispiel in den Stadtbibliotheken Nordhausen, Gera und Erfurt. Vom Bilderbuch über spannende Detektivgeschichten bis hin zu kunterbunten Comics und interessanten Sachbüchern, dort gibt's die große, weite Welt der Bücher. Und wer lieber Spiele mag, an Spielenachmittagen könnt ihr in der Stadtbibliothek Erfurt mit euren Freunden gemeinsam Videospiele ausprobieren oder programmiert in der Stadtbibliothek Gera echte Roboter und bringt Bananen wie ein Klavier zum Klingen. Noch mehr Tipps für Kids für euch zum Nachhören bei Radio Teddy Plus.
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16: 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Sommerferien, neue Freunde und Herzklopfen in Bibi und Tina, Pferde, Strand und Meer. Die Freundinnen verbringen den Sommer an der Nordsee bei Familie Rederich. Ihr Sohn Steve verliebt sich in Tina und sie fühlt sich deswegen unwohl, weil sie ja einen Freund hat.
17: Aber was sage ich ihm? Hey Steve, du bist ja ganz nett, aber mehr nicht. 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
22: Mit Alexander Kanja. Hallo zusammen. Jedes Jahr wird geschaut, in welcher Stadt denn die glücklichsten Menschen Deutschlands leben. SKL Glücksatlas nennt sich diese Umfrage. Auf Platz 1 der 40 größten Städte Deutschlands liegt die Landeshauptstadt Thüringens, Erfurt. Hier ist es sehr lebenswert, sagen die Menschen dort. Zum einen sind die Mieten sehr niedrig und es gibt auch noch andere Gründe, sagt Professor Bernd Raffelhüschen, der die Studie begleitet hat.
23: Ist eine Stadt mit vergleichsweise für den Osten deutlich hohen Einkommen, ist eine Stadt mit einer vernünftigen Infrastruktur und dann kommt irgendwo offensichtlich auch noch eine Mentalität dazu, die den Erfurter sagt, ja, dann bin ich auch wirklich zufrieden.
22: Hinter Thüringen liegen Augsburg, Düsseldorf, Krefeld und Kiel. Auf dem letzten Platz liegt, wie schon im Jahr zuvor, Rostock. Die NASA will in Kürze mitteilen, welche Astronauten mit auf die Artemis-3-Mission dürfen. Diese Mission ist ein weiterer Schritt zur Mondlandung. Im kommenden Jahr wird dabei das Orion-Raumschiff im Weltall komplizierte Manöver üben. Dabei geht es um das An- und Abkoppeln der Landefähren. Denn das Raumschiff kann so alleine nicht auf dem Mond landen. Dafür braucht es spezielle Landefähren. Die Astronauten müssen im All quasi umsteigen und das muss natürlich geübt werden. Batman ist unterwegs in Brandenburg. Hier ist die größte Fledermausart Europas, der Riesenabendsegler, gesichtet worden. Mit einer Flügelspannweite von fast einem halben Meter ist diese Fledermaus nicht nur sehr groß, sie ist auch sehr selten. Es gibt also gleich doppelten Grund zur Freude.
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22: Dieser Bayern-Star ist wirklich in Topform. Beim letzten Test von WM-Mitfavoriten Frankreich hat Bayerns Flügelflitzer Olise alle drei Tore geschossen. Am Ende steht es 3:1 gegen Nordirland. Für unsere Nummer 1 Manuel Neuer kann es auch losgehen. Er hat das erste Mannschaftstraining voll mitgemacht, begleitet von 3000 Fans. Damit steht seinem Startelf-Einsatz am Sonntag gegen Curaçao nichts im Wege. Soweit die Meldungen und die Radio Teddy Nachrichten zum Nachhören jederzeit in der Radio Teddy App und überall, wo es Podcasts gibt.
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22: Staugefahr hier bei uns in Thüringen auf der A4 Chemnitz Richtung Erfurt. Zwischen Erfurt-Wieselbach und Erfurt-West bitte mehr Zeit einplanen. Hier stockt es immer wieder. Wir wünschen gute Fahrt.
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0: Okay, wir machen mal kurz den Schafskälte-Check. Hier bei uns in Thüringen. Tagsüber zwischen 16 und 20 Grad. Oft bewölkt. Und es gibt zeitweise Schauer. Naja, dann haben wir's ja.
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26: Und euch einen schönen Dienstagnachmittag. Und gleich klären wir diese Kinderfrage, frisch reingekommen. Warum haben Marienkäfer unterschiedlich viele Punkte? Nils, der schlauste Mann im Radio, der zählt für euch mal nach. Und die Antwort hört ihr hier um kurz vor halb im Radio Teddy nachgefragt. Und vorher seid ihr gefragt.
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26: Hier gibt's zwei Songs für euch zur Auswahl und ihr entscheidet, welcher Hit hier bei Radio Teddy gleich laufen soll. Und weil Radio Teddy Superstar Olivia Rodrigo am Freitag ein neues Album rausbringt, checken wir heute erstmal, welche eure Lieblingshits von ihr sind. Team Alina hat für euch mitgebracht Good For You und Team Basti geht's ein bisschen ruhiger an mit Driver's License von Olivia Rodrigo. Und jetzt entscheidet ihr, welchen wir hier gleich bei Radio Teddy für euch spielen sollen. Ruft jetzt an. 0331 7 6 mal die 2. Ihr habt jetzt 13 Minuten Zeit.
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0: Sound geht's durch euren Dienstagnachmittag. Hallöchen, ihr hört Radio Teddy, die 2 ab 2 mit Alina und Basti an eurer Seite. Und gleich setzen wir euch noch einen absoluten Superstar mit ins Familienauto. Macht mal Platz da hinten in der Mitte noch für Harry Styles. Gibt's gleich mit American Girls.
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0: Radio Teddy Superstar Olivia Rodrigo bringt diesen Freitag ein neues Album raus. Und deswegen checken wir heute schon mal, welcher euer absoluter Lieblingshit von ihr ist. Team Alina hat den hier für euch. Good for you, oder ihr entscheidet euch für Team Basti. Hab für euch Driver's License von Olivia Rodrigo. Ihr entscheidet, welcher der beiden hier bei Radio Teddy gleich laufen wird unter 0331 76 mal die 2. Und wer hat es denn hier direkt an Leitung 3 geschafft? Hallo?
2: Hallo, ich bin wegen der Musikabstimmung da und ich wünsche mir das Lied 2.
0: Au, oh, Team Basti mit Driver's License. Wer bist denn du?
2: Martha Martin.
0: Hi, grüß dich. Und warum findest du den besser?
2: Also es ist einfach auch an sich mein Lieblingslied.
0: Ah, na dann passt das doch genau. Willkommen in Team Basti.
3: Hallo, hier ist Albert aus Weihe. Wir sind alle für Team Basti.
0: Boah, alle? Wie viele seid ihr denn?
3: Vier.
0: Vier Stimmen? Boah, das ist ja der absolute Wahnsinn. Vielen, vielen Dank euch. Warum seid ihr euch da so sicher? Seid ihr alle Fans von Driver's License?
3: Ja.
4: Ja, richtig steile.
0: Ja, dann herzlich willkommen. Na gut, wer natürlich noch eine Stimme in Team Alina abgeben will, der hat jetzt noch die letzte Gelegenheit. War ja jetzt ziemlich einstimmig, Team Basti. Da sind jetzt einige Stimmen reingekommen. Wenn ihr sagt, lieber good for you, Team Alina, dann ruft jetzt an. 0331 76 mal die 2. Könnt natürlich auch weiterhin für Team Basti abstimmen. Das freut mich auch. 0331 76 mal die 2.

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0: Zwei Songs von Olivia Rodrigo treten heute gegeneinander an und ihr entscheidet, welcher hier bei Radio Teddy laufen wird. Team Alina hat für euch Good For You und Team Basti Drivers License. Und ihr seid diejenigen, die hier entscheiden, welcher laufen wird. Unter 0331 76

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3: Was ist denn hier am Telefon?
4: Ja, Finn. Den Song von Alina.
3: Oh, die erste Stimme für Team Alina. Zweimal. Wer ist denn der zweite?
4: Meine Mama.
5: Hallo.
3: Hallöchen. Okay, alles gut. Damit sind zwei Stimmen für Team Alina notiert.
5: Genießt die Sonne.
3: Ihr auch. Macht's gut. Nächster Versuch, Leitung 5. Hallo.
6: Hallo, hier ist der Philippe. Ich würde gerne eine Stimme für Team Basti geben.
3: Oh, puh, vielen Dank. Oh, das war jetzt aber nochmal knapp hier. Machen wir die Leitung zu. 3, 2, 1, 0,5. Na komm, dann jetzt Leitung zu. Da kamen jetzt aber noch mal ein paar für Team Alina rein. Weiß gar nicht, wie ich das jetzt noch finden soll. Und wir haben sogar schon ein Ergebnis. Geht ja hier flott. Und immerhin, es ist sehr eindeutig. 87% eurer Stimmen, die ihr abgegeben habt, waren für den Siegersong. Also doch ziemlich eindeutig. Und ihr habt euch im großen Olivia Rodrigo Musikduell, weil sie ja Freitag ein neues Album rausbringen wird, für diesen Klassiker hier entschieden, den ihr am liebsten von ihr hört. Es ist Driver's License. Vielen Dank für eure Stimmen.

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1: Driver's License, Olivia Rodrigo im großen Radio Teddy Musikduell. Vielen Dank für eure ganzen Stimmen in Team Bassi. Das hat sich doch mal gelohnt. Und die nächste Runde Musikduell spielen wir dann morgen hier schon wieder um 15 Uhr. Gleich gibt's schon für euch Radio Teddy Superstar Leonie mit Stay hier in der Playlist. Und vorher schauen wir uns die Marienkäfer mal ganz genau an.
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3: Mit Nils, hallo. Wir haben eine Frage von Emma bekommen. Sie fragt, warum haben Marienkäfer unterschiedlich viele Punkte? Also viele erzählen ja, dass die Punkte auf dem Rücken von Marienkäfern im Laufe des Käferlebens mehr werden und sogar die Jahre anzeigen können, wie alt der Käfer ist. Das ist aber Quatsch. Das stimmt einfach nicht. Jeder Marienkäfer, wenn er sich von der Larve zum fertigen Käfer entwickelt, hat seine feste Zahl Punkte auf dem Rücken, also schon von Geburt an. Und an der Anzahl der Punkte ändert sich auch nichts. Deshalb werden genauso auch die verschiedenen Marienkäfer unterschieden. Und jetzt haltet euch mal fest. Es gibt nämlich Marienkäfer mit 2 Punkten. Welche mit 4 Punkten, mit 5 und 7 Punkten, mit 10, 11, 13, 14, 16, 17, 18, 19, 22 und 24 Punkten. Und es gibt Marienkäfer in vielen verschiedenen Farben. In Gelb, Orange und Rot, Beige, Braun, Rosa und Schwarz. Überall auf der Welt sehen Marienkäfer also ein bisschen anders aus. Bei uns heimisch sind der rote 7-Punkt- und der rote 2-Punkt-Marienkäfer. Allerdings gibt es inzwischen auch immer mehr orangene Marienkäfer in Deutschland. Sie kommen ursprünglich aus Asien. Übrigens, überall auf der Welt mögen die Menschen Marienkäfer und sehen sie als Glücksbringer. Wohl auch, weil sie sehr nützlich sind, zum Beispiel Blattläuse fressen. Und er heißt Marienkäfer, weil die Bauern ihn früher als ein Geschenk der Jungfrau Maria angesehen haben. Also von der Mama von Jesus.
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8: Hallo, hier ist Angie, eure Radio Teddy Reporterin. Er zählt zu den wichtigsten deutschen Dichtern und war mit Johann Wolfgang von Goethe befreundet. Friedrich Schiller. Im Alter von 23 Jahren ist er hier zu uns nach Thüringen gezogen und während seines Medizinstudiums fand Friedrich großen Spaß am Schreiben von Gedichten. Und damit ist er später in ganz Europa erfolgreich gewesen.
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18: Die Bedeutung deutscher Städtenamen. Duisburg. Hier ist unklar, ob der Name ursprünglich so viel wie Burg auf dem Hügel oder Burg im Überschwemmungsgebiet bedeutet. Denn das germanische Deus bedeutet bauschend oder glänzend.
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1: Heute der Cooldown-Dienstag. Die ganz Mutigen gehen sogar heute, wo es ein bisschen kühler ist, ins Freibad. Hier und da kommt ja auch noch mal kurz die Sonne durch. Dafür wird es dann morgen fast überall wieder ein bisschen wärmer. Und die Sonne gibt ihr Bestes und schaut auch bei euch mal kurz vorbei.
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1: Und so sicher seid ihr diesen Sommer nur mit Radio Teddy unterwegs. Jeden Nachmittag stellen wir euch eine Verkehrssicherheitsfrage. Und wenn ihr die richtig beantwortet, dann habt ihr die Chance auf einen Gutschein im Wert von über 100 Euro für alles rund ums Fahrrad. Wir starten jetzt in die nächste Runde. Ruft jetzt an und seid mit dabei. 0331 7 6 mal die 2. Mitmachregeln auf radioteddy.de. 0331 7 und 6 mal die 2. Und wir spielen zusammen hier in 20 Minuten. Und bis dahin gibt es gleich den Kinderhit von Simon Sagt Trampolin. Und jetzt aus den Charts Leonie.
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0: Schönen Dienstagnachmittag, liebe Familien. Ihr hört Radio Teddy, die 2 ab 2 hier. Alina und Bastian eurer Seite. Und gleich kommt gute Laune ins Familienauto mit dem Hit von Alex Warren. Fever Dream. Und vorher sorgen wir dafür, liebe Kids, dass ihr noch schneller durch seid mit dem Schulkram.
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0: Und in dieser Woche helfen wir euch bei den Sachkundehausaufgaben. Und Sarah, 11 Jahre alt, hat uns geschrieben: Bei Nahrungsketten weiß ich nie, in welche Richtung die Pfeile zeigen müssen. Okay. Am besten merkst du dir, der Pfeil bedeutet, wird gefressen von oder zeigt, wohin die Energie weitergeht. Also zum Beispiel Pflanze, Pfeil zur Schnecke, Pfeil zum Vogel. Also sag am besten auch die Kette mal laut auf, wie so eine kleine Minigeschichte. Also die Schnecke frisst die Pflanze, der Vogel frisst die Schnecke und so weiter und so weiter. Dann zeigen die Pfeile fast von selbst schon die richtige Richtung an. Und für noch mehr Hilfe, auch bei den Sachkundehausaufgaben, sagt uns Bescheid. Schreibt uns auf radioteddy.de oder ruft uns an 0331 76 mal die 2.
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0: Und jetzt wie versprochen, Alex Warren, hier ist er mit Fever Dream. Das sind coole Hits für Eltern und Kids bei Radio Teddy.

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0: Ja, Radio Teddy, die 2 auf 2, Alina und Bastian eurer Seite. Schönen Dienstagnachmittag. Und jetzt geht's um eure Verkehrssicherheit.
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0: Jeden Nachmittag bekommt ihr hier von uns eine Verkehrssicherheitsfrage. Und wenn ihr die richtig beantwortet, dann habt ihr die Chance auf einen Gutschein im Wert von über 100 Euro für alles rund ums Fahrrad. 0331 76 mal die 2. Mitmachregeln stehen auf radiotetti.de. Und jetzt am Telefon ist Vicky, 8 Jahre alt, aus Berlin-Karlsdorf. Die Mama ist auch mit dabei. Hallöchen. Warum bist du besonders sicher unterwegs im Straßenverkehr?
3: Okay, du trägst einen Helm und passt immer gut auf. Und wir fahren meistens zusammen. Alleine fährt sie noch nicht zur Schule.
0: Da ist es natürlich wichtig. Aber wenn, dann seid ihr auf dem Fahrrad unterwegs, nehme ich an.
3: Wir fahren manchmal mit Auto, manchmal mit Bus und manchmal mit Fahrrad.
0: Ah, wie cool. Und wie sieht dein Fahrrad aus, Vicky?
4: Es ist weiß. Es hat vorne ein Windrad.
0: Boah, das ist ja cool. Das heißt, dich erkennt man da auf jeden Fall, wenn du unterwegs bist. Dann bist du bereit für deine Verkehrssicherheitsfrage.
3: Ja.
1: Wie oft musst du am Fahrrad den Reifendruck kontrollieren? A. Den Reifendruck am Fahrrad musst du 2-mal im Jahr kontrollieren. B. Den Reifendruck am Fahrrad musst du jeden Monat kontrollieren.
4: B.
0: Und diese Antwort ist komplett richtig. Na klar. Einmal im Monat ist immer so eine gute Faustregel. Und der richtige Reifendruck, der steht ja meistens auch auf der Seite vom Reifen. Herzlichen Glückwunsch. Du gewinnst einen Gutschein im Wert von 135 Euro für Fahrradzubehör. Sehr, sehr gerne. Und jetzt mal Hand aufs Herz. Wie oft kontrolliert ihr bei euch in der Familie den Reifendruck?
3: Na, ich denke mal so alle 2-3 Monate fassen wir an und prüfen, ob es schon weicher ist und dann wird auch nachgepumpt.
0: Das klingt grundsätzlich schon mal sehr vernünftig. Und die nächste Gewinnchance, die gibt's für euch dann schon morgen hier wieder um 15.50 Uhr und checkt auch mal unsere Social-Media-Seiten.
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5: Das ist richtig cool.
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0: Diese Girl Group, diese britische Girl Group, ist so ein bisschen retro unterwegs. Und ihr hört F-Low mit Leak It jetzt hier bei Radio Teddy. Das ist der Radio Teddy Superhit der Stunde.
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0: so ein bisschen 90er-Vibes. Oder, liebe Mamas und Papas, gerade gehört der Radio Teddy Superhit der Stunde, Leak It. Und gleich für euch der Mann, den man am liebsten als besten Kumpel hätte, immer lustig drauf auf Social Media, Kamrad, gleich für euch mit dem Hit Hug Yourself. Und dann heißt es, tierisch ernst oder tierischer Quatsch? Wir spielen das tierische Quiz hier bei Radio Teddy. Ratet mit in der großen Cowboy-Woche, ob Pferde mit ihrem ganzen Körper hören können. Und wir sagen, Happy Birthday! Lucky Luke feiert 80. Geburtstag und passend dazu gewinnt ihr ein Fanpaket mit der neuen Lucky Luke Hommage, die Grimm Brothers. Mit Figuren wie dem Froschkönig oder Schneewittchen können Cowboys erstmal nicht viel anfangen. Gut, dass Lucky Luke mitmischt und dafür sorgt, dass die Lesereise der Grimm Brothers am Ende doch noch gut geht. Ruft jetzt an und spielt mit 0331 7 6 mal die 2. Mitmachregeln auf radioteddy.de. 0331 7 und 6 mal die 2. Und dann wird's hier tierisch in 15 Minuten.
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4: Mit Angie, Hallöchen. Falsche Nachrichten, also Fake News zu enttarnen, braucht ein bisschen Übung. Und mit dem Lernspiel auf fragfin.de habt ihr das im Handumdrehen raus. Wie das Spiel genau funktioniert, weiß Elisa Schreiner von fragfin.de.
5: Das ist allgemein für Kinder ab 8 Jahren gedacht und man muss dann 3 verschiedene Aufgaben bewältigen und kriegt am Ende dann ein Fake News Expertenzertifikat und eine Checkliste, wo man dann auch nochmal immer schnell schauen kann, wenn man sich doch mal wieder unsicher ist.
4: Das Fake News Lernspiel gibt's für euch auf fragfin.de. 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
0: Mit Alexander Kanja. Hallo zusammen. Jedes Jahr wird geschaut, in welcher Stadt denn die glücklichsten Menschen Deutschlands leben. SKL Glücksatlas nennt sich diese Umfrage. Auf Platz 1 der 40 größten Städte Deutschlands liegt die Landeshauptstadt Thüringens, Erfurt. Hier ist es sehr lebenswert, sagen die Menschen dort. Zum einen sind die Mieten sehr niedrig und es gibt auch noch andere Gründe, sagt Professor Bernd Raffelhüschen, der die Studie begleitet hat.
9: Das ist eine kleine Stadt, ist eine Stadt mit vergleichsweise für den Osten deutlich hohen Einkommen, ist eine Stadt mit einer vernünftigen Infrastruktur. Und dann kommt irgendwo offensichtlich auch noch eine Mentalität dazu, die den Erfurter sagt, ja, dann bin ich auch wirklich zufrieden.
0: Hinter Thüringen liegen Augsburg, Düsseldorf, Krefeld und Kiel. Auf dem letzten Platz liegt schon wie im Jahr davor Rostock. Die NASA will in Kürze mitteilen, welche Astronauten mit auf die Artemis-3-Mission dürfen. Diese Mission ist ein weiterer Schritt zur Mondlandung. Im kommenden Jahr wird dabei das Orion-Raumschiff im Weltall komplizierte Manöver üben. Dabei geht es um das An- und Abkoppeln der Landefähren. Denn das Raumschiff kann so alleine nicht auf dem Mond landen, dafür braucht es spezielle Landefähren. Die Astronauten müssten im All quasi umsteigen. Und das muss natürlich geübt werden. Und was bei uns in der Region los ist, das weiß jetzt Luisa.
18: Ein umgebauter Viehwagen oder eine hölzerne Bienenwabe? Das sind die schicksten Insektenhotels in Kirchheilingen in der Nähe von Mühlhausen, hier bei uns in Thüringen. Die Stiftung Landleben hat nämlich mehrere Insektenhotels von Schülerinnen und Schülern angeschaut und die besten ausgesucht. Zu gewinnen gab's Geld für die Klassenkasse.
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0: Dieser Bayern-Star ist wirklich in Topform. Beim letzten Test von WM mit Favoriten Frankreich hat Bayerns Flügelflitzer Ulisse alle drei Tore geschossen. Am Ende steht es 3:1 gegen Nordirland. Für unsere Nummer 1, Manuel Neuer, kann es auch losgehen. Er hat das erste Mannschaftstraining voll mitgemacht, begleitet von 3000 Fans. Damit steht seinem Startelf-Einsatz am Sonntag gegen Curaçao nichts im Wege. Soweit die Meldungen und die Radio Teddy Nachrichten zum Nachhören jederzeit in der Radio Teddy App und überall, wo es Podcasts gibt.
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0: Staugefahr hier bei uns in Thüringen auf der A4 Chemnitz Richtung Erfurt. Zwischen Erfurt-Wieselbach und Erfurt-West bitte mehr Zeit einplanen. Hier stockt es immer wieder. Wir wünschen gute Fahrt.
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0: Heute der Cooldown-Dienstag. Die ganz Mutigen gehen sogar heute, wo es ein bisschen kühler ist, ins Freibad. Hier und da kommt ja auch noch mal kurz die Sonne durch. Dafür wird es dann morgen fast überall wieder ein bisschen wärmer. Und die Sonne gibt ihr Bestes und schaut auch bei euch mal kurz vorbei.
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0: Hallo.
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0: Kurz nach 16 Uhr. Und Raphael, 6 Jahre alt, denkt nur an das eine: Essen. Und fragt uns, warum heißen die Maultaschen Maultaschen? Wir klären das gleich hier im Radio Teddy nachgefragt. Um 16:45 und bis dahin gibt's nicht was zu essen, sondern erstmal was fürs Sommergetränk. Eiswürfel, gleich der Kinderhit von Anton. Und jetzt Kamerad mit dem Gute-Laune-Hit. Hier ist Hug Yourself.
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1: Sei mal nicht so ein Grummel, du Grießkram. No. Steh mal nicht so rum, dicke Cheese, ma. 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

0: Happy Familienfeierabend am Dienstag. Ihr hört Radio Teddy, die 2 ab 2 mit Alina und Basti an eurer Seite. Und gleich gibt's dazu den aktuell amtierenden Sommerhit von Huntrix, Golden.
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0: Ihr bekommt von uns eine Tiergeschichte und erratet, ist das tierisch ernst oder tierischer Quatsch? Und wir sagen in dieser Woche Happy Birthday! Lucky Luke feiert 80. Geburtstag und passend dazu gewinnt ihr ein Fanpaket mit der neuen Lucky Luke Hommage, die Grimm Brothers. Mit Figuren wie dem Froschkönig oder Schneewittchen können Cowboys erstmal nicht so viel anfangen. Gut, dass Lucky Luke mitmischt und dafür sorgt, dass die Lesereise der Grimm Brothers am Ende doch noch gelingt. 0331 76 mal die 2. Mitmachregeln auf radioteddy.de. Und mit uns spielt jetzt Lukas, 9 Jahre alt, aus Eisenach in Thüringen. Hallo, warum bist du komplett pferdeverrückt?
2: Hallo, meine Schwester reitet auch immer jeden Samstag und ich reite immer mit. Ich war auch schon mal bei einem Reitcamp.
0: Boah, das ist ja echt ein aufregendes Hobby. Aber wie ist das mit 9 Jahren? Ist das nicht ziemlich hoch auch auf einem Pferd? Da darf man keine Höhenangst haben.
2: Hast du recht.
0: Aber du bist da ganz gelassen. Sehr gut. Dann kommt hier deine Pferdefrage.
1: Pferde können Geräusche nicht nur mit den Ohren, sondern sogar mit dem ganzen Körper wahrnehmen. Tierisch ernst oder tierischer Quatsch?
2: Tierisch ernst.
0: Na, wir hören mal rein.
1: Das ist tierisch ernst.
0: Jawohl.
1: Pferde hören sozusagen mit ihren Hufen. Sie sind sehr feinfühlig für Schwingungen im Boden. Diese nehmen sie mit den Hufen auf und dann werden sie durch den ganzen Körper geleitet.
0: Wahnsinn, herzlichen Glückwunsch.
2: Danke.
0: Du gewinnst ein Fanpaket zum 80. Jubiläum von Lucky Luke mit der neuen Lucky Luke Hommage, die Grimm Brothers. Viel Spaß dir. Und für alle von euch, die es jetzt nicht hier ins Studio geschafft haben, die nächste Chance gibt's schon morgen hier wieder, 16:10 Uhr im tierischen Quiz. Und jetzt sind Huntrix dran. Hier ist Golden bei Radio Teddy.

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0: Samstagnachmittag, ihr hört Radio Teddy, die 2 ab 2, Alina und Basti an eurer Seite. Und gleich holen wir uns noch jemanden dazu ins Familienauto. Michael Schulte, höchstpersönlich mit seinem aktuellen Hit 5 AM gleich. Und dann starten wir gemeinsam in euren Feierabend und quizzen zusammen das Familienfeierabend-Quiz. Spielt mit und gewinnt in dieser Woche einen Ausflug an die Ostsee. Wir legen uns schon mal gemeinsam gedanklich an den Strand. Mit ein bisschen Glück gibt's für euch 2 Tage Familienzeit mit 2 Übernachtungen im Beach Resort Boltenhagen. Da gibt's jeden Abend was Neues auf dem Teller bei den ganzen Restaurants. Es wird frisch und regional gekocht. Und richtig Action gibt's dann nach dem Essen für die ganze Familie. Vom Basteln bis Stockbrotbraten am Lagerfeuer ist alles mit dabei. Gleich spielen wir die nächste Runde Familienfeierabend-Quiz. Hier um 17.10 Uhr.
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3: Mit Nils, hallo. Raphael fragt, warum heißen die Maultaschen Maultaschen? Ein wirklich verrückter Name, diese Maultasche. Also Tasche scheint ja klar. Denn die Maultasche ist ja eine gefüllte Nudelteigtasche mit Hackfleisch, Spinat, Zwiebeln und eingeweichten Brötchen. Gehen wir aber zurück in das 16. Jahrhundert. Da gibt es noch eine ganz andere Erklärung. Eine Maultasche war damals nämlich eine Ohrfeige. Tasche könnte nämlich zurückgehen auf Tatschen oder Tätschen, im Sinne von Schlagen. Erst später soll dann die Teigware danach benannt worden sein, wahrscheinlich wegen der aufgeschwollenen Form. So ähnlich geschwollen sieht ja auch teilweise die Wange nach einer Ohrfeige aus. Für das Maul in der Maultasche gibt es noch eine andere Legende. Und die sagt, dass die Maultasche von Mönchen erfunden wurde. Und zwar irgendwann während des Dreißigjährigen Krieges zwischen 1618 und 1648. Angeblich haben die Mönche in der Fastenzeit Fleisch bekommen, durften das aber nicht essen. Sie wollten das Fleisch aber auch nicht verderben lassen und haben es darum durch einen Trick vor dem lieben Gott versteckt. Sie haben das Fleisch einfach fein gehackt, zur Tarnung mit Spinat und Kräutern gemischt und die kaum noch als Fleisch zu erkennende Masse dann in Nudelteigtaschen gefüllt. Deshalb nennen die Schwaben die Maultasche auch
4: Hallgottspschäserle.
3: Ja, und diese Mönche, wo kamen die her? Aus Baden-Württemberg. Genauer gesagt aus der Nähe der Stadt Karlsruhe. Und zwar aus dem Kloster Maulbronn. Darum wahrscheinlich der Name Maultasche. Heute sind vor allem die schwäbischen Maultaschen bekannt. Dort heißt es dann nach dem Essen, wenn's geschmeckt hat.
4: Jesus Mari, ist das lecker.
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2: Hallo, hier ist Angie, eure Radio-Teddy-Reporterin. Was ist fast 8 Kilometer lang, führt unter unseren Thüringer Wald entlang und ist echt rekordverdächtig? Na, der Rennsteigtunnel. Er ist der längste Straßentunnel in ganz Deutschland und sogar der viertlängste in Europa. Er verbindet auf der Autobahn 71 Grevenroda mit Oberhof.
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4: Heute der Cooldown-Dienstag. Die ganz Mutigen gehen sogar heute, wo es ein bisschen kühler ist, ins Freibad. Hier und da kommt ja auch noch mal kurz die Sonne durch. Dafür wird es dann morgen fast überall wieder ein bisschen wärmer und die Sonne gibt ihr Bestes, und schaut auch bei euch mal kurz vorbei.
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4: Gleich haben wir für euch das perfekte Spiel für den Sommer, liebe Kids. Das Natur-Bingo. Wie ihr das mit euren Freunden spielt, hört ihr hier in 20 Minuten in den Radio Teddy Tipps für Kids mit Angie. Vorher gibt's Taylor Swift mit Opelite und jetzt ist Michael Schulte dran mit seinem aktuellen Hit 5 AM.
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Dienstagnachmittag, schönen Familienfeierabend. Hier ist Radio Teddy, die 2 ab 2 mit Alina und Bastian eurer Seite. Und gleich der sommerliche Kinderhit von Frank und seine Freunde, Sonne auf Laut, 6-7. Und vorher machen wir euch zu WM-Profis. Ja, übermorgen ist ja schon soweit. Da startet die Fußball-Weltmeisterschaft 2026. Vor jedem Spiel werden ja immer die Nationalhymnen der jeweiligen Mannschaften gespielt. Erkennt ihr sie alle? Das ist die Aufgabe in der aktuellen Radio Teddy Challenge, die Tim Christina gegeben hat. Und dass das gar nicht so leicht ist mit den Hymnen, das hat sie direkt heute Morgen gemerkt.

0: Ach, ich denke, das ist ja Englisch. Heißt nicht, dass es sofort England ist. In Amerika wird ja auch Englisch gesprochen.
1: Mhm.
0: Und jetzt macht es sich bezahlt, dass ich Kevin allein zu Hause geguckt habe. Ich denke, das ist die amerikanische Nationalhymne. Ich sag USA.
1: Und diese Antwort ist richtig!
0: Oh!
1: Da haben sich also Filmabende mal ausgezahlt. Kevin allein zu Hause. Nicht schlecht. Und morgen früh erratet ihr gemeinsam mit Christina die kürzeste Hymne der Welt. Und ihr hört sie jetzt schon hier bei mir am Nachmittag. Das wird sie sein. Von welchem Land ist das die Hymne? Ratet mit. Morgen früh die Auflösung in der Radio Teddy Challenge. Um 6.40 Uhr in der Radio Teddy Morgenshow mit Christina und Tim.

0: was alles entstehen kann, wenn zwei gute Freunde zusammenarbeiten. Das hört ihr gleich bei uns. Der Radio Teddy Superhit der Stunde direkt hier nach. Ja. 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Sagt Bescheid, wenn er auch zur Kita eurer Kids kommen soll, einfach bei uns auf radioteddy.de. 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
0: So war das gar nicht gemeint, Benjamin.
4: Das ist richtig cool.
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0: Ja. Jetzt stellt euch vor, jemand hätte die beiden hier auseinandergesetzt, wie in der Schule. Ihr kennt's, liebe Kids. Dann hätten wir jetzt nicht diesen Hit. Zwei Kumpels machen Musik. Hier sind für euch Miles Smith und Niall Horan mit ihrem Hit Drive Safe bei Radio T.

0: die beiden Besties. Miles Smith und Niall Horan, gerade gehört hier mit Drive Safe. Übermorgen startet ja die Fußball-Weltmeisterschaft und gleich gibt's für euch die Frau, die zur Europameisterschaft vor 2 Jahren den offiziellen Hit geliefert hat. Radio-Teddy-Superstar Leonie, gleich für euch. Und jetzt geht's ab in euren Feierabend. Also quizt mit beim Familienfeierabend-Quiz hier bei Radio Teddy und gewinnt einen Ausflug an die Ostsee. Mit ein bisschen Glück gibt's für euch 2 Tage Familienzeit mit 2 Übernachtungen im Beach Resort Boltenhagen. Da entspannen die Eltern beim Wellness und am Meer. Und die Kids haben richtig Action bei Piratenschatzsuche, Mitmachzirkus oder im Kinderclub. Ruft jetzt an 0331 7 6 mal die 2. Mitmachregeln stehen auf radioteddy.de. 0331 7 und 6 mal die 2. Und wir spielen zusammen hier in 16 Minuten.
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4: Mit Angie, hallöchen. Ich habe eine tolle Sommer-Draußen-Spielidee für die ganze Familie. Und zwar Naturbingo. Schnappt euch ein Blatt Papier und malt Sachen darauf, die ihr draußen jetzt in der Natur finden könnt. Zum Beispiel Blumen, Marienkäfer oder Bienen. Packt euren Zettel und einen Stift ein und dann geht's raus an die frische Luft. Und dann heißt es Augen offen halten und alle Sachen auf eurem Zettel finden und abhaken. Wer zuerst alles gefunden hat, gewinnt das Spiel und wird zur Spürnase des Sommers gekrönt. Euren Bingo-Zettel könnt ihr je nach Jahreszeit auch anpassen, also zum Beispiel im Herbst nach Pilzen oder Eicheln Ausschau halten. So könnt ihr das Naturbingo das ganze Jahr über spielen. Noch mehr Tipps für Kids bei euch zum Nachhören bei Radio Teddy Plus.
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16: Wissen rund ums Auto. Automythen halten sich oft hartnäckig. Zum Beispiel, Autos mit Automatik verbrauchen viel mehr Sprit. Das stimmt heutzutage nicht mehr. Höchstens die alten 4-Stufen-Automatiken in alten 80er-Limousinen verbrauchen noch mehr. Moderne Automatikgetriebe haben 5 bis 8 Gänge und die arbeiten so effizient, dass sie den Verbrauch eher senken. Außerdem beschleunigt man auch schneller, weil kein normaler Mensch so exakt hochschalten kann.

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1: Mit Alexander Kanja. Hallo zusammen. Jedes Jahr wird geschaut, in welcher Stadt denn die glücklichsten Menschen Deutschlands leben. SKL Glücksatlas nennt sich diese Umfrage. Auf Platz 1 der 40 größten Städte Deutschlands liegt die Landeshauptstadt Thüringens, Erfurt. Hier ist es sehr lebenswert, sagen die Menschen dort. Zum einen sind die Mieten sehr niedrig und es gibt auch noch andere Gründe, sagt Professor Bernd Raffelhüschen, der die Studie begleitet hat.
2: Das ist eine kleine Stadt, ist eine Stadt mit vergleichsweise für den Osten deutlich hohen Einkommen, ist eine Stadt mit einer vernünftigen Infrastruktur. Und dann kommt irgendwo offensichtlich auch noch eine Mentalität dazu, die den Erfurter sagt, ja, dann bin ich auch wirklich zufrieden.
1: Hinter Thüringen liegen Augsburg, Düsseldorf, Krefeld und Kiel. Auf dem letzten Platz liegt schon wie im Jahr davor Rostock. Die NASA will in Kürze mitteilen, welche Astronauten mit auf die Artemis-3-Mission dürfen. Diese Mission ist ein weiterer Schritt zur Mondlandung. Im kommenden Jahr wird dabei das Orion-Raumschiff im Weltall komplizierte Manöver üben. Dabei geht es um das An- und Abkoppeln der Landefähren. Denn das Raumschiff kann so alleine nicht auf dem Mond landen, dafür braucht es spezielle Landefähren. Die Astronauten müssten im All quasi umsteigen. Und das muss natürlich geübt werden. Und was bei uns in der Region los ist, das weiß jetzt Luisa.
3: Ein umgebauter Viehwagen oder eine hölzerne Bienenwabe? Das sind die schicksten Insektenhotels in Kirchheilingen in der Nähe von Mühlhausen, hier bei uns in Thüringen. Die Stiftung Landleben hat nämlich mehrere Insektenhotels von Schülerinnen und Schülern angeschaut und die besten ausgesucht. Zu gewinnen gab's Geld für die Klassenkasse.
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1: Dieser Bayern-Star ist wirklich in Topform. Beim letzten Test von WM mit Favoriten Frankreich hat Bayerns Flügelflitzer Ulisse alle 3 Tore geschossen. Am Ende steht es 3:1 gegen Nordirland. Für unsere Nummer 1, Manuel Neuer, kann es auch losgehen. Er hat das erste Mannschaftstraining voll mitgemacht, begleitet von 3000 Fans. Damit steht seinem Startelf-Einsatz am Sonntag gegen Curaçao nichts im Wege. Soweit die Meldungen und die Radio Teddy Nachrichten zum Nachhören jederzeit in der Radio Teddy App und überall, wo es Podcasts gibt.
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1: Staugefahr hier bei uns in Thüringen auf der A4 Chemnitz Richtung Erfurt. Zwischen Erfurt-Wieselbach und Erfurt-West bitte mehr Zeit einplanen. Hier stockt es immer wieder. Wir wünschen gute Fahrt.
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5: Heute der Cooldown-Dienstag. Ganz Mutigen gehen sogar heute, wo es ein bisschen kühler ist, ins Freibad. Hier und da kommt ja auch noch mal kurz die Sonne durch. Dafür wird es dann morgen fast überall wieder ein bisschen wärmer und die Sonne gibt ihr Bestes und schaut auch bei euch mal kurz vorbei.
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5: Gerade jetzt Richtung Sommer steht das Hobby Reiten bei vielen Kids ganz, ganz oben auf der Liste. Und Nils bereitet euch schon gleich drauf vor mit der Antwort auf diese Kinderfrage.
6: Warum sagt man zu Pferden Hü und Hott und Brrr und nicht zum Beispiel Lauf oder Bleib stehen?
5: Ja, Brrr. Nee, es klang bei Nils besser. Mach nochmal.
6: Brrr.
5: Ja, so. Die Antwort auf die Frage gleich im Radio Teddy nachgefragt, hier für euch um 16:45. Und bis dahin gibt's Lieblingsmusik. Gleich von Kygo, Save My Love. Und jetzt Leonie für euch zusammen mit Caleb Scott. Hier ist der Hit Stay.
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0: Hier ist Radio Teddy. Ihr hört die 2 ab 2. Alina und Basti begleiten euch durch den Dienstag Nachmittag. Schönen Familienfeierabend euch. Und gleich beantworten wir oder gleich sorgen wir dafür, dass dieser Wunsch hier in Erfüllung geht.
1: Ich mag den Song, Leute, ich hab Hunger.
0: Und genau diesen Song spielen wir gleich. Anton mit Riesenhunger.
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0: Jetzt bekommt ihr einen Buchstaben und dazu 5 Kategorien. Und gewinnt dafür einen Ausflug an die Ostsee. Mit ein bisschen Glück gibt's für euch 2 Tage Familienzeit. Mit 2 Übernachtungen im Beach Resort Boltenhagen. Da entspannen die Eltern beim Wellness und am Meer. Und die Kids haben ordentlich Action bei Piratenschatzsuche, Mitmachzirkus oder im Kinderclub. 0331 76 mal die 2, Mitmachregeln auf radioteddy.de. Und mit uns spielen jetzt Luca, 6 Jahre alt, Linus, 4 und die Mama Eileen aus Blankenfelde. Hallihallo.
3: Hallo, Basti.
4: Hallo.
0: Wie sieht's bei euch aus mit Baden? Wie viel Grad Wassertemperatur braucht ihr?
4: Also, Luca braucht, keine Ahnung, 2 Grad würden dir ausreichen. Mama braucht 32.
0: Ich habe mal geguckt, aktuell in der Ostsee 15 bis 18 Grad. Wie klingt da die Mama, wenn es dann ins Wasser geht?
4: Ich guck zu und dann. Luca, gehst du ins Wasser?
3: Ja.
4: Ich auch. Du auch, Linus. Okay.
0: Ja, klar. Und einer muss ja am Strand auch aufpassen.
4: Genau.
0: Sehr gut. Klasse, dann lass uns jetzt eine Runde spielen. Ich guck mal, was ihr für einen Buchstaben habt. Und euer Buchstabe ist B wie Badespaß.
4: Mhm. Okay.
0: Und los geht's. Ein Land mit B.
4: Bulgarien.
0: Ja. Ein Gemüse mit B.
3: Brokkoli.
0: Ja. Ein Obst mit B.
3: Birne.
0: Ja. Und noch etwas, das man im Sommer anzieht mit B.
4: Oh. Was zieht man im Sommer an mit B?
3: Badehose.
0: Ja, yeah. Ganz wichtig auch beim Baden. Das waren alle. Herzlichen Glückwunsch. Ihr gewinnt 2 Übernachtungen für die ganze Familie im Beach Resort Boltenhagen. Ganz, ganz viel Spaß euch.
4: Wow, oh, danke. Oh Gott.
0: Und die nächste Chance auf Kurzurlaub an der Ostsee, die gibt's schon morgen für euch um 17.10 Uhr.
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0: Und hier ist wie versprochen, Anton mit Riesenhunger. 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

Teddy läuft bei euch. Die 2 ab 2, Alina und Bastian eurer Seite. Schönen Dienstagnachmittag und schönen Familienfeierabend. Gleich gibt's dazu DJ Alle Farben mit dem perfekten Song für diesen Feierabend. Baby Goodbye gleich. Und vorher...

0: kümmern wir uns um ein sehr beliebtes Hobby. Gerade jetzt, wenn es sommerlicher wird bei vielen Kids, Reiten. Nils bereitet euch drauf vor.
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2: Mit Nils, hallo. Warum sagt man zu Pferden Hü und Hott und Brrr und nicht zum Beispiel Lauf oder Bleib stehen? Das möchte Maria wissen. Hü und Hott sind sogenannte Fuhrkommandos. Sie wurden bei Fuhrwerken eingesetzt, die von Pferden oder Ochsen gezogen werden. Dem Zugtier wurde damit Start, Stopp und die Zugrichtung mitgeteilt. Das gleiche galt auch bei der Arbeit auf dem Feld, also beim Pflügen und Eggen mit Ochsengespannen und auch für Lasttiere. Beim Reiten werden solche Kommandos weniger gebraucht, da dort meist mit Gewichtsschenkel- und Zügelhilfen auf das Reittier eingewirkt wird. Und was bedeuten die Kommandos? Am Anfang wurden diese Kommandos benutzt, um Tiere anzutreiben. Dabei wurde in einem Gespann immer das Hauptpferd angesprochen und das war das rechtslaufende. Und deshalb bildete sich bald heraus, dass Hott rechts heißt und Hü links. Ja, ich weiß, so richtig habe ich die Frage noch nicht beantwortet, warum wir Hü und Hott sagen. Aber es ist eben so, dass das heute keiner mehr weiß. Aber wichtig ist doch, dass die Pferde darauf hören. Inzwischen ist es aber auch in unsere Sprache eingegangen. In unserer Sprache hat sich die Redewendung erhalten. Heute Hü und morgen Hott. Und das heißt, heute links rum, morgen rechts rum. Man weiß gar nicht mehr, welche Richtung nun stimmt.
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7: Hallo, hier ist Angie, eure Radio-Teddy-Reporterin. Erfurt ist nicht nur die Landeshauptstadt unseres Bundeslandes, sondern auch die größte Stadt hier bei uns in Thüringen. Über 200.000 Menschen leben dort. Eines der bedeutendsten Wahrzeichen ist die Krämerbrücke. Sie ist auch das älteste Bauwerk in Erfurt. Und der bekannteste Student der Erfurter Universität war Martin Luther.
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0: Heute der Cooldown-Dienstag. Die ganz Mutigen gehen sogar heute, wo es ein bisschen kühler ist, ins Freibad. Hier und da kommt ja auch noch mal kurz die Sonne durch. Dafür wird es dann morgen fast überall wieder ein bisschen wärmer. Und die Sonne gibt ihr Bestes und schaut auch bei euch mal kurz vorbei.
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0: Hallo!
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0: Wir holen den Sommer in eure Familienküche mit dem nächsten Tipp für leichtes Essen. Und für den heutigen Tipp habt ihr jetzt schon alles zu Hause. Kann also direkt losgehen hier in 6 Minuten. Vorher gibt's für euch Nielsen mit Sommerferien und jetzt Sommerbeats von DJ Alle Farben.
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0: alles für die Küche steht. Hier ist Radio Teddy. Ihr hört die 2 ab 2 mit Alina und Basti. Und gleich gibt's dazu den Gute-Laune-Hit von Kamrat, Hug Yourself. Und vorher holen wir erstmal den Sommer in eure Familienküche.
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0: Jeden Abend was Neues ausdenken wäre ja auch viel zu kompliziert. Ihr habt Radio Teddy und hier bekommt ihr die einfachsten und leckersten Tipps von euch für euch. Vielen Dank, dass ihr eure Tipps jeden Abend hier mit Alina und mir teilt. Und weil es ja sommerlich wird, brauchen wir leichtes Essen. Und hier kommt schon der nächste Tipp von Valentina 9, Valerie 5 und der Mama Sabine aus Bayern.
4: Es gibt einfach Gurkensuppe, weil wir so viele Gurken im Garten haben. Einfach die Gurke klein schnippeln, dann einmal klein kochen mit Gemüsebrühe und als Beilage kommen da einfach ein paar Maultaschen rein. Und das Ganze muss man eigentlich nur mit so ein paar Gewürzen abschmecken, bisschen Gemüsebrühe rein und dann ist es echt lecker.
0: Das klingt auch nach, was ist das, eine halbe Stunde und dann ist das durch?
4: Na, so lange brauchen wir da gar nicht. Die kocht nur 10 Minuten bei uns.
0: Und warum ist euer Garten voller Gurken?
4: Ja, meine Mädels essen so gerne Gurken und jetzt haben wir die so gut gepflegt und wir haben so viele Gurken angepflanzt und momentan haben wir, ja, viele Gurken, sehr viele Gurken.
0: Ihr könnt euch gar nicht mehr retten.
4: Jeder mindestens eine Gurke am Tag isst.
0: Was? Jeder isst eine Gurke am Tag?
4: Ja, das schaffen die Mädels schon.
0: Ja, soll ja auch gesund sein. Na dann, also viel Spaß beim Nachkochen und die Koch-Playlist, die haben wir hier für euch bei Radio Teddy. Das ist Kamrat mit Hug Yourself und das sind coole Hits für

0: Happy Familienfeierabend, ihr hört Radio Teddy, die 2 ab 2 mit Alina und Basti an eurer Seite. Und der Glücksatlas ist da. In welcher Stadt in Deutschland die zufriedensten Menschen wohnen, das verraten wir euch gleich in den Radio Teddy Nachrichten um voll.
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0: Übermorgen ist es schon soweit, dann geht's los. Die Fußball-Weltmeisterschaft 2026. Und bevor wir hier gemeinsam den offiziellen Hit hören, erstmal die Frage an Alessio 7. Wird das was mit dem Finale oder ist das deutlich früher zu Ende?
3: Ja? Weil wir gute Spieler haben, weil wir neue haben.
0: Ja, na mit neuer wird das doch auf jeden Fall was. Wichtig natürlich auch die richtige Musik. Gerne auch in der Kabine, gerne mal die Radio Teddy App starten. Ist kostenlos und dann habt ihr eure Lieblingsmucke an eurer Seite. Jetzt der offizielle Hit zur WM. Das ist Shakira mit Die Die. 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

0: Let's go. Der Radio Teddy, Superhit der Stunde und offizieller Hit zur Fußballweltmeisterschaft 2026. Übermorgen geht's ja los. Gerade gehört hier Shakira mit Die Die. Und gleich gibt's für euch einen weiteren Superstar hier. In der Playlist Michael Schulte, 5 AM. Und vorher eigentlich eher ein Tipp für alle Mamas und Papas, wie eure Kids besonders günstig ein neues Hobby probieren können. Hier in den Radio Teddy Tipps für Kids mit Angie in 35 Sekunden.
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2: Mit Angie, Hallöchen, Buch auf, Fantasie an und dann bist du dran. In Bibliotheken in ganz Thüringen gibt's viele neue Buchabenteuer für euch zu entdecken. Zum Beispiel in den Stadtbibliotheken Nordhausen, Gera und Erfurt. Vom Bilderbuch über spannende Detektivgeschichten bis hin zu kunterbunten Comics und interessanten Sachbüchern. Dort gibt's die große weite Welt der Bücher. Und wer lieber Spiele mag, an Spielenachmittagen könnt ihr in der Stadtbibliothek Erfurt mit euren Freunden gemeinsam Videospiele ausprobieren oder programmiert in der Stadtbibliothek Gera echte Roboter und bringt Bananen wie ein Klavier zum Klingen. Noch mehr Tipps für Kids für euch zum Nachhören bei Radio Teddy Plus.
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4: Ob Erziehungsprobleme, Unterstützung in der Schwangerschaft oder auch Abbau von Schulden. Wir Eltern sollten immer im Hinterkopf haben, dass wir uns auch beraten lassen können, wenn wir mal nicht weiterkommen. Das hat schon vielen Familien sehr geholfen. Eine Anlaufstelle wäre zum Beispiel die Arbeiterwohlfahrt hier bei uns in Thüringen, sagt Pressesprecherin Anne Osterland.
5: Die AWO hat mehrere Beratungsstellen, Eheberatung, Erziehungsberatung, Familienberatung. Da sitzen ganz toll qualifizierte Fachkräfte, systemische BeraterInnen, PsychologInnen, die sich mit den Familien auseinandersetzen. Es gibt auch eine Vermittlungsstelle für Mutter-Vater-Kind-Kuren. Muss natürlich auch bewilligt werden. Da gibt es Mitarbeiter, die dabei unterstützen.
4: Danke an Anne Osterland, Pressesprecherin der AWO Thüringen. Mehr Infos unter awothüringen.de. Beratung und Betreuung.
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13: Die Bedeutung deutscher Städtenamen. Fürth, der Name, geht auf eine Furt an der Rednitz zurück.
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18: Mit Alexander Kanja. Hallo zusammen. Jedes Jahr wird geschaut, in welcher Stadt denn die glücklichsten Menschen Deutschlands leben. SKL Glücksatlas nennt sich diese Umfrage. Auf Platz 1 der 40 größten Städte Deutschlands liegt die Landeshauptstadt Thüringens, Erfurt. Hier ist es sehr lebenswert, sagen die Menschen dort. Zum einen sind die Mieten sehr niedrig und es gibt auch noch andere Gründe, sagt Professor Bernd Raffelhüschen, der die Studie begleitet hat.
19: Das ist eine kleine Stadt, ist eine Stadt mit vergleichsweise für den Osten deutlich hohen Einkommen, ist eine Stadt mit einer vernünftigen Infrastruktur. Und dann kommt irgendwo offensichtlich auch noch eine Mentalität dazu, die den Erfurter sagt, ja, dann bin ich auch wirklich zufrieden.
18: Hinter Thüringen liegen Augsburg, Düsseldorf, Krefeld und Kiel. Auf dem letzten Platz liegt schon wie im Jahr davor Rostock. Die NASA will in Kürze mitteilen, welche Astronauten mit auf die Artemis-3-Mission dürfen. Diese Mission ist ein weiterer Schritt zur Mondlandung. Im kommenden Jahr wird dabei das Orion-Raumschiff im Weltall komplizierte Manöver üben. Dabei geht es um das An- und Abkoppeln der Landefähren. Denn das Raumschiff kann so alleine nicht auf dem Mond landen, dafür braucht es spezielle Landefähren. Die Astronauten müssten im All quasi umsteigen. Und das muss natürlich geübt werden. Und was bei uns in der Region los ist, das weiß jetzt Luisa.
20: Ein umgebauter Viehwagen oder eine hölzerne Bienenwabe? Das sind die schicksten Insektenhotels in Kirchheilingen in der Nähe von Mühlhausen, hier bei uns in Thüringen. Die Stiftung Landleben hat nämlich mehrere Insektenhotels von Schülerinnen und Schülern angeschaut und die besten ausgesucht. Zu gewinnen gab's Geld für die Klassenkasse.
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18: Dieser Bayern-Star ist wirklich in Topform. Beim letzten Test von WM mit Favoriten Frankreich hat Bayerns Flügelflitzer Ulisse alle drei Tore geschossen. Am Ende steht es 3:1 gegen Nordirland. Für unsere Nummer 1, Manuel Neuer, kann es auch losgehen. Er hat das erste Mannschaftstraining voll mitgemacht, begleitet von 3000 Fans. Damit steht seinem Startelf-Einsatz am Sonntag gegen Curaçao nichts im Wege. Soweit die Meldungen und die Radio-Teddy-Nachrichten zum Nachhören jederzeit in der Radio-Teddy-App und überall, wo es Podcasts gibt.
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18: Staugefahr hier bei uns in Thüringen auf der A4 Chemnitz Richtung Erfurt. Zwischen Erfurt-Wieselbach und Erfurt-West bitte mehr Zeit einplanen. Hier stockt es immer wieder. Wir wünschen gute Fahrt.
0: Heute der Cooldown-Dienstag. Die ganz Mutigen gehen sogar heute, wo es ein bisschen kühler ist, ins Freibad. Hier und da kommt ja auch noch mal kurz die Sonne durch. Dafür wird es dann morgen fast überall wieder ein bisschen wärmer. Und die Sonne gibt ihr Bestes und schaut auch bei euch mal kurz vorbei.
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21: So, 18 Uhr ist durch und die meisten Hausaufgaben sind wahrscheinlich geschafft. Die Schultasche steht in der Ecke und in vielen Küchen wird jetzt sicherlich schon geschnippelt und gekocht. Perfekte Zeit für einen entspannten Abend und die richtige Musik, die kriegt ihr hier von uns.
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1: Mit Nils, hallo. Lara fragt, wie lange braucht eine Biene eigentlich, um ein Glas voll Honig herzustellen? Also ein ganzes Glas voll Honig, das sind meistens so 500 Gramm, schafft eine einzelne Biene gar nicht. Denn das Leben einer Arbeitsbiene ist nur etwa 45 Tage lang. Und erst nach dem 21. Tag darf eine Bienenarbeiterin in den Außendienst, also den Bienenstock verlassen und Nektar sammeln, aus dem der Honig hergestellt wird. Das heißt, zum Nektarsammeln haben die Arbeiterinnen durchschnittlich gute 3 Wochen. In diesen 3 Wochen schafft eine Biene ungefähr 20 Gramm Honig. Wenn man das hochrechnet auf 500 Gramm, dann kommen 75 Wochen raus. Eine Biene würde also fast 1,5 Jahre brauchen, um ein Glas voll Honig herzustellen. Dafür müsste sie allein 75.000 Ausflüge zum Nektarsammeln machen, fast 1 Million Blüten anfliegen und dabei eine Flugstrecke zurücklegen, die lang genug ist, um 3-mal die Erde zu umrunden.
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3: Hallo, hier ist Angie, eure Radio Teddy-Reporterin. Er zählt zu den wichtigsten deutschen Dichtern und war mit Johann Wolfgang von Goethe befreundet. Friedrich Schiller. Im Alter von 23 Jahren ist er hier zu uns nach Thüringen gezogen und während seines Medizinstudiums fand Friedrich großen Spaß am Schreiben von Gedichten. Und damit ist er später in ganz Europa erfolgreich gewesen.
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1: Heute der Cooldown-Dienstag. Die ganz Mutigen gehen sogar heute, wo es ein bisschen kühler ist, ins Freibad. Hier und da kommt ja auch noch mal kurz die Sonne durch. Dafür wird es dann morgen fast überall wieder ein bisschen wärmer. Und die Sonne gibt ihr Bestes und schaut auch bei euch mal kurz vorbei.
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9: Ich bin Sandra, Hallöchen, und so langsam wird ja jetzt aus dem Nachmittag wirklich Abend. Vielleicht wird gerade bei euch der Tisch gedeckt, vielleicht seid ihr auch noch unterwegs, egal wo ihr seid. Wir liefern euch den passenden Sound dazu. Jetzt!
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0: Heute das Saxophon. Bonjour, ça va? Hier ist Mirko von Mirkos Liederbande. Heute nehme ich euch in Mirkos Musikstunde bei Radio Teddy mit nach Belgien. Denn dort wurde das Instrument erfunden, mit dem wir uns die nächsten 15 Minuten beschäftigen wollen. Das Saxophon. Das Saxophon ist aus Messing und gehört, ganz anders als sein metallischer Körper vermuten lässt, zur Familie der Holzblasinstrumente. Das liegt am Mundstück und seinem kleinen, feinen Rohrblatt. 1840 wurde das Saxophon vom Belgier Adolf Sax erfunden.
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0: Ja, und bei mir im Studio ist heute die 12-jährige Fides. Sie kann euch gleich ganz genau erklären, was das Saxophon so interessant macht und vor allen Dingen, wie es klingt, wenn man es spielen kann. Und zum guten Schluss der heutigen Show entführt euch unsere spannende Instrumentengeschichte noch in die geheime Welt des Saxophons. In meinem Musikstudio in Hamburg habe ich auch ein Saxophon. Es steht in einem Koffer hinter der Studiotür. Früher habe ich häufiger drauf gespielt, aber heute habe ich mit der Liederbande und Radio Teddy so viel um die Ohren, dass ich leider nur noch selten dazu komme. Ja, und mein heutiger Studiogast Fides hat uns natürlich auch ihr Saxophon mitgebracht. Also dann, Applaus für Fides und ihr Saxophon. Hi Fides, wie schön, dass du heute Zeit und Lust hast, uns in Mirkos Musikstunde bei Radio Teddy zu besuchen. Wie lange spielst du denn schon Saxophon?
1: Ich spiele jetzt ungefähr 1,5 Jahre Saxophon.
0: Und wieso hast du dich ausgerechnet fürs Saxophon entschieden?
1: Also ich habe mich fürs Saxophon entschieden, weil ich das ziemlich cool finde und weil es einen guten Klang hat. Und außerdem ist das in sehr vielen, also es ist ein gutes Bandinstrument und hat auch, im Radio läuft das auch viel und deshalb fand ich das ziemlich cool.
0: Das verstehe ich gut. Und gehst du jede Woche zum Unterricht?
1: Ja, genau. Ich gehe jeden Dienstag zu meinem Saxophonlehrer.
0: Und was macht ihr da so beim Saxophonunterricht?
1: Also wir üben meistens Lieder. Also ich kriege jede Woche ein Lied auf, das ich zu Hause üben soll. Und das üben wir dann halt nochmal, also das spiele ich dann meinem Saxophonlehrer vor. Und dann üben wir meistens das nächste Lied und das habe ich dann wieder bis zur nächsten Woche auf. Und das ist so eine Endlosschleife.
0: Und sag mal, wie oft übst du denn ungefähr pro Woche?
1: Also 2-mal meistens und mehr oder weniger manchmal.
0: Und wie oft musst du ungefähr üben, wenn ein Lied ganz neu ist, bis du es so einigermaßen kannst?
1: Ja, ungefähr 8-mal und dann, wenn das Lied ganz neu ist, die meisten Lieder kenne ich ja dann schon so vom Hören, wenn das Lied wirklich ganz neu ist, dann auch schon mal so 11-mal, also.
0: Und übst du denn ganz von alleine oder müssen deine Eltern manchmal hinterher sein und sagen, Fides, üb doch mal Saxophon?
1: Ja, also wenn ich unter der Woche halt von der meistens übe ich halt nach der Schule oder abends und da bin ich halt dann kaputt vom Tag und deshalb muss mich meine Mutter dann schon manchmal dran erinnern.
0: Okay, und wenn du ein ganz, ganz schwieriges Lied hast, helfen deine Eltern dir dann dabei? Also unterstützen sie dich dann vielleicht bei den Noten oder erklären sie dir etwas?
1: Also nee, meine Eltern sind auch nicht besonders musikalisch, aber ich habe eine CD in einem Musikbuch und die hilft mir dann meistens. Die kann ich in Kassettenrekorder tun und dann geht das. 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
0: Vielen Dank, liebe Fides, dass du so tolle Antworten parat hattest in unserem ersten Interviewteil. Hier bei Radio Teddy spielen wir jetzt erstmal den passenden Song von Mirkos Liederbande zum heutigen Thema. Er heißt Jazzy Blues, das Saxophon und beschreibt das Instrument par excellence. Und danach geht's dann weiter mit Fides und ihrem Altsaxophon im zweiten Interviewteil. Also dann, Ohren auf und Musik ab!

0: Wow, cooler Groove und tolle Melodie. Ihr hört Radio Teddy und seid mittendrin in Mirkos Musikstunde. Und im Musikstunde-Studio haben wir heute Fides, unsere Saxophonistin, zu Gast. Und ich spüre schon, dass Fides Finger wieder die Klappen des Saxophons drücken wollen.
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0: Fides, lass uns für unsere Zuhörer dein Instrument doch mal ein wenig genauer unter die Lupe nehmen. Beschreib es mal. Wie schaut es aus? Woraus ist es gemacht? Und was für ein Saxophon ist es überhaupt?
1: Also, mein Saxophon ist ein Altsaxophon und das besteht aus Metall und hat viele Klappen. Und diese Klappen haben darunter Löcher und diese Löcher werden mit kleinen Filzkapseln, die an den Klappen befestigt sind, zugedrückt. Und dann gibt es noch ein Mundstück, das ist aus Metall und meist schwarz und hat ein kleines Rohrblatt. Und das ist halt aus Holz und deshalb wird auch das Saxophon als Holzbläser bezeichnet. Und das ganze Saxophon von Kopf bis Fuß ist Gold.
0: Und kannst du uns mal vormachen, wie zum Beispiel ein hoher und ein tiefer Ton klingen?
1: Also ich spiele euch das hohe C und das tiefe C vor. Das hohe C klingt so. Und das tiefe C klingt so.
0: Ah, sehr gut. Und wie stimmst du denn eigentlich dein Saxophon? Also bevor du loslegst, musst du das Mundstück ja erstmal irgendwie vorbereiten.
1: Genau, also man muss am plastikschwarzen Mundstück, ist ja diese kleine Schraube und die befestigt man an diesem Holzblatt, aber davor muss man darauf achten, dass das Holzblatt auch richtig gut liegt. Das Mundstück darf auch nicht zu tief im Mund sein und auch nicht zu nicht nur mit der Spitze, sondern halt so, man muss da ein Gefühl für entwickeln. Und dann muss man auch darauf achten, dass man dass das Mundstück nicht zu weit auf dem Rohr drauf ist.
0: Und kannst du uns zum Schluss noch etwas vorspielen?
1: Ja, klar. Ich spiele euch jetzt Sailing vor.

0: Hey Fides, ganz ehrlich, das war ja der Hammer mit dir und deinem Saxophon. Und dann noch dieser Klassiker zum Schluss. Ich bin vollkommen begeistert. Weiter so, vielen, vielen Dank und toi, toi, toi für deine musikalische Zukunft. Au revoir, liebe Fides.
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0: Ja, nach dem super tollen Interview mit unserer Saxophonistin Fides geht es jetzt hier in Mirkos Musikstunde bei Radio Teddy mit der heutigen Instrumentengeschichte weiter. Also dann, viel Spaß mit Jazzy Blues, dem Saxophon. Vor über 170 Jahren in einer Instrumentenwerkstatt in der belgischen Hauptstadt Brüssel.
2: Magnifique! Grandiose, quelle joie, excellent, je suis tellement heureux.
0: So ähnlich muss sich der Belgier Adolf Sax gefreut haben, als er sein berühmtes Instrument mit dem besonderen Klang endlich fertig hatte, das Saxophon. Als er mit seinem Entwurf nach Paris ging, ahnte er noch nicht, dass dieses Instrument einmal eine richtige Weltkarriere hinlegen würde.
3: So wie ich!
0: So wie du, Jazzy Blues, obwohl du wahrscheinlich auch öfters mal erklären musst, was du eigentlich genau für ein Instrument bist, oder?
3: Ach ja, die Leute sehen meinen glitzernden Messingkörper und denken natürlich, Blechblasinstrument, Blechblasinstrument, Blechblasinstrument, oh mein Gott, wie oft ich mir das schon anhören musste. Und nein, ich bin ein Holzblasinstrument. Denn mein Klang wird von einem Rohrblatt erzeugt. Das sitzt in meinem Mundstück und ist wie bei klarer Klarinette aus Schilfrohr und nicht aus Blech.
0: Dieses flache, längliche Ding, was die Musiker immer so anschlabbern?
3: Was heißt denn hier anschlabbern, bitte? Es muss angefeuchtet werden, damit es gut schwingt und vibriert. Der eine nimmt Wasser, der andere nuckelt kurz drauf rum. Und Udo Pfirsichkern, der Saxophonspieler aus Mirkos Liederbande, legt es in seinen Kamillentee. Okay, sieht vielleicht ein bisschen komisch aus, macht aber Sinn.
0: Verstehe, aber ich sehe, dass dein Messingkörper noch mehr Überraschungen für uns parat hält. An den Metallklappen über den Tonlöchern scheinen kleine Polster zu sein.
3: Gut beobachtet. Das ist ein ausgeklügelter Verschluss aus Filz mit einem kleinen Lederbezug. Ein weicher und zuverlässiger Deckel für meine Tonlöcher. Ich will schließlich saubere Töne erzeugen.
0: Naja, aber manchmal rührt Jazzy Blues ganz schön drauf los. Das klingt dann schon etwas...
3: Pappelapapp, rühren, das ist gewollt, das ist Sound, das ist groovy und cool. Gerade wenn ich Blues und Jazz spiele, hau ich gern solche rauen Töne raus. Das ist die Würze, das Sahnehäubchen, meine Extraportion, unverwechselbar, wenn du verstehst, was ich meine.
0: Wie willst du unverwechselbar sein, wenn ihr in einer Big Band 5 Saxophone seid?
3: Ganz einfach, weil wir in verschiedenen Tonhöhen spielen und uns damit super ergänzen. Und übrigens, sogar ein ehemaliger Präsident der Vereinigten Staaten hat mich zu seinem Lieblingsinstrument auserkoren.
0: Ich weiß, Bill Clinton spielt Saxophon.
3: Genau, und seine Frau Hillary meckert aus der Küche, weil er auch mal den Staubsauger in die Hand nehmen soll.
0: Das ist vorstellbar, aber sicher bin ich mir dann nicht, ob von denen überhaupt einer saugt. Très bien et bombastique. Das Saxophon mit dem goldenen Ton. Ja, und das war's auch schon wieder mit der heutigen Folge von Mirkos Musikstunde hier bei Radio Teddy. Ich hoffe, wir hören uns bald wieder. Für heute sag ich Tschüss, euer Mirko. Und übrigens, die Instrumentenlieder aus meiner Show gibt es auch auf CD. Die CD zur Sendung heißt Gitti, die Gitarre und ihre Freunde von Mirkos Liederbande und ist ab sofort im Handel.

Sandra hier für euch und während es draußen langsam... Sandra hier für euch und während draußen langsam der Abend ankommt, wird's hier richtig spannend. Mit Geschichten zum Mitfiebern, Träumen und Abenteuer erleben. Also macht's euch gemütlich, ihr Lieben. Die Hörspielzeit beginnt jetzt gleich.

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1: Hallihallo hier zum Dienstagabend. Ich freue mich, dass ihr alle mit am Start seid. Und wenn bei euch alle Teller, Tassen und Gabeln nach dem Abendbrot in der Spülmaschine sind, geht's für euch zum Zahnputzbecher und zur Zahnbürste ins Badezimmer. Immer um 19.30 Uhr schrubbeln wir hier zum weltweit einmaligen Radio Teddy Zahnputzit. So macht Zähneputzen nämlich doppelt so viel Spaß. Also, ich warte auf euch um 19.30 Uhr in eurem Badezimmer. Und gleich lauschen wir uns hier noch Drachenstadt. Dort sind gerade Lukas, der Lokomotivführer, und Jim Knopf unterwegs, um die Prinzessin aus der Drachenstadt zu retten. Los geht's mit coole Hits für Eltern und Kids. Tauch ab, heißt es gleich mit Lottis Welt, und vorher Bühne frei für die K-Pop Demon Hunters und ihren preisgekrönten Hit Golden.

0: Was bisher geschah?
1: Erinnert ihr euch noch, wie Lukas, der Lokomotivführer, und Jim Knopf in China vom Oberbonzen Pipapo und der Palastwache als Spione verhaftet wurden? Zum Glück holte der winzige Ping-Pong den erhabenen Kaiser selbst zu Hilfe, der die beiden Freunde im allerletzten Augenblick rettete. Von nun an ging es den zwei Helden aus Lummerland natürlich sehr gut. Der Kaiser überschüttete sie mit allen nur erdenklichen Zeichen seiner Huld. Eines Abends saßen die beiden Freunde nach dem Essen noch ein wenig mit dem Kaiser zusammen auf der Terrasse des Palastes in der Dämmerung.
2: Meine lieben Freunde, wann gedenkt ihr, nach der Stadt der tausend Drachen aufzubrechen, um mein Töchterchen Lixi aus der Gefangenschaft zu befreien?
3: Sobald wie möglich, Majestät.
1: Am nächsten Morgen fuhren die beiden Freunde beherzt in die Wüste hinein, die sich endlos vor ihren Augen dehnte und so flach war wie eine Tischplatte. Die Sonne stieg höher und höher und die Hitze ließ die Luft über der Wüste flimmern. Die Reisenden waren schon einige Stunden lang immer geradeaus gefahren, während hoch in der Luft über ihnen die Geier ihre Kreise zogen, wachsam, geduldig und erwartungsvoll. Plötzlich fiel Jim etwas Merkwürdiges auf.
4: Na schön. Vielleicht haben sie es endlich aufgegeben.
5: Lukas! Da!
1: Durch Jims entsetzten Schrei aufgeschreckt, blickte Lukas über Jims Kopf hinweg zum Rückfenster der Lokomotive hinaus. Und was er nun dort draußen sah, das übertraf alles, was ihm jemals vor Augen gekommen war. Am fernen Wüstenhorizont stand ein Riese von wahrhaft ungeheuerlicher Größe. Offenbar handelte es sich um einen sehr alten Riesen, denn er hatte einen langen weißen Bart, der sonderbarerweise zu einem Zopf geflochten war. Auf dem Kopf trug er eine Art Strohhut und sein magerer Riesenleib war in ein altes Hemd gehüllt. Der Riese streckte sehnsüchtig die Hand aus, dann ließ er sie hoffnungslos wieder sinken und ein Seufzer schien seine Brust zu heben. Zu hören war allerdings nichts. Und das war seltsam.
5: Schnell fort, Lukas! Schnell, vielleicht hat er uns schon nicht entdeckt.
4: Immer mit der Ruhe, Jim.
5: Schnell, Lukas!
4: Ich finde, außer seiner Größe sieht der Riese ganz manierlich aus.
5: Was?
4: Naja, bloß weil er so groß ist, braucht er doch noch lange kein Ungeheuer zu sein.
5: Aber wenn er doch eins ist?
4: Wenn er uns was tun wollte, dann hätte er es längst gekonnt. Er scheint jedenfalls gutartig zu sein.
5: Nein.
4: Ich möchte bloß wissen, warum er nicht näher kommt. Ob er sich am Ende vor uns fürchtet.
5: Lukas, mach doch jetzt keinen Spaß.
4: Jim, vielleicht kann uns der Riese sagen, wie wir in die Drachenstadt kommen. Ja, aber ich glaube, er ruft was. Mir scheint, das ist sogar ein ganz harmloser Riese. Nur mit seiner Stimme ist irgendetwas nicht richtig. Bei seiner Größe müsste sie eigentlich klingen wie ein Donnerwetter.

0: arme Kerl. Da kann er mir richtig leid tun. Ich werde ihm mal winken, damit er sieht, dass wir nichts Böses im Sinn haben. Hallo!
1: Nein.
0: Hallo!
2: Ja! Halt das! Ich darf mehr treten!
0: Jawohl!
1: Nein.
0: Kommen Sie nur!
1: Lukas!
0: Na sowas! Ruhe, Jim! Er traut sich nicht, siehst du? Ich werde ihm einfach entgegengehen.
3: Was nun geschah, war so erstaunlich, dass Jim Mund und Nase aufsperrte und Lukas an seiner Pfeife zu ziehen vergaß. Der Riese kam Schritt für Schritt näher und bei jedem Schritt wurde er ein Stückchen kleiner. Und als er schließlich bei den Freunden angelangt war, war er genauso groß wie Lukas. Er war sogar fast einen halben Kopf kleiner.
4: Guten Tag. Ich weiß gar nicht, wie ich euch danken soll, dass ihr nicht vor mir weggelaufen seid. Doch niemals hat mich jemand näher kommen lassen. Sogar die Tiere fliehen vor mir. Dabei sehe ich doch nur von Weitem so schrecklich groß aus. In Wirklichkeit bin ich nämlich durchaus kein Riese. Ich bin nur ein Scheinriese. Aber das ist eben das Unglück. Deshalb bin ich so einsam. Übrigens, mein Name ist Tur-Tur. Mit Vornamen heiße ich Tur und mit Nachnamen auch Tur.
0: Also, das müssen Sie uns näher erklären, Herr Tur-Tur. Sie sind nämlich der erste Scheinriese, dem wir begegnen, müssen Sie wissen.
4: Ja, ich will es Ihnen gerne erklären, meine lieben Freunde, aber nicht hier. Darf ich mir erlauben, Sie in meine bescheidene Hütte zu Gast zu laden?
3: Lukas und Jim willigten gerne ein, und so stiegen sie alle drei in die alte Emma und dampften los.
5: Und jetzt geht's weiter.
3: Herr Tur-Tur wohnte mitten in der Wüste bei einer klaren Quelle, die wie ein kleiner Springbrunnen plätscherte. Rundherum erhoben einige Palmen und Obstbäume ihre Wipfel in den Wüstenhimmel und unter diesen Bäumen lag ein sauberes, weißes Häuschen mit grünen Fensterläden. Nun saßen die beiden Freunde behaglich in der Abendsonne vor dem Haus und Herr Tur-Tur erklärte seine erstaunliche Scheinrieseneigenschaft.
4: Stellt euch einmal vor, einer von euch würde jetzt aufstehen und weggehen, immer weiter weg. Dann würde er doch immer kleiner und kleiner werden, bis er am Horizont nur noch wie ein Punkt aussehe. Ihr werdet aber zugeben, dass der Betreffende in Wirklichkeit immer gleich groß bleibt. Es scheint nur so, als ob er immer kleiner würde. Man könnte ihn deshalb einen Scheinzwerg nennen, nicht wahr?
6: Ja, das ist richtig.
4: Bei mir ist die Sache umgekehrt. Das ist meine besondere Eigenschaft. Je weiter ich entfernt bin, desto größer sehe ich aus. Und je näher ich komme, desto deutlicher sieht man meine tatsächliche Gestalt. Das ist alles.
6: Sie meinen, Sie werden gar nicht wirklich kleiner, wenn Sie näher kommen. Sie sind auch nicht wirklich so riesengroß, wie Sie von Weitem aussehen. Sondern es scheint nur so.
4: Ja, genau so ist es. Deshalb sagte ich ja, ich sei ein Scheinriese.
1: Und warum wohnen Sie hier so allein? Mitten in der Wüste, das Ende der Welt.
4: Ja, überall, wo ich hinkam, entsetzten sich die Menschen vor mir. Sie ließen mich gar nicht erst näher kommen, sondern rannten immer gleich Hals über Kopf davon. Da bin ich eben zuletzt in die Wüste gezogen, damit niemand mehr durch mich erschreckt würde. Ihr beide, meine Freunde, ihr seid die ersten Menschen, die den Mut hatten, mich näher kommen zu lassen. Zum Dank dafür möchte ich gerne etwas für euch tun, wenn ich kann.
6: Ja, Herr Tur-Tur, das können Sie. Wir haben Ihnen ja erzählt, warum wir die Drachenstadt Kummerland suchen. Können Sie uns den Weg in die Drachenstadt sagen?
4: Ja, ich weiß nur, dass diese Stadt im Land der tausend Vulkane liegt. Soweit mir der Weg dorthin bekannt ist, werde ich euch begleiten.
3: Der Scheinriese kannte in der Wüste jeden Stein und jeden Kaktus. Und so dauerte es noch nicht einmal 3 Stunden, da hatten sie schon die nördliche Grenze der Wüste erreicht. Die Landschaft lag im hellen Schein der Sonne Aber dort, wo die Wüste zu Ende war, begann plötzlich eine kohlpechrabenschwarze Finsternis, die von der Erde aufstieg bis in den Himmel hinein.
4: Dies, meine Freunde, ist die Region der schwarzen Felsen. Weiter kann ich euch nicht mehr begleiten.
1: Müssen wir da vielleicht durch? Durch dieses Schwarze da?
4: Ja, das wird sich nicht vermeiden lassen. Das Land der tausend Vulkane, in dem irgendwo die Drachenstadt liegt, ist eine Hochebene. Der einzige Weg, der dort hinaufführt, geht hier durch die Region der schwarzen Felsen.
1: Hier? Ich sehe aber gar keinen Weg.
4: Nein, man kann ihn auch nicht sehen. Das ist eben ja das Geheimnis der schwarzen Felsen. Sie sind nämlich so unvorstellbar schwarz, dass sie alles Licht vollkommen verschlucken. Es bleibt einfach kein bisschen Helligkeit zum Sehen mehr übrig.
0: Aber wenn nicht zu sehen ist, wie sollen wir denn da den Weg finden?
4: Ja, die Straße, die hier beginnt, ist schnurgerade. Ihr dürft allerdings auf keinen Fall von der geraden Richtung abkommen. Links und rechts gähnen nämlich tiefe, schreckliche Abgründe neben dem Weg, in die ihr unfehlbar hinunterstürzen würdet.
0: Oh, das sind ja schöne Aussichten.
4: An der höchsten Stelle führt die Straße durch ein Felsentor. Es heißt der Mund des Todes. Ihr werdet es schon von Weitem an seinem grässlichen Heulen erkennen.
1: Warum heult es denn?
4: Der Wind macht das, der beständig durch dieses Felsentor weht. Ich rate euch übrigens noch, die Türen der Lokomotive fest verschlossen zu halten. Da in dieser Region ewige Nacht herrscht, ist der Wind so kalt, dass ein Wassertropfen zu Eis gefriert, ehe er auf den Boden ankommt. Ihr dürft also die Lokomotive nicht verlassen.
0: Danke für die guten Ratschläge, Herr Turtur.
3: Sie schüttelten sich die Hände und sagten einander Lebewohl. Jim und Lukas riegelten die Türen des Führerhäuschens zu, schlossen sorgfältig die Fenster und fuhren los, mitten hinein in die kohlpechrabenschwarze Finsternis. Je länger sie unterwegs waren, desto kälter wurde es. Obwohl sie ganz gewaltig einheizten, drang der Frost doch immer schneidender durch die vereisten Fensterscheiben.
1: Ziemlich. Meinst du, dass unsere Kohlen noch reichen?
0: Hoffentlich.
1: Hörst du das, Lukas?
0: Ja, das muss dieses Felsentor sein. Der Mund des Todes.
1: Jemini, das klingt aber schrecklich.
0: Es hilft nichts, Jim. Wir müssen durch. Wahrscheinlich sind wir doch irgendwie von der geraden Linie abgekommen. Und Emma steht mit den Rädern an einem Abgrund.
1: Und was jetzt?
0: Auf jeden Fall darf das Feuer nicht ausgehen. Sonst sind wir verloren.
1: Und wenn die Kohlen zu Ende sind?
3: Lukas antwortete nicht. Während sie schweigend weiterschürten und ihr Gehirn zermarterten, ohne dass ihnen einfiel, was sie hätten tun können, bereitete sich draußen ihre Rettung vor. Der Dampf, der aus Emmas Schornstein aufstieg, gefror nämlich in der eiskalten Luft und fiel als Schnee herunter. Und auf einmal konnte man mitten im schwarzen Nichts ein weißes Stück Straße sehen.
1: Hey, Lukas, du, schau doch mal hier durchs Fenster.
0: Jim, alter Junge, da haben wir wieder mal mächtiges Glück gehabt. Jetzt können wir den geraden Weg wiederfinden. Jetzt halt dir die Ohren zu, Jim. Jetzt geht's mitten hinein in den Mund des Todes.
1: Sind wir durch?
0: Ja. Aber unsere Kohlen gehen zu Ende. So. Das war die letzte Schaufel.
3: Immer langsamer rollte Emma. Gleich würde sie stehen bleiben. Da, im allerletzten Augenblick, war es, als glitte sie durch einen schwarzen Vorhang hindurch. Licht drang durch die vereisten Scheiben herein. Helles Sonnenlicht. Lukas und Jim entfernten das dicke Eis.

0: vor ihnen breitete sich das Land der tausend Vulkane aus. Es war eine riesige Hochebene, die bedeckt war mit unzähligen feuerspeienden Bergen in jeder Größe. Viele spuckten Feuer und Flammen, einige rauchten nur still vor sich hin. Da und dort lief plötzlich glühender Brei heraus und füllte die tiefen Spalten und Schluchten, die das ganze Land durchzogen.
1: Und wie es weitergeht, erfahrt ihr natürlich hier bei Radio Teddy. 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Gleich geht's weiter mit Hörspielen, Spaß und Geschichten.

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6: Am Dienstagabend, Hallöchen zusammen, und hier macht sich schon Ulk, der kleine Sternjunge, für euch bereit für seine Abendsendung. Und er hat natürlich auch heute Abend für euch eine lustige Ulki-Geschichte dabei. Welche das ist? Dranbleiben und gleich mitlauschen. Vorher haben wir hier noch ein wichtiges Treffen im Badezimmer mit unserer Zahnbürste. Kommt mit!
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6: Ihr schrubbelt jetzt zur Lieblingsmusik eure Zähnchen blitzeblank und schwuppdiwupps vergehen die 3 Minuten Zahnputzzeit wie im Flug. Versprochen. Und heute hilft euch der deutsche Superstar Leonie dabei mit ihrem Song Don't Worry. Also macht euch bereit, auf die Plätzchen, fertig und losgeschrubbelt bitte.

0: Und schwuppdiwupps ist die Zahnputzzeit auch schon wieder vorbei. Wie versprochen, hier mit dem Radio Teddy Zahnputzit. Super mitgeschrubbelt. 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Also seid mit dabei und schrubbelt mit.
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0: Hallihallöchen, hier ist euch der kleine Sternjunge mit
1: Yvonne.
0: Die einen Frosch im Hals hat.
1: Ja.
0: Holst du die mal bitte raus?
1: Ja, mach ich.
0: Quark.
1: Er ist wohl immer noch nicht draußen.
0: Soll ich mal ziehen? An den Beinen.
1: So, liebe Radio-Teddy-Freunde, ich glaube, jetzt ist er draußen. Erstmal einen wunderschönen guten Abend.
0: Ja, den wünsche ich euch auch. Und jetzt muss ich euch aber gleich mal was erzählen.
1: Ja, erzähl.
0: Ich hatte nämlich ein Problem, als ich mit meiner gelben Rakete, mit meinem X-Raket, von Ulkanien, meinem Heimatplaneten, von Stern 251, hierher zur Erde zurück wollte.
1: Oh. Ja, aber welches Problem hattest du denn?
0: Ja, ich war eigentlich gerade bei meiner Freundin Sternchen in der Werkstatt zur Wartung und die hat gesagt, es sei alles in Ordnung. Und jedes Mal, wenn ich in Überlichtgeschwindigkeitsmodus gehen wollte, gab's eine Warnung.
1: Uiuiuiui, sowas kenne ich auch von meinem Auto. Wenn da ein Lämpchen angeht, da muss ich gleich in die Werkstatt.
0: Nur kam ich gerade von der Werkstatt. Nicht lustig, sage ich euch. Nicht
1: ja, das
0: lustig.
1: Ist wirklich nicht lustig.
0: Nee. Ich kann's euch aber mal zeigen.
1: Ja, das heißt, du gehst jetzt in dein X-Raket, in deine gelbe Rakete und dann nimmst du uns sozusagen mit, ja?
0: Ja, ich schalte einfach meinen X-Funker an, weißt du, mein Funkgerät am Raumanzug?
1: Ja.
0: Und dann seid ihr sozusagen dabei, weil ihr alles mitbekommt.
1: Prima, dann können nämlich die Radio-Teddy-Freunde alles hören, was jetzt gleich passiert.
0: Genau, du musst nur die Sternfrequenz X251 Beta einstellen und schon hört ihr mich.
1: Okay, das mache ich.
0: Also, bis gleich.
1: Ja, bis gleich.

0: Hallo liebe Radio Teddy-Freunde, hier ist Yvonne. Wir haben gerade gehört, dass Ulk mit seinem X-Raket ein Problem hat, weil seine Warnlampe aufleuchtete, obwohl er von Sternchen seiner Mechatronikerin gerade zurückgeflogen ist zu uns auf die Erde und eigentlich müsste alles in Ordnung sein. Nun funken wir Ulk mal an über X251 Beta.
1: Hallo, hallo, hier ist Ulk, der kleine Sternjunge. Wer spricht da bitte?
0: Ja, hier ist Yvonne.
1: Das habe ich mir schon gedacht, Yvonne.
0: Ja, also wir können dir jetzt zuhören. Alle Radio Teddy-Freunde sind dabei. Und jetzt bist du ja wahrscheinlich schon auf dem Weg zu Sternchen, oder?
1: Nee, also ich bin noch gar nicht gestartet. Das sollte ich vielleicht jetzt mal tun. Du hast nämlich völlig recht, denn wenn ich nicht versuche, in Überlichtgeschwindigkeit zu fliegen, dann passiert das auch gar nicht mit der Warnung.
0: Aber dann brauchst du ja ganz schön lange zu Sternchen nach Ulkanien.
1: Ja, deswegen passt mal auf, ich werde jetzt einfach mal meine Rakete starten. So, und jetzt heben wir ab bis über die Wolken hinaus ins Weltall. Hui! So, ich sehe die Sterne. Oh, es ist schön hier oben. So, und Yvonne?
0: Ja, wir hören dich.
1: Jetzt versuche ich mal in Überlichtgeschwindigkeitsmodus zu gehen. Ne? Das ist super, giganto, galaktiko schnell.
0: Ja, aber bitte pass auf.
1: Ja, es passiert ja nichts. Es gibt nur eine Warnung. Pass auf. Warnung. Warnung. Sie haben eine Fehlfunktion im Überlichtgeschwindigkeitsmodus. Bitte suchen Sie die nächstgelegene interstellare Werkstatt auf. Warnung.
0: Ulk, das hast du ja gerade gehört, oder?
1: Na klar, ich bin ja nicht taub.
0: Du musst schnell in die Werkstatt.
1: Ja, zu Sternchen, das meine ich ja, siehst du.
0: Sag mal, Ulk, kannst du Sternchen nicht einfach anrufen? Weil vielleicht könnt ihr ja das Problem sofort beheben.
1: Ja, das ist eine gute Idee. Nur leider kommt man bei dir immer ganz, ganz schlecht durch, weil die immer arbeitet und nicht an ihren Funker geht.
0: Ja, aber probier's doch bitte.
1: Na gut, also passt auf. Sternchen. Oh, Warteschleife.
2: Guten Tag, Sie sind verbunden mit der interstellaren Werkstatt von Sternchen. Zu allgemeinen Fragen zu Ihrem Raumschiff oder Ihrer Rakete drücken Sie bitte die 1.
1: Auch das noch.
2: Bei einer Fehlfunktion Ihres Antriebs, Ihrer Rakete oder Ihres Raumschiffes drücken Sie bitte die 2.
1: Los, schneller!
2: Bei Fragen zu Ihrem Auftragsstatus, Ihres Raumschiffes oder Ihrer Rakete wählen Sie bitte die 3.
1: Nee, wollen wir nicht.
2: Bei Beschwerden legen Sie bitte auf.
1: Mensch, was muss ich denn jetzt wählen? Ich glaube, die 2 war es nicht, denn ich habe ja ein Problem mit meinem Antrieb. Also die 2.
2: So. Sie haben ein Problem mit dem Antrieb Ihres Raumschiffes oder Ihrer Rakete. Dann bleiben Sie bitte in der Leitung. Sie werden schnellstmöglich verbunden.
0: Sag mal, Ulk, hörst du mich?
1: Ja.
0: Ja, irgendwie kommst du ja jetzt gerade überhaupt nicht durch zu Sternchen.
1: Nee.
0: Wo bist du denn? Vielleicht bist du ja schon gleich da.
1: Naja, ich kann jetzt noch mal in Überlichtgeschwindigkeitsmodus gehen und dann bin ich tatsächlich gleich da.
0: Gut, probier das doch.
1: Ach, warte mal, jetzt meldet sich Sternchen. Hallo, Ulk, hörst du mich? Ja, ich höre die Sternchen, grüß dich.
3: Ja, was hast du denn für ein Problem?
1: Du musst das irgendwie mal ändern mit deiner Warteschleife. Wenn man einen Notfall hat, kommt man überhaupt nicht durch zu dir.
3: Das muss ich später machen, dafür habe ich jetzt keine Zeit. Was ist denn dein Problem?
1: Immer wenn ich in Überlichtgeschwindigkeitsmodus gehen möchte, bekomme ich eine Warnung. Oh.
3: Welches Lämpchen leuchtet denn?
1: Das Lilane.
3: Das Lilane? Kein Problem. Musst du nur 3-mal auf den Knopf drücken, weil das ist eine Sicherheitsvorkehrung. Dann müsste erstmal alles in Ordnung sein. Und ich gucke mir das dann später an, ja?
1: Aha. Na denn. 1, 2, 3.
3: Jetzt flieg mal bitte in Überlichtgeschwindigkeit.
1: Okay, und los geht's.
3: Klappt alles?
1: Ja, es funktioniert. Oh, Sternchen, du bist die Beste. Vielen Dank.
3: Aber gerne.
1: Dann lasse ich dich mal weiterarbeiten, nicht?
3: Aber komm doch mal wieder auf den Kakao vorbei.
1: Oh, das mache ich. Und ich bringe Sternstaub mit, okay?
3: Ja, bitte.
1: Bis dann. Tschüss.
3: Ja, tschüss.
1: Oh, Yvonne, es ist alles geregelt.
0: Ja, zum Glück. Aber jetzt flieg ganz schnell wieder zu uns zurück ins Sendestudio von Radio Teddy, okay?
1: Ich bin in Überlichtgeschwindigkeit da. Bis gleich.
0: Ja, bis gleich.

0: bin ich wieder. Hallo ihr da draußen und hallo Yvonne.
1: Ja, das ging ja schnell, dass du wieder da bist. Und zum Glück ist dein X-Raket wieder in Ordnung.
0: Ja, ich habe Sternchen angerufen und die konnte den Fehler mit dem Überlichtgeschwindigkeitsantrieb sofort per Telefon sozusagen beheben.
1: Ja, da waren wir ja quasi live dabei.
0: Über den X-Funker in meinem Raumanzug. Aber weißt du was?
1: Nee.
0: Diese Sache mit Sternchens Warteschleife, das geht überhaupt nicht. Das muss ich, wenn ich mit ihr das nächste Mal in Ruhe quatsche, so über einem Kakao mit Sternstaub, nochmal in Ruhe besprechen, ne?
1: Ja, wenn es einen Notfall gibt, dann sollte man das ja gleich besprechen können.
0: Genau, und es geht im Moment so überhaupt nicht. Oh, aber jetzt ist ja wieder alles in Ordnung.
1: Ja, und jetzt können wir den Radio-Teddy-Freunden auch eine wunderschöne gute Nacht wünschen.
0: Das machen wir. Ich muss nämlich zum Sterne putzen, damit die schön funkeln.
1: Gute Nacht.
0: Gute Nacht, ihr da draußen. Ich drück euch von Herzen, euer Ulki. Und hier noch ein Galaktikus. Puh.

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3: Hallöchen zusammen, ich wünsche euch einen wundertollen guten Dienstagabend. Und hier heißt es jetzt, Ohren gespitzt und Entspannung an. Noch eine Stunde lang entspannen wir uns hier gemeinsam von unseren Dienstagsabenteuern zu Hörspielen und Geschichten. Ab 20.40 Uhr habe ich für euch ein spannendes Freundschaftsabenteuer dabei. Der kleine Julius trifft eines Nachts ein merkwürdiges Wesen, den Melok, und er ahnt noch nicht, dass die beiden eines Tages richtig dicke Freunde werden. Und jetzt begleiten wir die liebe Anne Shirley auf ihrer großen Reise zum großen Mädchen. Tag ein, Tag aus passieren ihr da die lustigsten Missgeschicke, und das Erwachsenwerden ist wohl doch gar nicht so leicht wie gedacht. Weiter geht's mit Anne auf Green Gables, jede Menge Missgeschicke. Viel Spaß mit dem vierten Teil.
0: Was bisher geschah.
4: Ende Juni nahm Mr. Phillips Abschied von den Schülern in Avonlea, da er nach den Sommerferien nicht an die Schule zurückkehren würde. Anne, die ihn eigentlich gar nicht leiden mochte, durchnässte zu Marillas großer Verwunderung zwei Taschentücher mit ihren Tränen. Einzig, weil seine Abschiedsrede sie so gerührt hatte. Mehr noch als das Scheiden des Lehrers sorgte die Ankunft des neuen Pfarrers, Mr. Allen, für Aufsehen am Beginn der Sommerferien. Besonders da er, ein noch vergleichsweise junger Mann, auch eine schöne junge Frau mitbrachte.
5: Ich denke, es wäre an der Zeit, Mr. und Mrs. Allen einmal zum Tee nach Green Gables einzuladen.
6: Oh ja.
5: Ich denke, kommenden Mittwoch würde es gut passen.
4: Marilla deckte zu diesem feierlichen Anlass den Tisch mit dem Rosenknospenservice und gestattete Anne sogar, den Tisch mit Blumen zu dekorieren. Das Ehepaar Allen fand viele Worte des Lobes für den so außergewöhnlich schön dekorierten Tisch. Selbst Matthew, den Anne liebevoll an der Hand genommen hatte, war bester Laune und zeigte nicht die Spur von Nervosität und Menschenscheue. Soweit verlief alles glänzend.
5: Nun müssen Sie aber unbedingt noch ein Stück von der Schichttorte probieren, Mrs. Allen.
7: Danke, Miss Cuthbert, aber nach all den Köstlichkeiten kann ich nun wirklich nicht mehr.
8: Oh. Aber Anne hat sie extra für Sie gebacken.
9: Mhm. Aha.
5: Sie müssen einfach davon probieren.
7: Mhm. Na, wenn das so ist, dann nehme ich natürlich gerne ein Stück.
5: Bitte sehr. Mr. Allen?
10: Gerne. Annes Kuchen möchte ich natürlich auch probieren.
5: Das ist sehr liebenswürdig. Anne, reich mir deinen Teller.
6: Hier.
5: So. Matthew, das ist für dich.
8: Danke sehr.
6: Ich hoffe, dass meine Backkünste den Erwartungen gerecht werden.
7: Dessen bin ich mir ganz sicher, Anne.
10: Zumindest ist die Torte schon mal ein Augenschmaus.
11: Ja. Anne Shirley, was um Himmels Willen hast du in diesen Kuchen getan? Das schmeckt ja fürchterlich.
6: Nur die Zutaten, die im Rezept standen, Marilla. Ganz bestimmt.
11: Dann würde es sicher besser schmecken.
8: Was für ein Backaroma hast du denn benutzt, Anne?
6: Vanille. Hier ist das Fläschchen. Ein kleiner Rest ist noch drin.
5: Zeig mal her. Oh, dachte ich es mir doch. Du hast meine Rheuma-Medizin in den Kuchen getan. Ach, Anne, du bist aber auch ein Unglückswurm. Ich habe letzte Woche den Rest meiner Medizin in die leere Flasche mit dem Vanillearoma umgefüllt.
10: Zumindest wissen wir nun, dass der Kuchen nicht schädlich, sondern sogar der Gesundheit förderlich ist.
5: Ach, es war dumm von mir, die Flasche in die Speisekammer zu stellen. Da musste es ja zu Verwechslungen kommen. Aber warum hast du denn bloß nicht an der Flasche gerochen, bevor du davon in den Teig tatest?
6: Ich kann doch wegen meines Schnupfens nichts riechen.
7: Bitte gräm dich nicht. Es war ja nicht deine Schuld. Das hätte jedem passieren können. Dein guter Wille zählt. Mein Mann und ich wissen das sehr zu schätzen. Glaub mir.
8: Ja.
6: Mrs. Allen hat mir erzählt, dass die Lehrerstelle für das neue Schuljahr nun besetzt wurde. Stell dir vor, wir werden eine Lehrerin bekommen.
5: So? Na, das ist in der Tat eine Überraschung.
6: Miss Muriel Stacy heißt sie. Ist das nicht ein unglaublich romantischer Name?
5: Ja.
6: Seit ich weiß, dass uns eine Lehrerin mit einem derart romantischen Namen unterrichten wird, kann ich es gar nicht mehr erwarten, dass die Ferien endlich vorbei sein werden.
5: Aber Anne, das wird noch fast 2 Monate dauern. Die Sommerferien haben doch gerade erst begonnen.
6: Ich weiß. Ist das nicht fürchterlich? Wie soll ich meine Neugierde auf Miss Stacy nur zügeln?
4: Zum Glück für Anne mangelte es in den Ferien nicht an willkommenen Ablenkungen. Eine davon war eine Party, die Diana Barry für einige Mädchen aus der Schule veranstaltete. Anne war jetzt sehr froh, dass sie so viel Fantasie besaß. Denn andernfalls wären ihr die restlichen Ferienwochen, während denen sie permanent ihren Fuß schonen und hochlegen musste, noch quälender vorgekommen. Zum Glück erhielt sie täglich Besuch, was sie sichtlich genoss. Ehe sie sich versah, gingen daher irgendwann auch diese Ferien zu Ende. Und der von Anne so lang schon herbeigesehnte erste Schultag kam.
9: Und jetzt geht's weiter.
12: Guten Morgen.
13: Das ist unsere neue Lehrerin? Ehrlich gesagt hatte ich sie mir etwas älter vorgestellt.
6: Diana, das muss ein Traum sein. Das ist ja eine richtige Dame.
13: Hat Miss Stacy nicht die wundervollsten lockigen Haare, die man sich vorstellen kann?
6: Ja,
13: und die größten Puffärmel, die ich je gesehen habe.
12: Ruhe, Kinder. Seid ruhig. Wir wollen mit dem Unterricht beginnen. So, danke. Ich bin für das kommende Schuljahr eure Lehrerin. Mein Name ist Muriel Stacy. Guten Morgen, Kinder.
14: Guten Morgen, Miss Stacy.
12: Viel Arbeit liegt vor uns und ich freue mich schon sehr darauf, sie mit euch zusammen zu erledigen. Von morgen an werden wir uns immer vor dem Unterricht draußen vor dem Schulhaus versammeln und als erstes ein wenig Gymnastik machen. Das wird uns helfen, wach und munter zu sein und ist außerdem gut für eure Haltung. Des Weiteren beabsichtige ich, einen Naturkundenachmittag einzuführen. Wir werden zusammen hinaus in die Umgebung gehen und uns Tiere, Pflanzen und Gestein in der freien Natur genauer betrachten. Den Freitagnachmittag werden wir in Zukunft dazu nutzen, kleine Theaterstücke zu probieren und Gedichte zu lernen.
6: Es ist nicht zu fassen, Diana. Ich glaube, Miss Stacy ist eine verwandte Seele.
12: Schlagt jetzt bitte eure Bücher auf. Wir wollen beginnen.
4: Miss Stacy schaffte es in beeindruckender Schnelligkeit, die Zuneigung ihrer Schüler zu gewinnen. Alle strengten sich nun besonders an, um der neuen Lehrerin eine Freude zu machen. Anne blühte richtig auf und ging von nun an noch lieber zur Schule. Zumal sie sich auch in Geometrie verbessern konnte.
6: Miss Stacy ist einfach wunderbar, Marilla. Wenn ich sie meinen Namen aussprechen höre, dann weiß ich einfach, dass sie ihnen Gedanken mit einem E schreibt. Heute Nachmittag habe ich ein Stück aus Maria Stuart vorgetragen. Ich kann euch sagen, den anderen ist schier das Blut in den Adern gefroren.
5: Rachel Lind erzählte mir gestern, dass ihr das Blut in den Adern gefroren sei, als sie die Jungen einen Baum auf Mr. Bells Feld hinaufklettern sah, um ein Krähennest herunterzuholen. Ich verstehe nicht, wie Miss Stacy so etwas zulassen kann.
6: Aber wir brauchten es doch für den Naturkundeunterricht. Mr. Phillips ist nie mit uns nach draußen gegangen. Dabei wird dadurch nun alles viel anschaulicher. Wir müssen anschließend immer Aufsätze über unsere Beobachtungen schreiben. Meine sind stets die besten.
5: Eigenlob stinkt, Anne. Überlasse die Beurteilung deiner Leistung bitte deiner Lehrerin.
6: Aber das tue ich ja. Miss Stacy hat gesagt, meine Aufsätze seien immer die besten. Stellt euch vor, Miss Stacy plant zu Weihnachten mit uns einen Vortragsabend zu veranstalten, dessen Einnahmen zur Anschaffung einer neuen Flagge für das Schulhaus dienen sollen. Der Chor wird 6 Lieder singen. Diana hat sogar ein Solo. Außerdem werden 2 kleine Stücke aufgeführt werden und ich darf 2 Gedichte vortragen.
5: Oh.
6: Gemeinsam mit Diana und Ruby Gillis werde ich zusätzlich noch ein lebendes Bild darstellen. Glaube, Liebe, Hoffnung. Ich werde die Hoffnung sein und mit gefalteten Händen meinen Blick gen Himmel richten. Schaut, ungefähr so. Außerdem werde ich in einem der kleinen Stücke noch zum Gefolge der Feenkönigin gehören. Josie Pye meinte zwar, eine rothaarige Fee sei geradezu lächerlich, aber das ist mir ganz egal. Ich werde mit einem Kranz von Rosen auf meinem offenen Haar und in einem fließenden weißen Gewand, das aus einem alten Bettlaken gefertigt werden wird, derart hoheitsvoll und feengleich daherschreiten, dass man meine roten Haare glatt vergessen wird. Ruby Gillis will mir ihre weißen Sandalen borgen. Ach, das wird ein Höhepunkt meines Lebens werden. Was sagst du, Marilla?
5: Ich halte rein gar nichts von der Sache. Diese neue Lehrerin setzt euch nur Flausen in den Kopf.
6: Aber denkt doch nur an den guten Zweck. Eine neue Flagge für das Schulhaus. Ist das nicht sehr patriotisch?
5: Euch geht es nicht um Patriotismus, sondern nur um euer Vergnügen.
6: Aber wenn sich beides zu einer guten Sache verbinden lässt... Bitte, Marilla, du wirst deiner kleinen Anne doch nicht verwehren, sich für eine neue Flagge zu engagieren.
5: Nein, natürlich nicht.
8: Sicherlich wirst du deine Sache gut machen. Und Marilla und ich werden sehr stolz auf dich sein.
6: Ich werde alles daran setzen, dass es so sein wird, Matthew. Danke, Marilla.
5: Alles, was ich hoffe, ist, dass es nicht wieder zu irgendeiner von dir verursachten Katastrophe kommt.
4: An einem Nachmittag im Dezember fuhr Matthew Cuthbert klopfenden Herzens in die Stadt. Ihm war aufgefallen, dass Anne, im Gegensatz zu all ihren Freundinnen, immer nur in dunklen Tönen gehaltene, schlichte Kleider trug, die Marilla ihr genäht hatte. Zwar hatte er seiner Schwester hoch und heilig versprechen müssen, sich nicht in Annes Erziehung einzumischen, aber ein hübsches Kleid, das er zu kaufen beabsichtigte, konnte man wohl kaum als Einmischung bezeichnen. Was sollte es auch schaden, wenn die Kleine einmal so hübsch gekleidet wäre wie ihre Klassenkameradinnen? Matthew war sich sicher, dass sie sich über dieses Weihnachtsgeschenk sehr freuen würde. Er hoffte nur, dass William Blair persönlich in seinem Laden sein würde, damit er ihm sein Anliegen vortragen konnte. Ihm war es nämlich entsetzlich peinlich, ein Kleid zu kaufen.
15: Oh, guten Morgen, Mr. Cuthbert.
8: Miss Blair... Ihr Vater ist nicht zufällig da, nein?
15: Tut mir leid, Mr. Cuthbert. Er ist heute den ganzen Tag nicht im Geschäft. Aha. Kann ich Ihnen vielleicht helfen?
8: Nun ja, mal sehen. Wissen Sie, ich...
15: Ja?
8: Sie haben nicht zufällig eine Harke?
15: Eine Harke?
8: Ja.
15: Nun, ich denke, ein oder zwei haben wir vom Sommer noch übrig. Allerdings müsste ich im Lager nachsehen. Oh. Einen Moment bitte.
8: Nein, bitte, warten Sie. Eigentlich möchte ich auch viel lieber... Führen Sie Grassamen?
15: Nein, nicht zu dieser Jahreszeit. Oh. Erst im Frühling wieder. Aha. Er wird im Dezember einfach zu selten verlangt.
8: Verstehe, ja, natürlich, ja.
15: Gibt es sonst noch etwas, mit dem ich Ihnen dienen könnte, Mr. Cuthbert?
8: Na ja, wenn Sie mich so fragen, wenn es nicht zu viele Umstände macht, hätte ich gerne...
15: Ja? Was denn?
8: Führen Sie Zucker?
15: Ja, natürlich. Möchten Sie braunen oder weißen Zucker?
8: Braunen, bitte.
15: 20 Pfund?
8: Ja, bitte.
4: Marilla war nicht wenig erstaunt, als Matthew an jenem Tag aus der Stadt zurückkam.
5: 20 Pfund brauner Zucker? Matthew Cuthbert, was ist nur in dich gefahren, so viel braunen Zucker zu kaufen? Ich verwende ihn doch so gut wie gar nicht. Also irgendetwas führst du wieder im Schilde. Und ich werde schon noch herausfinden, was es ist.
4: Aber wenn jemand ein Geheimnis für sich behalten konnte, dann war es Matthew Cuthbert. Ihm war durch den Vorfall in William Blairs Laden nun endgültig klar geworden, dass er ohne die Hilfe einer Frau in dieser Angelegenheit nicht weiterkommen würde.
16: Ein Kleid als Weihnachtsgeschenk für Anne aussuchen? Aber natürlich kann ich das. Es wird mir sogar eine Freude sein, Mr. Cuthbert. Ich wollte sowieso morgen nach Carmody fahren. Da kann ich gleich die nötigen Einkäufe erledigen. Letzte Woche sah ich in William Blairs Laden einen herrlichen Stoff. Hellblaue Gloria-Seide. Die würde Anne gut stehen. Wenn Sie möchten, kann ich das Kleid gleich fertig nähen. Dann wird es wirklich eine Überraschung.
8: Oh, ich wäre Ihnen zutiefst dankbar dafür, Mrs. Lind.
16: Ach, das mache ich doch gerne. Es wird mir eine Freude sein, das Kind einmal in einem hübschen Kleid zu sehen. Marilla mag ja ihre Gründe haben, dass sie Anne immer in diese schrecklich schlichten Dinger steckt. Aber ich halte es für einen großen Fehler.
8: Anne würde sich besonders freuen, wenn das Kleid diese besonderen Ärmel hätte, die derzeit groß in Mode sind. Ach, wie heißen sie doch noch gleich?
16: Puffärmel?
8: Ja, richtig, Puffärmel. Ginge das?
16: Aber natürlich. Es wird mir ein Vergnügen sein, Anne ein Kleid mit Puffärmeln und mit vielen hübschen Rüschen zu nähen. Oh, Mr. Cuthbert, wie nett, dass Sie Anne so eine Freude bereiten möchten. Ich glaube, sie wird ganz aus dem Häuschen sein.
8: Ja, ja, das wäre schön.
16: Ja.
4: Das Kleid, das Rachel Lind nähte, wurde wirklich wunderschön. So schön, dass Matthew die Zeit bis zum Weihnachtsmorgen, an dem traditionell die Bescherung in Green Gables stattfand, recht lang wurde.
13: Frohe Weihnachten, Marilla.
5: Frohe Weihnachten, Anne.
13: Frohe Weihnachten, Matthew.
8: Frohe Weihnachten, Kleines.
13: Ist es nicht herrlich, dass es heute Nacht endlich geschneit hat? Mhm. Weiße Weihnachten sind mir irgendwie lieber als grüne.
5: Ja.
13: Aber Matthew, was hast du denn da?
8: Ein neues Kleid für dich. Ich hoffe, es gefällt dir.
13: Matthew.
5: Wusste ich doch, dass du wieder etwas Närrisches im Schilde führtest, Matthew Cuthbert.
8: Es ist mein Weihnachtsgeschenk für dich, Anne. Aber was ist denn? Gefällt es dir nicht?
13: Ob es mir gefällt? Matthew, das ist das schönste Kleid, das ich je gesehen habe.
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0: Elften organisieren den Oberstufenball und die Zehnten werden eingeladen. Das ist wie so eine Art Einweihungsparty.
1: Klingt cool. Gehen wir hin?
2: Ach, natürlich gehen wir hin.
3: Als wir am nächsten Tag den Kunstraum verlassen, kommt ein großer, muskulöser Typ auf uns zu. Er hält eine Sonnenblume in der Hand und bleibt vor Nele stehen.
4: Nele?
2: Ja?
4: Hey, ich bin Gregor aus der 11B, falls du noch nichts von mir gehört hast. Ich habe jedenfalls von dir gehört.
2: Echt?
4: Klar. Und zwar, dass du noch keinen Tanzpartner für den Oberstufenball hast.
2: Oh.
4: Wie kann das sein? Ich meine, so eine hübsche Frau wie du. Also, ich würde mich sehr geehrt fühlen, wenn du Bock hättest, mit mir zum Ball zu gehen.
2: Wirklich?
4: Ja, klar.
2: Okay, dann, ja, voll gern.
4: Nice. Konrad hat uns schon einen Stempel besorgt. Komm, Nele, wir gehen rein.
2: Okay.
3: Und schon sind Nele und Gregor in der Aula verschwunden. Nele und Gregor tanzen tatsächlich eng umschlungen. Ganz schön eng dafür, dass sie sich eigentlich gar nicht kennen.
1: Gregor, wo ist Nele?
4: Woher soll ich das wissen? Bin ich ihr Babysitter?
1: Nein, aber ihr Tanzpartner.
4: Ach so, die hatte keinen Bock mehr, ist schon nach Hause gefahren.
1: Echt? Naja, Hauptsache bei Nele ist alles okay.
5: Kannst du sie anrufen? Vielleicht ist sie wirklich schon zu Hause.
1: Ja, ich probier's mal. Nele, hey.
5: Morgen, Kira. Was machst du hier so früh?
1: Früh? Es ist 11. Ist alles okay bei dir? Du warst gestern einfach weg. Wir wollten doch zusammen zurückfahren. Warum hast du nicht auf meine Nachrichten geantwortet?
5: Ich war total müde und hab euch nicht gefunden. Und dann bin ich einfach nach Hause gefahren.
3: Oh je. Nele hat sich auf dem Mädchenklo eingeschlossen. Aus einer der Kabinen höre ich sie leise weinen. Es dauert eine ganze Weile, bis ich sie überreden kann, wieder rauszukommen. In einer ruhigen Ecke des Schulhofs erzählt sie Lars und mir dann endlich, was los ist.
5: Beim Ball, nachdem du von mir und Gregor ein Foto gemacht hast, Kira.
1: Das mit dem Wangenkuss?
5: Genau. Danach sind wir ja zur Bar gegangen, um uns Bowle zu holen. Und nachdem wir angestoßen haben, hat Gregor gefragt, ob wir uns in die Lounge aufs Sofa setzen wollen. Da war aber nur noch ein Sessel frei und Gregor meinte, dass ich mich auf seinen Schoß setzen kann. Das habe ich gemacht. Ich fand's auch ganz süß, aber dann hat er mich plötzlich auf den Mund geküsst. Einfach so. Das kam voll überraschend und hat sich überhaupt nicht gut angefühlt. Jedenfalls habe ich gesagt, dass ich lieber wieder tanzen gehen will und wollte aufstehen. Aber er hat mich festgehalten. Er hat meinen Kopf gepackt und mich einfach weitergeküsst.
1: Spinnt er?
6: Alter, was für ein Schwein.
5: Ich habe mich losgerissen und bin weggerannt. Ich wollte nur noch nach Hause. Gregor hat am Sonntag bei echt.du ein Selfie von uns gepostet, wo ich einen Knutschmund mache. Er hat dazu geschrieben, wer knutschen will, kann sich bei Nele melden.
1: Nicht dein Ernst?
6: Boah, Alter.
1: Nele, Gregor hat es ignoriert, als du Nein gesagt hast. Das geht nicht. Wenn du Nein sagst, heißt das Nein.
3: Nele ist immer noch ganz schön verunsichert. Es ist ihr unangenehm, mit der Sache zu Frau Sander zu gehen. Zum Glück entscheidet sie sich schließlich doch dazu.
7: Es ist wichtig, dass Gregor versteht, was er dir angetan hat. Ich würde ihn gern zu uns holen, wenn du einverstanden bist.
2: Jetzt? Hier?
7: Ja. Ich würde das gern sofort besprechen.
2: Oh, okay. Dann, ja.
3: Frau Sander erklärt Gregor, worum es geht. Und der macht einen auf total erstaunt.
4: Hä? Was? Also klar, Nele und ich haben rumgeknutscht, aber sowas macht man doch auf dem Ball.
7: Aber nicht, wenn die andere Person nicht einverstanden ist. Wenn ein Mädchen Nein sagt, hast du das zu akzeptieren. Ansonsten ist das sexuelle Belästigung.
4: Oh. Alter, jetzt übertreiben sie aber.
7: Keineswegs. Das Mindeste, was du jetzt tun kannst, ist, dich bei Nele zu entschuldigen. Und ich verwarne dich hiermit offiziell. Noch so ein Vorfall. Und es ist nur noch ein Katzensprung bis zum Schulverweis.
8: Und jetzt geht's weiter.
4: Okay, also Nele, ich weiß zwar nicht, was dein Problem ist, aber hey, sorry. Kann ich jetzt gehen?
7: Ja, dann haben wir das hoffentlich soweit geklärt.
3: Oh Mann, dieses Sorry von Gregor war echt mager. Nele ist zwar erleichtert, beteuert aber tausendmal, dass Gregor wirklich das Bild mit dem Knutschkommentar bei echt.du gepostet hat. Ich glaube ihr natürlich. Gregor hatte einfach

0: nur keinen Bock, noch mehr Ärger zu kriegen, und deshalb lügt er. Lars regt sich auch total auf, als wir ihm davon erzählen. Immerhin ist die Sache jetzt vom Tisch. Denken wir zumindest. Am nächsten Tag in der großen Pause stehen Gregors Kumpels schon wieder in unserer Nähe herum, schauen auf ihre Handys und lachen sich kaputt.
1: Guck, Digga!
2: Wie hässlich!
3: Was geht denn bei denen ab?
4: Wahrscheinlich gucken die sich wieder irgendwelche bescheuerten Memes an oder so.
1: Er schafft's aber immer, die falschen Tussis abzuschleppen.
5: Die gucken ständig zu uns rüber.
3: Stimmt, die glotzen auf ihre Handys und dann zu uns.
5: Ich zieh lieber mal echt Punkte. OMG!
4: Was denn?
5: Das kann doch nicht.
3: Was?
5: Gregor hat wieder was gepostet.
3: Zeig.
5: Hier.
3: Oha.
0: Ich würde mal sagen, oha hoch 1000. Auf dem Bild, das Gregor bei echt.du gepostet hat, ist Nele auf dem Ball zu sehen. Sie schneidet eine Grimasse und neben ihr steht Gregor und guckt entsetzt. Vor den beiden ist eine Sonnenblume ins Bild animiert worden, der im Sekundentakt der Kopf abknickt. Bei der Frau wäre ich auch geknickt, hat Gregor darunter geschrieben.
5: So ein fieser, gemeiner Idiot!
3: Aber sowas von.
4: Ein richtiger Volldepp. Das Gespräch mit Versander hat anscheinend gar nichts gebracht.
5: Warum macht er sowas?
4: Nele, schnell, mach einen Screenshot. Dann haben wir einen Beweis.
5: Oh ja. Wo mache ich das nochmal?
3: Die Taste links außen und dann...
5: Oh, shit! Nein! Das Bild ist weg!
3: Oh, echt jetzt?
5: Ich find's nicht mehr. Oh Mist! Wahrscheinlich war es schon 5 Minuten online.
0: Tatsächlich wurde das Bild schon gelöscht. Richtig ärgerlich. Jetzt haben wir wieder nichts gegen Gregor in der Hand. Nele sieht ganz schön fertig aus.
5: So ein idiotischer Blödmann. Hätte ich bloß nie Ja gesagt, als er mich gefragt hat. Und diese bescheuerte Sonnenblume.
6: Ach, bei dir war es eine Sonnenblume? Hat auch keine neuen Ideen, der Junge.
5: Saskia?
6: Wie meinst du das? Gregor und seine Blumen. Kosten ihn ja nichts. Seine Eltern haben ein Blumengeschäft. Bei mir war es eine rote Gerbera.
5: Wirklich? Das war also nicht nur für mich?
6: Oh, du bist echt naiv, Nele. Dass Gregor blöd mit Mädels umgeht, weiß ja wohl jeder.
4: Jetzt wissen wir es auch. Warst du mal mit Gregor...
6: Sorry, Leute. Ich muss mir noch einen Kaffee holen. Bis später.
0: So plötzlich, wie Saskia aufgetaucht ist, ist sie auch wieder weg. Nele ist nach Gregors Posting total angespannt. Ständig checkt sie ihr Handy, um zu sehen, ob er noch eine weitere Gemeinheit postet. Zum Glück passiert erstmal nichts. Nach der Schule gehen Nele, Lars und ich in unser Lieblingscafé. Gemeinsam überlegen wir, wie wir Gregor das Handwerk legen können. Leider fällt uns überhaupt nichts ein und unsere Eisbecher sind schon fast leer.
5: Irgendwas müssen wir doch tun können.
7: Also bei Dragon Hunt würde der Böse direkt aufs Maul kriegen. Oder mit dem Schwert.
4: Lars, das meinst du nicht ernst?
3: Ja, nur so ein Gedanke.
6: Kira, Nele, Lars.
4: Oh, hi Saskia.
5: Hey.
3: Hi.
6: Sorry, dass ich euch hier so überfalle. Ich habe nur gerade gesehen, dass Nele ihren Eisbecher bei echt.du gepostet hat. Und da dachte ich, ich komme kurz rum.
7: So gläsern sind wir durch Social Media.
6: Ich setze mich mal zu euch.
5: Claro.
6: Also, wegen der Sache mit Gregor. Eigentlich wollte ich euch gar nicht erzählen, dass ich mal was mit ihm hatte. Ich spreche nicht gern darüber. Das ist jetzt schon über ein Jahr her.
3: Hat er dich auch zum Knutschen gezwungen?
5: Lars!
6: Ach, war das so, Nele?
5: Ja, beim Ball. Aber bitte erzähl es nicht weiter.
3: Sorry.
6: Ich sag nichts.
5: Danke.
6: Was ich euch jetzt erzähle, bleibt auch unter uns, okay?
4: Claro.
5: Natürlich.
3: Ja?
6: Mich hat Gregor nicht zum Küssen gezwungen, aber einmal, als wir rumgeknutscht haben, hat er plötzlich angefangen mit seiner Zunge. Mir war das auch zu viel. Als ich gesagt habe, dass er aufhören soll, meinte er nur, das macht man so in einer Beziehung. Deshalb habe ich es mir dann auch gefallen lassen. Immerhin habe ich geschafft, ein paar Tage später Schluss zu machen. Und dann hat er angefangen, mich zu dissen.
5: Boah. Oh nein, du Armer.
3: Da haben wir es wohl mit einem Serientäter zu tun.
6: Allerdings. Vorhin in der Volleyball-AG habe ich gesehen, wie er auf dem Basketballplatz eine Achtklässlerin angeflirtet hat. Mit einer Lilie.
5: Dem fällt wirklich nichts Neues ein.
6: Nee. Und vor allem eine Achtklässlerin. Hallo? Geht's noch?
4: Boah, das ist echt heftig.
6: Ich war so geschockt. Als Gregor weg war, habe ich ihr sofort erzählt, wie er drauf ist. Sie hat die Lilie in den Müll geworfen.
5: Zum Glück.
4: Wir müssen Gregor stoppen. Und wir brauchen Beweise. Der kann doch nicht weiter wild Mädchen anmachen und sexuell belästigen und keiner tut was.
6: Auf keinen Fall. Nur, habt ihr eine Idee wie?
4: Leider nicht. Noch nicht.
6: Ich muss los. Meine Eltern warten. Wir gehen gleich essen. Aber wenn ihr Hilfe braucht, was Gregor angeht, meldet euch.
5: Machen wir.
0: Nachdem Saskia weg ist, haben wir plötzlich auch Hunger auf was Herzhaftes und ich lade Nele und Lars zu mir zum Kochen ein. Mein Paps arbeitet heute sowieso wieder lange. Während wir Zwiebeln und Chilischoten für Spaghetti Arrabbiata schnippeln, habe ich plötzlich eine Idee. Wir müssen Gregor einfach mit seinen eigenen Waffen schlagen. Wenn er hinterhältige Spiele mit Mädchen spielt, spielen wir halt auch mit ihm. Nele und Lars sind begeistert. In der Nacht kriege ich kaum ein Auge zu, so aufgeregt bin ich. Hoffentlich geht unser Plan auf. Am nächsten Morgen stellen Nele und ich uns vor dem Unterricht neben die großen Büsche bei den Fahrradständern, wo man uns nicht sehen kann. Ein paar Meter entfernt und fast außerhalb unserer Sichtweite steht Gregor mit seinen Kumpels rum. Jetzt kommt Lars. Er geht an uns vorbei, ohne uns eines Blickes zu würdigen.
5: Hoffentlich klappt das.
4: Lars macht das schon.
8: Hey, na? Alles klar bei euch?
4: Hast du dein Handy?
8: Ja. Bei dir?
4: Aber lass uns besser näher rangehen. Okay. Wenn wir hinter den Büschen gehen, sehen sie uns nicht.
5: Hoffentlich.
0: Auf leisen Sohlen schleichen Nele und ich uns hinterm Gebüsch entlang. Hier liegt ganz schön viel Müll. Aber immerhin können wir Lars, Gregor und seine Kumpels jetzt besser hören.
8: Und, was geht heute bei euch so?
9: Naja, Schule halt.
5: Fuck, mich fliegt der auf.
9: Psst. Mal ehrlich, was interessiert dich das? Lars, so heißt du doch, oder?
8: Ja.
9: Du hängst doch sonst immer mit Nele rum und dieser, wie hieß die gleich nochmal? Ach ja, Kira.
10: Ja, Digga, was willst du hier?
5: Oh nein.
8: Komm
5: schon, Lars.
8: Wollt ihr die Wahrheit hören?
9: Immer.
10: Schieß los, Mann.
8: Ich hab keinen Bock mehr auf die beiden.
9: Was, jetzt auf einmal?
8: Nee, schon länger. Das war halt so eine typische Kindergartenfreundschaft. Ich musste was mit Nele machen, weil ihre Mutter die beste Freundin meiner Mutter ist. Aber eigentlich nervt Nele voll. Gerade in letzter Zeit.
9: Hast ja lange gebraucht, um das zu merken.
8: Besser spät als nie. Soll Nele endlich wen anders nerven.
10: Sauber, Digga.
0: Puh, da hat Lars ja noch die Kurve gekriegt. Er macht das gut. So gut, dass Nele bei seinen Worten neben mir schmerzvoll das Gesicht verzieht.
9: Ja, ey, Nele ist echt daneben. Habe ich beim Ball neulich auch gemerkt. Alter, was für ein Stress die gemacht hat. Empfindliche Tussi, ey.
8: Ja, Nele ist echt eine Drama-Queen.
9: Ja. Echt, Mann, du sagst es. Macht aus ein bisschen Knutschen ein Riesending und rennt zur Lehrerin. Angeblich wollte sie das nicht. Aber was denkt die, warum ich sie mit zum Ball nehme? Zum Limo trinken?
10: Echt mal, Digga.
9: Ey, ich meine, ein Mann, ein Ziel. Ja. Deshalb habe ich mich auch nicht beirren lassen, als Nele rumgezickt hat. Sie hätte das mal besser genießen sollen, anstatt sich zu beschweren.
10: Die ist voll empfindlich, Digga.
9: Frauen eben, ey. Naja, die Sache ist jetzt gegessen.
8: Ja, Digga, die nächste kommt bestimmt.
10: Klar doch.
9: Ja, Mann, auf jeden. Ich weiß. Ich kann jede haben.
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0: Es geschah in einer jener Gewitternächte, in denen sich die Grenzen zwischen Wirklichkeit und Traum zu verschieben scheinen. Der Wind jaulte wie ein siebenköpfiger Hund um das Haus, in dem Julius mit seiner Mutter wohnte.
1: Hoffentlich kommt Mama bald zurück.
0: Plötzlich gab es einen ohrenbetäubenden Knall. Das Fenster zerschlug mit voller Wucht und die Scheibe zersprang in tausend Stücke. Hunderte modrige Herbstblätter flogen herein und wirbelten in Julius' Zimmer umher. Dann ein Lichtblitz. Die Blätter formten sich zu einem unförmigen, riesenhaften Wesen, das kurz darauf wie von einem übergroßen Staubsauger eingesogen unter seinem Bett verschwand.
2: Gestatten, dass ich mich vorstelle. Ich bin ein Melok und so wie ich bin, hast du mich erschaffen. Wenn ein Mensch zu viel Angst hat, warum auch immer, dann werden wir größer und größer. Und manche von uns werden dann so groß, dass sie für ihren Besitzer sichtbar werden.
0: Der Melok hatte recht. Es gab so vieles, wovor er schreckliche Angst hatte. Hunde zum Beispiel, die Nacht mit ihren Schattengespenstern und dass seine Eltern sich wieder wegen ihm streiten würden.
2: Also, jetzt, wo wir uns ein bisschen besser kennengelernt haben, wirst du dich unter meiner Anleitung einigen Mutproben unterziehen. Und sobald du sie erfolgreich absolviert hast, dann und nur dann, sitze ich irgendwann wieder nur noch als kleiner Vogel der Angst auf deiner Schulter.
0: Gut gelaunt spazierten sie gemeinsam die Straße entlang Richtung Schule.
2: Du erwartest bestimmt noch eine Verklärung von mir. Ich habe nämlich eine Überraschung für dich.
1: Erklärung heißt das. Doch was immer es ist, du musst wissen, ich mag keine Überraschung. Und dafür haben wir sowieso keine Zeit. Wir schreiben doch gleich den Mathe-Test, da darf ich nicht zu spät kommen.
2: Und deshalb habe ich mir erlaubt, heute Nacht eure Uhren eine halbe Stunde vorzustellen.
1: Hä, warum das denn?
2: Tja, mir ist aufgefallen, dass du eine Riesenangst vor Hunden hast. Und deshalb dachte ich, wir gehen heute mal zusammen ein bisschen Kläffer anschauen.
0: Julius und der Melok hatten inzwischen den Park erreicht, in dem um diese Uhrzeit viele Hundebesitzer ihre morgendlichen Runden drehten. Einige hatten ihre Tiere sogar von der Leine gelassen und mehrere Hunde tobten ausgelassen auf der Wiese herum. Hunde. Julius fing an zu schwitzen.
2: Wovor hast du denn so große Angst?
1: Na, wovor wohl? Dass die Hackfleisch aus mir machen.
0: Julius flüsterte, weil er auf keinen Fall die Aufmerksamkeit eines riesigen Königspudels erregen wollte, der mit seiner Besitzerin geradewegs auf ihre lauschige Parkbank zusteuerte.
2: Mensch, Hunde beißen doch nur, wenn sie sich bedroht fühlen. Und du wirkst, ehrlich gesagt, nicht besonders bedrohlich in deinem
3: »Hey Leute, eigentlich bin ich ja gar nicht da«
2: Pullover. Und deshalb werde ich heute mit dir mein berühmt-berüchtigtes Fußbad-3-Stufen-Programm durchführen.
1: Hä? Denn bitte was?
2: Stufe 1 haben wir schon erfolgreich absolviert. Du hast doch schon mal ein Fußbad genommen.
1: Ja.
2: Also, Punkt 1 lautet, Fußspitze eintauchen, sich ein bisschen verbrühen und womöglich Ötzi-Auer schreien.
4: Und jetzt geht's weiter.
2: Fußspitze eintauchen, das entspricht unserem frühmorgendlichen Ausflug in den Hundepark. Du schwitzt und statt dass du Ötzi-Auer schreist, bleibt dir die Luft weg. Das ist ungefähr dasselbe. Kannst du mir soweit folgen?
0: Julius runzelte die Stirn. Es fiel ihm schwer, richtig zuzuhören. Denn aus den Augenwinkeln sah er, dass der Pudel immer näher kam und schon fast an ihrer Bank angelangt war.
2: Und was machen wir jetzt?
1: Keine Ahnung. Zur Schule gehen vielleicht?
2: Ach, nein, Ist doch logisch. Nachdem wir 2 bis 3 Minuten gewartet haben, tauchen wir den Fuß erneut ein. Sprich, du fragst jetzt die entzückende Dame, ob du mal ihren Hund an der Leine halten darfst.
0: Mit diesen Worten schubste der Melok Julius geradewegs Hund und Frauchen in den Weg. Julius wurde rot und seine Unterlippe begann heftig zu zittern. Der schneeweiße Pudel beachtete ihn jedoch gar nicht, sondern schnüffelte tatsächlich an einer Rose.
4: Was ist denn, mein Junge?
1: Ich wollte nur mal fragen, ob ich Ihren tollen Hund an der Leine halten darf.
4: Aber sicher doch. Hier, nimm.
0: Die Frau hielt Julius freundlich das rote Leinenende hin. Sein Arm fühlte sich auf einmal wie gelähmt an, so dass der Melok ihn nehmen und die Leine um Julius Handgelenk wickeln musste. Die Frau schien das nicht zu bemerken. Zögernd tat Julius ein paar Schritte. Der Boden schien wie ein tückisches Moor unter ihm nachzugeben.
2: Und wie ist's? Gar nicht mehr so heiß, möchte ich meinen.
0: Julius nickte folgsam mit dem Kopf und hoffte nur, dass der Königspudel ihn a. weiter nicht beachten würde und b. dass der verrückte Fußbad-3-Stufen-Plan des Meloks vielleicht heute ausnahmsweise nur 2 Stufen vorsah. Der Melok fing an, vergnügt vor sich hin zu brummen. Und der Pudel wandte verdutzt den Kopf um.
2: Sehr schön. Und jetzt folgt Punkt 3 meiner famosen Fußbadmethode. Der Fuß ist drin, das Wasser ist schön warm und jetzt heißt es, die Wärme genießen.
0: Julius starrte ihn entsetzt an. Was sollte das denn nun schon wieder bedeuten? Der Melok zwinkerte ihm aufmunternd zu. Allmählich begann Julius zu begreifen. Und außerdem spürte er, dass er sowieso keine andere Wahl hatte.
1: Darf ich Ihren Hund auch mal streicheln?
4: Aber selbstverständlich, mein Junge. Er heißt übrigens Mozart.
2: Mozart.
0: Anscheinend fand der Melok es saukomisch, dass der weißgelockte Königspudel ausgerechnet nach einem berühmten Komponisten benannt war. Aber Julius beachtete ihn gar nicht weiter, sondern wandte sich vorsichtig dem Hund zu. Langsam streckte er ihm seine Hand entgegen.
1: Hallo Mozart.
0: Der Hund kam näher und stupste Julius mit der Nase an die Hand. Daraufhin nahm dieser all seinen Mut zusammen und streichelte den Pudel auf dem Kopf und hinter den Ohren. Oh, wie weich er sich anfühlte. Wie ein Daunenkissen oder ein Entenküken. Der Pudel stupste ihn vorsichtig mit seiner feuchten Nase ins Gesicht. Julius gluckste vor Freude. Der Melok, der etwas abseits stand, wurde deutlich kleiner und grinste erleichtert. Julius streichelte den Hund noch eine Weile, vor allem hinter den Ohren, wo es ihm anscheinend besonders gut gefiel, und gab der eleganten Dame schließlich die Leine zurück.
1: Vielen, vielen Dank auch. Das ist ja echt ein ganz lieber Hund. Und wie weich der sich anfühlt. Ich wünsche Ihnen noch einen ganz, ganz schönen Tag.
0: Mit diesen Worten verabschiedete Julius sich von der netten Dame und hüpfte lachend davon. Der Melok folgte ihm dicht auf den Fersen. Auch er versuchte zu hopsen, doch bei ihm sah es weniger leichtfüßig aus. Schließlich war er trotz Julius' Fortschritten immer noch ganz schön groß. Eine Reihe von Mutproben lagen also noch vor ihnen.
2: Und dieser Pudel, den ich meine, nennt sich Mozart.

0: Beschwingt liefen sie aus dem Park Richtung Schule. Doch dann verließ Julius wieder der Mut, denn hinter ihm tauchten nun ausgerechnet Paul und Leon auf, die sich ständig über ihn lustig machten. Außerdem waren sie wegen des Fußballspiels bestimmt noch sauer auf ihn.
1: Hey, was ist denn los, Kumpel? Oh, ich hab wirklich keine Lust darauf, jetzt wieder größer zu werden.
0: Der Melok schlug Julius aufmunternd mit der Hand auf die Schulter, sodass er strauchelte und fast vornüber kippte. Für die Jungs hinter ihm sah es natürlich so aus, als ob er ohne Grund stolperte. Oh, wie peinlich.
2: Guck mal da, was für ein Trottel.
0: Als ob die ganze Situation nicht schon schlimm genug wäre, kam von vorne jetzt auch noch Trixie, der unberechenbare Mörderhund, angestürmt.
2: Oh nein!
0: Julius wollte wie üblich Reißaus nehmen, doch der Melok hielt ihn ärgerlich fest.
1: Halt! Willst du etwa, dass wir einmal vor Angst sterben? Siehst du nicht, wie groß ich schon wieder geworden bin?
2: Ja, Entschuldigung, aber der Hund weckt mir doch die gute Angst. Der ist doch wirklich gefährlich.
1: Quatsch mit Soße. Ich dachte, ich hätte dir gerade etwas über Hunde beigebracht. Schau doch mal, Trixie hat ihre Ohren freundlich aufgerichtet und wedelt mit dem Schwanz, während sie auf dich zuläuft. Sie mag dich also. Du scheinst der geborene Hundekumpel zu sein.
2: Aber die ist doch viel größer als Mozart. Die könnte ja glatt als T-Rex durchgehen. Guck dir doch mal diese Zähne an.
0: Paul und Leon hatten inzwischen die Straßenseite gewechselt, denn ihnen war der riesige Schäferhund auch nicht geheuer. Sie staunten jedoch nicht schlecht, als sie sahen, dass ausgerechnet Julius, dieser ewige Angsthase, sich der Schäferhündin breitbeinig in den Weg stellte. Und jetzt hielt er ihr sogar die Hand hin. Trixie bremste kurz vor ihm ab und schnüffelte an seinen Fingern. Gleich würde sie sicher hineinbeißen. Paul und Leon hielten auf der anderen Straßenseite den Atem an. Könnt ihr euch vorstellen, wie überrascht sie waren, als die Schäferhündin plötzlich an Julius hochsprang und ihm einmal quer über das Gesicht leckte? Dann sagte Julius etwas zu ihr und sie setzte sich brav vor ihn hin und ließ sich sogar von ihm hinter den Ohren kraulen.
2: Wow! Hut ab, Bro! Wir sehen uns nachher in der Schule! Ja, okay, bis dann!
0: Und während er dies sagte, streichelte Julius Trixie, die sich inzwischen vor ihm auf den Rücken gelegt hatte, noch einmal ausgiebig den Bauch.

0: Julius brachte Trixie rasch noch ihrem dankbaren Herrchen zurück und rannte zur Schule. Doch er war zu spät. Die Klassentür war zu. Das war ihm noch nie passiert. Sein Herz pochte wie verrückt. Beinahe wollte er schon wieder umdrehen, doch der Melok blies die Wangen auf und schaute ihn kopfschüttelnd an.
1: Stell dich nicht so an. Sei ganz locker.
0: Dann klopfte der Melok stellvertretend für Julius kräftig an die Tür. Julius fasste sich ein Herz und öffnete sie. Alle Kinder starrten ihn an. Oh, wie er solche Situationen hasste.
2: Nanu, Julius, warum kommst du so spät?
3: Entschuldigung, aber ich musste noch den Hund vom Nachbarn einfangen.
4: Was?
2: Wie bitte? Du hast was? Also ehrlich gesagt klingt das nicht besonders glaubwürdig, Julius.
3: Doch, das stimmt, Frau Kaktus. Leon und ich haben es selbst gesehen.
0: Die ganze Klasse hielt den Atem an. Einige konnten kaum glauben, was sie da eben gehört hatten, denn sie kannten die wilde Schäferhündin Trixie und hatten einen Mordsrespekt vor ihr. Zu seinem eigenen Erstaunen stellte Julius fest, dass er es gar nicht so übel fand, einmal auf diese Art im Mittelpunkt zu stehen und nicht wie sonst wegen seiner Ängstlichkeit.
2: Na schön, dann setz dich mal.
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3: Mit Alexander Kanja. Hallo zusammen und das sind die wichtigsten Meldungen des Tages. Jedes Jahr wird geschaut, in welcher Stadt denn die glücklichsten Menschen Deutschlands leben. SKL Glücksatlas nennt sich diese Umfrage. Auf Platz 1 der 40 größten Städte Deutschlands liegt die Landeshauptstadt Thüringens, Erfurt. Hier ist es sehr lebenswert, sagen die Menschen dort. Zum einen sind die Mieten sehr niedrig und es gibt auch noch andere Gründe, sagt Professor Bernd Raffelhüschen, der die Studie begleitet hat.
4: Erfurt hat eigentlich alles, was man braucht. Es ist eine kleine Stadt, ist eine Stadt mit vergleichsweise für den Osten deutlich hohen Einkommen, ist eine Stadt mit einer vernünftigen Infrastruktur, mit günstigen Mieten. Und dann kommt irgendwo offensichtlich auch noch eine Mentalität dazu, die den Erfurter sagt, ja, dann bin ich auch wirklich zufrieden.
3: Hinter Thüringen liegen Augsburg, Düsseldorf, Krefeld und Kiel. Auf dem letzten Platz liegt schon wie im Jahr davor Rostock. Die Rangliste der beliebtesten Vornamen Deutschlands ist wieder erschienen und an der Spitze hat sich nichts getan. Wieder einmal sind Sophia und Noah die am häufigsten vergebenen Namen. Beim Mädchen folgen Mia, Lina, Ella und Hanna. Bei Jungen Matteo, Theo, Leo und Emil. Man könnte also sagen, dass kurze Vornamen weiter im Trend liegen. Die NASA will in Kürze mitteilen, welche Astronauten mit auf die Artemis-3-Mission dürfen. Diese Mission ist ein weiterer Schritt zur Mondlandung. Im kommenden Jahr wird dabei das Orion-Raumschiff im Weltall komplizierte Manöver üben. Dabei geht es um das An- und Abkoppeln der Landefähren. Denn das Raumschiff kann so alleine nicht auf dem Mond landen, dafür braucht es spezielle Landefähren. Die Astronauten müssten im All quasi umsteigen. Und das muss natürlich geübt werden. Batman ist unterwegs in Brandenburg. Hier ist die größte Fledermausart Europas, der Riesenabendsegler, gesichtet worden. Mit einer Flügelspannweite von fast einem halben Meter ist diese Fledermaus nicht nur sehr groß, sie ist auch sehr selten. Es gibt also gleich doppelten Grund zur Freude. Neben Brandenburg ist der Riesenabendsegler auch schon in Bayern, Baden-Württemberg und Sachsen gesehen worden. Dieser Bayern-Star ist wirklich in Topform. Beim letzten Test von WM mit Favoriten Frankreich hat Bayerns Flügelflitzer Ulisse alle drei Tore geschossen. Am Ende steht es 3:1 gegen Nordirland. Für unsere Nummer 1, Manuel Neuer, kann es auch losgehen. Er hat das erste Mannschaftstraining voll mitgemacht, begleitet von 3000 Fans. Damit steht seinem Startelf-Einsatz am Sonntag gegen Curaçao nichts im Wege. Soweit die Meldungen und die Radio Teddy Nachrichten zum Nachhören jederzeit in der Radio Teddy App und überall, wo es Podcasts gibt.
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1: Das ist tatsächlich wieder einstellig da in den nächsten Stunden teilweise. Zwischen 9 und 10 Grad bekommen wir. Trocken bleibt's überall. Ein paar Wölkchen sind noch unterwegs. Und der Mittwoch, ja, ich würde mal sagen, es geht schöner, aber es geht auch schlimmer. Sonne und Wolken im Mix, im Norden vielleicht mal ein Gewitterchen, im Süden eher weniger Wolken und die Temperaturen, die pendeln sich jetzt in der Schafskälte so ein zwischen 16 und 20 Grad.
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1: Heute geht's um das Thema Hausarbeit und die macht sich eben doch nicht von allein. Die Allerkleinsten machen ja noch gern mit, aber die älteren Kinder, die drücken sich halt gerne um alles. Wie bekommen wir sie trotzdem dran? Machen wir einen Haushaltsplan oder setzen wir uns morgens hin und besprechen einfach mal, wer hat Lust auf was? Psychologin Henriette Grünert hat Tipps für uns.
2: Also das ist so die schönste Vorstellung. Man sitzt morgens beim Frühstückstisch und alle werden gefragt, worauf sie Lust haben. Funktioniert, glaube ich, nicht.
1: Ja, ich glaube auch.
2: Ich würde schon wie eine Art kleinen Wochenplan machen. Was wirklich gemacht werden muss, damit es auch alle schön haben halbwegs, würde ich schon aufschreiben. Und dann kommt auch so eine Art Routine rein. Ne? Dann weiß jemand auch, okay, meine Aufgabe ist für diese Woche der Geschirrspüler. Ich würde nicht nach dem Belohnungsprinzip das machen. Mhm. Also am Ende gibt es Bienchen. Das würde ich nicht machen, weil dann passiert das, um am Ende was zu bekommen. Da bin ich einfach nicht so Fan von. Vielleicht kann man dann noch gucken, ist es an eine bestimmte Uhrzeit geknüpft? Weil ich glaube, da kann man auch noch mal ein bisschen Druck rausnehmen, zu sagen, du machst es eben, wann es dir passt.
1: Du sagst ja zeitfrei einteilen, aber angenommen, das Kind macht das Staubsaugen bis abends nicht.
2: Mhm.
1: Hast du da irgendeine Idee, was kann da als Konsequenz folgen?
2: Ich bin nicht so Fan von Bestrafen. Ich will jetzt nicht sagen, dafür gibt es dann morgen kein Fernsehen oder so. Das ist, ne, finde ich nicht so passend, aber ich würde es genauso besprechen. Wir haben heute alle unsere Aufgaben gemacht. Staub gesaugt ist nicht, finde ich nicht so gut. Und dann mal gucken. Ich meine, man kann mit Kindern ja sprechen. Was man auch noch machen kann, man kann ja mal eine Woche die Wäsche nicht machen.
1: Das fand ich auch. Und das dann, ist jetzt schon wieder Richtung Pubertät, das hatte ich auch tatsächlich
2: aber
1: schon
2: dann
1: überlegt.
2: Ist es so erlebte Konsequenz.
1: Ja.
2: Das passiert, weil das müssen Kinder erfahren.
1: Mhm.
2: Ne? Wenn ich nicht wasche, dann haben wir alle nichts mehr zum Anziehen.
1: Das sagt Psychologin Henriette Grünert. 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
1: Mit Nils, hallo. Wir haben eine Frage von Emma bekommen. Sie fragt, warum haben Marienkäfer unterschiedlich viele Punkte? Also viele erzählen ja, dass die Punkte auf dem Rücken von Marienkäfern im Laufe des Käferlebens mehr werden und sogar die Jahre anzeigen können, wie alt der Käfer ist. Das ist aber Quatsch. Das stimmt einfach nicht. Jeder Marienkäfer, wenn er sich von der Larve zum fertigen Käfer entwickelt, hat seine feste Zahl Punkte auf dem Rücken. Also schon von Geburt an. Und an der Anzahl der Punkte ändert sich auch nichts. Deshalb werden genauso auch die verschiedenen Marienkäfer unterschieden. Und jetzt haltet euch mal fest. Es gibt nämlich Marienkäfer mit 2 Punkten. Welche mit 4 Punkten, mit 5 und 7 Punkten, mit 10, 11, 13, 14, 16, 17, 18, 19, 22 und 24 Punkten. Und es gibt Marienkäfer in vielen verschiedenen Farben. In Gelb, Orange und Rot, Beige, Braun, Rosa und Schwarz. Überall auf der Welt sehen Marienkäfer also ein bisschen anders aus. Bei uns heimisch sind der rote 7-Punkt- und der rote 2-Punkt-Marienkäfer. Allerdings gibt es inzwischen auch immer mehr orangene Marienkäfer in Deutschland. Sie kommen ursprünglich aus Asien. Übrigens, überall auf der Welt mögen die Menschen Marienkäfer und sehen sie als Glücksbringer. Wohl auch, weil sie sehr nützlich sind, zum Beispiel Blattläuse fressen. Und er heißt Marienkäfer, weil die Bauern ihn früher als ein Geschenk der Jungfrau Maria angesehen haben. Also von der Mama von Jesus.
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0: Ich bin ja wirklich nicht oft sprachlos, aber wenn mein 6-jähriger Sohn Hannes mich mit meinen eigenen Argumenten schlägt, wie beispielsweise, Mama macht die Jacke zu, es ist kalt oder du erkältest dich, dann stehe ich manchmal da und weiß nicht so richtig, was ich sagen soll. Und auf der einen Seite ist das ja ziemlich clever von unseren Kindern, uns mit den eigenen Argumenten zu schlagen. Auf der anderen Seite sind wir ja immer noch die Erwachsenen und die Eltern. Und da geht's ja manchmal auch um Erziehungsgeschichten. Henriette Grünert, du als unsere Radio Teddy Familienexpertin. Wie bringe ich meinem Kind denn bei, da eine Grenze, dass es da auch eine Grenze gibt?
2: Ich finde, diese Sachen, wenn wir erklären, warum wir Sachen wollen, dann wird es einfacher. Wenn wir sagen, das wird gemacht, weil ich das jetzt so sage, dann stelle ich mich als Kind vor und denke, ja, aber wieso? Also warum? Weil du es besser weißt oder weil das alle so machen oder weil du das jetzt... Also wir wollen nicht, dass das Kind das nur tut, weil es es von uns erwartet, aber gar nicht versteht, warum. Ne? Weil dann ziehen wir uns so Kinder dran, die irgendwann vielleicht im Job auch irgendwie immer die Anweisung brauchen und gar nicht mehr selber denken können. Das heißt, da würde ich immer gucken zu erklären, warum will ich das von dir? Ne? Und dann am Ende, natürlich gibt es Situationen, wo die Grenze ganz klar ist, die zum Beispiel gefährlich sind, ohne Frage. Aber es gibt vielleicht auch Situationen, wo man die Argumente des Kindes hören kann und dann eben auch sagen kann, stimmt, das hast eigentlich recht.
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3: Mit Alexander Kanja. Hallo zusammen und das sind die wichtigsten Meldungen des Tages. Jedes Jahr wird geschaut, in welcher Stadt denn die glücklichsten Menschen Deutschlands leben. SKL Glücksatlas nennt sich diese Umfrage. Auf Platz 1 der 40 größten Städte Deutschlands liegt die Landeshauptstadt Thüringens, Erfurt. Hier ist es sehr lebenswert, sagen die Menschen dort. Zum einen sind die Mieten sehr niedrig und es gibt auch noch andere Gründe, sagt Professor Bernd Raffelhüschen, der die Studie begleitet hat.
4: Erfurt hat eigentlich alles, was man braucht. Es ist eine kleine Stadt, es ist eine Stadt mit vergleichsweise für den Osten deutlich hohen Einkommen, es ist eine Stadt mit einer vernünftigen Infrastruktur, mit günstigen Mieten. Und dann kommt irgendwo offensichtlich auch noch eine Mentalität dazu, die den Erfurter sagt, ja, dann bin ich auch wirklich zufrieden.
3: Hinter Thüringen liegen Augsburg, Düsseldorf, Krefeld und Kiel. Auf dem letzten Platz liegt schon wie im Jahr davor Rostock. Die Rangliste der beliebtesten Vornamen Deutschlands ist wieder erschienen und an der Spitze hat sich nichts getan. Wieder einmal sind Sophia und Noah die am häufigsten vergebenen Namen. Bei Mädchen folgen Mia, Lina, Ella und Hanna. Bei Jungen Matteo, Theo, Leo und Emil. Man könnte also sagen, dass kurze Vornamen weiter im Trend liegen. Die NASA will in Kürze mitteilen, welche Astronauten mit auf die Artemis-3-Mission dürfen. Diese Mission ist ein weiterer Schritt zur Mondlandung. Im kommenden Jahr wird dabei das Orion-Raumschiff im Weltall komplizierte Manöver üben. Dabei geht es um das An- und Abkoppeln der Landefähren. Denn das Raumschiff kann so alleine nicht auf dem Mond landen, dafür braucht es spezielle Landefähren. Die Astronauten müssen im All quasi umsteigen. Und das muss natürlich geübt werden. Batman ist unterwegs in Brandenburg. Hier ist die größte Fledermausart Europas, der Riesenabendsegler, gesichtet worden. Mit einer Flügelspannweite von fast einem halben Meter ist diese Fledermaus nicht nur sehr groß, sie ist auch sehr selten. Es gibt also gleich doppelten Grund zur Freude. Neben Brandenburg ist der Riesenabendsegler auch schon in Bayern, Baden-Württemberg und Sachsen gesehen worden. Dieser Bayern-Star ist wirklich in Topform. Beim letzten Test von WM mit Favoriten Frankreich hat Bayerns Flügelflitzer Ulisse alle drei Tore geschossen. Am Ende steht es 3:1 gegen Nordirland. Für unsere Nummer 1, Manuel Neuer, kann es auch losgehen. Er hat das erste Mannschaftstraining voll mitgemacht, begleitet von 3000 Fans. Damit steht seinem Startelf-Einsatz am Sonntag gegen Curaçao nichts im Wege. Soweit die Meldungen und die Radio Teddy Nachrichten zum Nachhören jederzeit in der Radio Teddy App und überall, wo es Podcasts gibt.
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1: Puh, das ist tatsächlich wieder einstellig da in den nächsten Stunden teilweise. Zwischen 9 und 10 Grad bekommen wir. Trocken bleibt's überall. Ein paar Wölkchen sind noch unterwegs. Und der Mittwoch, ja, ich würde mal sagen, es geht schöner, aber es geht auch schlimmer. Sonne und Wolken im Mix, im Norden vielleicht mal ein Gewitterchen, im Süden eher weniger Wolken und die Temperaturen, die pendeln sich jetzt in der Schafskälte so ein zwischen 16 und 20 Grad.
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1: Ich glaube, wir sind uns einig, denn es nervt einfach nur, wenn unser Gegenüber meint, immer alles besser wissen zu müssen. Und das gilt auch für unsere Kinder. 80% von euch kennen das auch, dass die eigenen Kinder meinen, immer alles besser wissen zu müssen. Das sagt unsere Abstimmung auf den Radio Teddy Social Media Kanälen. Radio Teddy Familienexpertin Henriette Grünert, woran liegt das denn, dass unsere Kinder oft meinen, alles besser wissen zu müssen?
2: Die Kinder sind ganz, ganz stolz auf das, was sie wissen, ne? Und das, was sie vielleicht erfahren haben gerade oder das, was neu war in Kita und Schule oder was sie irgendwo gehört haben. Und das wollen die mit uns teilen und sofort. Und weil die Gefahr ist ja auch, dass ich es dann vergesse.
1: Gibt es da denn aber trotzdem auch irgendwo eine Grenze, wo man dann mal mit dem Kind redet und sagt, du pass auf, also zu einem Erwachsenen würde man sagen, du pass auf, das kommt aber nicht gut, dass du immer ständig alles besser weißt. Das macht dich nicht sonderlich sympathisch. Kann man ja einem Kind jetzt so nicht sagen.
2: Genau, ich glaube, da kann man schon auch mal so eine andere Perspektive wieder einnehmen, ne? So einen Perspektivwechsel machen und vielleicht sagen, stell dir mal vor, das ist jetzt deine beste Freundin XY und die weiß es noch gar nicht alles. Und du sagst ihr immer alles vor zum Beispiel oder du sagst ihr, wie das aus deiner Sicht richtig ist. Wie würdest du dich da fühlen? Mhm. Und dann kann es durchaus sein, dass ein Kind sagt, naja, es wäre mir vielleicht irgendwie doof, ne? Oder ich hätte gar keine Zeit für mich selber zu denken oder so. Ne? Können dann Kinder anfangen auch zu lernen, zu reflektieren. Wie würde es dem anderen damit gehen und wo kann ich mich dann vielleicht auch ein bisschen zurücknehmen? Ne? Ich darf stolz sein auf das, was ich habe und auf das, was ich weiß, aber ich muss es vielleicht nicht immer und in jeder Situation auf den Tisch bringen.
1: Vielen Dank an Radio Teddy Familienexpertin Henriette Grünert.
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1: Mit Nils, hallo. Raphael fragt, warum heißen die Maultaschen Maultaschen? Ein wirklich verrückter Name, diese Maultasche. Also Tasche scheint ja klar. Denn die Maultasche ist ja eine gefüllte Nudelteigtasche mit Hackfleisch, Spinat, Zwiebeln und eingeweichten Brötchen. Gehen wir aber zurück in das 16. Jahrhundert. Da gibt es noch eine ganz andere Erklärung. Eine Maultasche war damals nämlich eine Ohrfeige. Tasche könnte nämlich zurückgehen auf Tatschen oder Tätschen, im Sinne von Schlagen. Erst später soll dann die Teigware danach benannt worden sein, wahrscheinlich wegen der aufgeschwollenen Form. So ähnlich geschwollen sieht ja auch teilweise die Wange nach einer Ohrfeige aus. Für das Maul in der Maultasche gibt es noch eine andere Legende. Und die sagt, dass die Maultasche von Mönchen erfunden wurde. Und zwar irgendwann während des Dreißigjährigen Krieges zwischen 1618 und 1648. Angeblich haben die Mönche in der Fastenzeit Fleisch bekommen, durften das aber nicht essen. Sie wollten das Fleisch aber auch nicht verderben lassen und haben es darum durch einen Trick vor dem lieben Gott versteckt. Sie haben das Fleisch einfach fein gehackt, zur Tarnung mit Spinat und Kräutern gemischt und die kaum noch als Fleisch zu erkennende Masse dann in Nudelteigtaschen gefüllt.

0: deshalb nennen die Schwaben die Maultasche auch
1: Hallgottspschäserle.
0: Ja, und diese Mönche, wo kamen die her? Aus Baden-Württemberg. Genauer gesagt aus der Nähe der Stadt Karlsruhe. Und zwar aus dem Kloster Maulbronn. Darum wahrscheinlich der Name Maultasche. Heute sind vor allem die schwäbischen Maultaschen bekannt. Dort heißt es dann nach dem Essen, wenn's geschmeckt hat.
1: Jesus Mari, ist das lecker.
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1: Viele von uns kennen inzwischen Brillen mit Blaulichtfilter und auch den Nachtmodus am Smartphone, denn inzwischen wissen wir, dass digitale Medien einen Einfluss auf unseren Schlaf haben. Schlafmedizinerin Dr. Samia Liddle-Elk erklärt, wie Bildschirmzeiten den Schlaf der ganzen Familie beeinflussen und worauf wir Eltern dabei achten müssen.
2: Also zum einen möchte der Körper am Abend gerne runterfahren und am Bildschirm sitzen verhindert das meistens. Man kann zwar einerseits, wenn man das früh genug am Abend macht, durchaus auch so ein bisschen runterfahren, weil es ablenkt von so Alltagssorgen und so, das ist was Entspannendes. Aber unmittelbar vor dem Einschlafen stört es eben, weil es nochmal aufwühlt. Und das andere ist, dass wir durch dieses Licht, vor allen Dingen den hohen Blaulichtanteil, den Bildschirme häufig haben, das unterdrückt die Produktion oder Ausschüttung des Schlafhormons Melatonin, sowohl bei Erwachsenen als auch bei Kindern.
1: Sammy, was bedeutet das denn für alle Eltern, die ganz viel am Bildschirm arbeiten müssen? Kann man davon Schlafstörungen bekommen?
2: Vor allen Dingen in der zweiten Tageshälfte, beziehungsweise wenn es zum Abend hingeht, dann ist es wichtig, dass wir diesem Blaulichtanteil nicht mehr so ausgesetzt sind. Also ich sag mal so, bei den letzten 2-3 Stunden vor dem Schlafen gehen, sollten wir zumindest einen Blaulichtfilter im Bildschirm haben. Aber wir wissen auch, dass der Blaulichtanteil alleine das nicht ausmacht. Es ist wirklich auch das Aktivierungsniveau, das wir haben, vor allen Dingen Kinder bekommen, wenn sie in Bildschirme schauen. Und was ganz fatal ist, wenn wir jetzt auch über etwas ältere Kinder sprechen, wenn die dann auch noch so im Kontakt sind, wenn die chatten mit anderen Kindern. Also all das sollte am Abend auf gar keinen Fall mehr passieren.
1: Also 2-3 Stunden vor dem Schlafengehen am besten auf Bildschirmzeit verzichten. Das gilt für Kinder und für uns Eltern. Das rät Radio Teddy Familienexpertin, Schlafmedizinerin Dr. Samia Liddle-Elk. 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
4: Mit Alexander Kanja. Hallo zusammen und das sind die wichtigsten Meldungen des Tages. Jedes Jahr wird geschaut, in welcher Stadt denn die glücklichsten Menschen Deutschlands leben. SKL Glücksatlas nennt sich diese Umfrage. Auf Platz 1 der 40 größten Städte Deutschlands liegt die Landeshauptstadt Thüringens, Erfurt. Hier ist es sehr lebenswert, sagen die Menschen dort. Zum einen sind die Mieten sehr niedrig und es gibt auch noch andere Gründe, sagt Professor Bernd Raffelhüschen, der die Studie begleitet hat.
5: Erfurt hat eigentlich alles, was man braucht. Es ist eine kleine Stadt, es ist eine Stadt mit vergleichsweise für den Osten deutlich hohen Einkommen, es ist eine Stadt mit einer vernünftigen Infrastruktur, mit günstigen Mieten. Und dann kommt irgendwo offensichtlich auch noch eine Mentalität dazu, die den Erfurter sagt, ja, dann bin ich auch wirklich zufrieden.
4: Hinter Thüringen liegen Augsburg, Düsseldorf, Krefeld und Kiel. Auf dem letzten Platz liegt schon wie im Jahr davor Rostock. Die Rangliste der beliebtesten Vornamen Deutschlands ist wieder erschienen und an der Spitze hat sich nichts getan. Wieder einmal sind Sophia und Noah die am häufigsten vergebenen Namen. Bei Mädchen folgen Mia, Lina, Ella und Hanna. Bei Jungen Matteo, Theo, Leo und Emil. Man könnte also sagen, dass kurze Vornamen weiter im Trend liegen. Die NASA will in Kürze mitteilen, welche Astronauten mit auf die Artemis-3-Mission dürfen. Diese Mission ist ein weiterer Schritt zur Mondlandung. Im kommenden Jahr wird dabei das Orion-Raumschiff im Weltall komplizierte Manöver üben. Dabei geht es um das An- und Abkoppeln der Landefähren. Denn das Raumschiff kann so alleine nicht auf dem Mond landen, dafür braucht es spezielle Landefähren. Die Astronauten müssen im All quasi umsteigen. Und das muss natürlich geübt werden. Batman ist unterwegs in Brandenburg. Hier ist die größte Fledermausart Europas, der Riesenabendsegler, gesichtet worden. Mit einer Flügelspannweite von fast einem halben Meter ist diese Fledermaus nicht nur sehr groß, sie ist auch sehr selten. Es gibt also gleich doppelten Grund zur Freude. Neben Brandenburg ist der Riesenabendsegler auch schon in Bayern, Baden-Württemberg und Sachsen gesehen worden. Dieser Bayern-Star ist wirklich in Topform. Beim letzten Test von WM-Mitfavoriten Frankreich hat Bayerns Flügelflitzer Ulisse alle drei Tore geschossen. Am Ende steht es 3:1 gegen Nordirland. Für unsere Nummer 1, Manuel Neuer, kann es auch losgehen. Er hat das erste Mannschaftstraining voll mitgemacht, begleitet von 3000 Fans. Damit steht seinem Startelf-Einsatz am Sonntag gegen Curaçao nichts im Wege. Soweit die Meldungen und die Radio Teddy Nachrichten zum Nachhören jederzeit in der Radio Teddy App und überall, wo es Podcasts gibt.
1: Radio Teddy Wetter. Puh, das ist tatsächlich wieder einstellig da in den nächsten Stunden teilweise. Zwischen 9 und 10 Grad bekommen wir. Trocken bleibt's überall. Ein paar Wölkchen sind noch unterwegs. Und der Mittwoch, ja, ich würde mal sagen, es geht schöner, aber es geht auch schlimmer. Sonne und Wolken im Mix, im Norden vielleicht mal ein Gewitterchen, im Süden eher weniger Wolken und die Temperaturen, die pendeln sich jetzt in der Schafskälte so ein zwischen 16 und 20 Grad.
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1: Und jetzt geht's um den gesunden Schlaf mit Schlafmedizinerin Dr. Samia Little-Elk. Denn wenn die Kinder gut schlafen, dann schlafen auch wir Erwachsenen besser. Für frisch gebackene Eltern ist erholsamer Schlaf allerdings erstmal ein Wunschtraum. Babys schlafen polyphasisch. Sie werden nachts immer wieder wach, um beispielsweise zu trinken. Und das ist ganz, ganz wichtig für ihre Entwicklung. Das dürfen die quasi gar nicht verschlafen. Sammy, du rätst frisch gebackenen Eltern, sich am besten tagsüber auch mal hinzulegen. Wenn das Baby eingeschlafen ist, dann ist da eine perfekte Gelegenheit für. Was ist aber, wenn man jetzt gar nicht so auf Kommando einschlafen kann?
2: Ja, ich würde den Anspruch ablegen, in dieser Zeit auch tief und fest zu schlafen, oder schlafen zu müssen, weil das funktioniert dann tatsächlich nicht. Und wie gesagt, unsere innere Uhr ist eigentlich nicht so eingestellt, dass wir tagsüber mehrmals schlafen. Also so ein Nachmittagsschläfchen ist bei uns meistens durchaus möglich. Zumindest haben wir da auch hormonell unser Tief, so nach dem Mittagessen. Für einen ist es eher so 13 Uhr, für den anderen eher 15, 16 Uhr. Und sich da mal hinzulegen, funktioniert ganz gut, weil wir da auch unser hormonelles Tief haben. Da sind wir auch eher nicht so leistungsfähig. Und wenn man sich da mal hinlegt, mal so ein Stündchen mitruht, dann selbst wenn man nicht tief und fest einschläft, man merkt oft nicht, dass man schon im Leichtschlaf war. Und der kann bereits erholsam sein.
1: Also da ganz entspannt rangehen, ohne Druck und trotzdem hinlegen. Danke. Das sagt Schlafmedizinerin Dr. Samia Little-Elk.
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1: Mit Nils, hallo. Warum sagt man zu Pferden Hü und Hott und Brrr und nicht zum Beispiel Lauf oder Bleib stehen? Das möchte Maria wissen. Hü und Hott sind sogenannte Fuhrkommandos. Sie wurden bei Fuhrwerken eingesetzt, die von Pferden oder Ochsen gezogen werden. Dem Zugtier wurde damit Start, Stopp und die Zugrichtung mitgeteilt. Das gleiche galt auch bei der Arbeit auf dem Feld, also beim Pflügen und Eggen mit Ochsengespannen und auch für Lasttiere. Beim Reiten werden solche Kommandos weniger gebraucht, da dort meist mit Gewichts-, Schenkel- und Zügelhilfen auf das Reittier eingewirkt wird. Und was bedeuten die Kommandos? Am Anfang wurden diese Kommandos benutzt, um Tiere anzutreiben. Dabei wurde in einem Gespann immer das Hauptpferd angesprochen und das war das Rechtslaufende. Und deshalb bildete sich bald heraus, dass Hott rechts heißt und Hü links. Ja, ich weiß, so richtig habe ich die Frage noch nicht beantwortet, warum wir Hü und Hott sagen. Aber es ist eben so, dass das heute keiner mehr weiß. Aber wichtig ist doch, dass die Pferde darauf hören. Inzwischen ist es aber auch in unsere Sprache eingegangen. In unserer Sprache hat sich die Redewendung erhalten. Heute Hü und morgen Hott. Und das heißt, heute links rum, morgen rechts rum. Man weiß gar nicht mehr, welche Richtung nun stimmt.
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1: Ich bin ja wirklich froh, dass mein mittlerweile 6-jähriger Sohn Hannes sowas nie gemacht hat. Da gibt's zwar, wenn er an der Supermarktkasse nicht das kriegt, was er haben möchte, ein trauriges Gesicht und ein dickes Schüppchen, aber dass er sich jetzt irgendwie so richtig daneben benommen hat, beziehungsweise einen Bockanfall gekriegt hat und sich vielleicht auf den Boden geschmissen und geheult und getrommelt hat, sowas hatte ich Gott sei Dank noch nicht. Hab's aber tatsächlich schon bei anderen Eltern in der Supermarktkasse erlebt. Und das kann ja wirklich schon sehr, sehr peinlich sein. Beziehungsweise für die Eltern selbst ist es peinlich, weil sie denken, was denken alle drumherum. Und wir Eltern denken einfach nur, oh mein Gott, das muss doch so eine schreckliche Situation sein. Radio Teddy Familienexpertin Henriette Grünert, was kann man dagegen tun, wenn unser Kind so einen ausgewachsenen Bockanfall bekommt?
2: Wichtig finde ich zu verstehen, am Ende benimmt sich das Kind nicht daneben. Am Ende drückt das Kind ein Gefühl aus. Es ist frustriert, es ärgert sich, es findet die Situation verdammt mega Mist und drückt das so aus. Und was, glaube ich, passiert ist, dass wir im Laufe unseres Werdens, ne, so was sind so Normen und Regeln, was macht man nicht, ganz schnell lernen, was man nicht darf und was nicht angesehen ist. Und dann kommen die Themen wie Scham und Schuld und das macht man nicht und was sollen die Leute denken? Mhm. Ja, was sollen die Leute denken? Das ist halt ein Gefühlsausbruch. Genauso wie wenn ich an der Kasse sitzen würde und weine, ne? Das wäre so ein ähnliches Thema. Also, na klar, nochmal in sich gehen, ne, gucken, ja, wir müssen jetzt hier gemeinsam durch. Kann ich dem Kind irgendwas anbieten an Kontakt? Zur Not sitze ich hier mit dir, wir müssen es zusammen aushalten. Am Ende wollen wir beide aus dem Supermarkt wieder raus. Was können wir machen? Es gibt es jetzt nicht, also müssen wir irgendwie durch.
1: Ja, also vielleicht einfach auch mal die Situation aussitzen. Danke an Radio Teddy Familienexpertin Henriette Grünert.

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3: Mit Alexander Kanja. Hallo zusammen und das sind die wichtigsten Meldungen des Tages. Jedes Jahr wird geschaut, in welcher Stadt denn die glücklichsten Menschen Deutschlands leben. SKL Glücksatlas nennt sich diese Umfrage. Auf Platz 1 der 40 größten Städte Deutschlands liegt die Landeshauptstadt Thüringens, Erfurt. Hier ist es sehr lebenswert, sagen die Menschen dort. Zum einen sind die Mieten sehr niedrig und es gibt auch noch andere Gründe, sagt Professor Bernd Raffelhüschen, der die Studie begleitet hat.
4: Erfurt hat eigentlich alles, was man braucht. Es ist eine kleine Stadt, ist eine Stadt mit vergleichsweise für den Osten deutlich hohen Einkommen, ist eine Stadt mit einer vernünftigen Infrastruktur, mit günstigen Mieten. Und dann kommt irgendwo offensichtlich auch noch eine Mentalität dazu, die den Erfurter sagt, ja, dann bin ich auch wirklich zufrieden.
3: Hinter Thüringen liegen Augsburg, Düsseldorf, Krefeld und Kiel. Auf dem letzten Platz liegt schon wie im Jahr davor Rostock. Die Rangliste der beliebtesten Vornamen Deutschlands ist wieder erschienen und an der Spitze hat sich nichts getan. Wieder einmal sind Sophia und Noah die am häufigsten vergebenen Namen. Bei Mädchen folgen Mia, Lina, Ella und Hanna. Bei Jungen Matteo, Theo, Leo und Emil. Man könnte also sagen, dass kurze Vornamen weiter im Trend liegen. Die NASA will in Kürze mitteilen, welche Astronauten mit auf die Artemis-3-Mission dürfen. Diese Mission ist ein weiterer Schritt zur Mondlandung. Im kommenden Jahr wird dabei das Orion-Raumschiff im Weltall komplizierte Manöver üben. Dabei geht es um das An- und Abkoppeln der Landefähren. Denn das Raumschiff kann so alleine nicht auf dem Mond landen, dafür braucht es spezielle Landefähren. Die Astronauten müssen im All quasi umsteigen. Und das muss natürlich geübt werden. Batman ist unterwegs in Brandenburg. Hier ist die größte Fledermausart Europas, der Riesenabendsegler, gesichtet worden. Mit einer Flügelspannweite von fast einem halben Meter ist diese Fledermaus nicht nur sehr groß, sie ist auch sehr selten. Es gibt also gleich doppelten Grund zur Freude. Neben Brandenburg ist der Riesenabendsegler auch schon in Bayern, Baden-Württemberg und Sachsen gesehen worden. Dieser Bayern-Star ist wirklich in Topform. Beim letzten Test von WM mit Favoriten Frankreich hat Bayerns Flügelflitzer Ulisse alle drei Tore geschossen. Am Ende steht es 3:1 gegen Nordirland. Für unsere Nummer 1, Manuel Neuer, kann es auch losgehen. Er hat das erste Mannschaftstraining voll mitgemacht, begleitet von 3000 Fans. Damit steht seinem Startelf-Einsatz am Sonntag gegen Curaçao nichts im Wege. Soweit die Meldungen und die Radio Teddy Nachrichten zum Nachhören jederzeit in der Radio Teddy App und überall, wo es Podcasts gibt.
1: Radio Teddy Wetter. Puh, das ist tatsächlich wieder einstellig da in den nächsten Stunden teilweise. Zwischen 9 und 10 Grad bekommen wir. Trocken bleibt's überall. Ein paar Wölkchen sind noch unterwegs. Und der Mittwoch, ja, ich würde mal sagen, es geht schöner, aber es geht auch schlimmer. Sonne und Wolken im Mix, im Norden vielleicht mal ein Gewitterchen, im Süden eher weniger Wolken und die Temperaturen, die pendeln sich jetzt in der Schafskälte so ein zwischen 16 und 20 Grad.
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1: Mit Schlafmedizinerin Dr. Samia Little-Elk spreche ich über den gesunden Kinderschlaf. Und gerade die Eltern der kleineren Kinder, die träumen vom Ausschlafen am Wochenende. Vielleicht die Kinder doch mal am Tag vorher später hinlegen? Sammy, was sagst du? Kann das später ins Bett bringen, längeres Ausschlafen am Morgen fördern?
2: Nicht unbedingt. Also wenn das Kind zum Beispiel noch einen Mittagsschlaf braucht, kann es sein, dass es relativ früh wach wird und dann eben mittags nochmal schlafen muss. Man darf aber den idealen Einschlafzeitpunkt nicht verwechseln mit der Tatsache, dass das Kind vielleicht Probleme hat, abends runterzufahren. Das ist also ganz wichtig, dass wir darauf achten, dass die Kinder wirklich so 2 Stunden vorm Schlafengehen auch Zeit haben und Gelegenheit runterzufahren.
1: Hast du da irgendwelche idealen Tätigkeiten und schönen Dinge, die man machen kann in diesen 2 Stunden? Also ich schätze mal, das sind auch 2 Stunden nach dem Abendessen.
2: Richtig. Das heißt, also im Grunde kann man mit dem Abendessen schon den Abend einläuten, wo man dann auch zum Beispiel Fernsehen eher vermeidet, Tablets, Handys auch ausmacht. Dieser Lichteinfluss blockiert das Schlafhormon und dadurch wird der Schlafzeitpunkt noch weiter nach hinten hinausgezögert. Außerdem sind die Kinder aufgeregt, wenn die abends noch irgendwelche Computerspiele spielen. Man sollte nach Möglichkeit, wenn es geht, Streits vermeiden, kurz vorm Schlafen gehen. Also sich immer auch vertragen, bevor die Kinder ins Bett gehen. Man sollte schweres Essen am Abend vermeiden, aber auch vermeiden, dass das Kind hungrig ins Bett geht. Das ist auch wichtig. Ja, und dann macht man eben so Aktivitäten wie Vorlesen, vielleicht noch ein Gesellschaftsspiel spielen, aber vor allen Dingen irgendwann einkuscheln und vorlesen. Sowas ist immer super.
1: Also abendliches Vorlesen und viel Geborgenheit hilft den Kindern, besser zur Ruhe zu kommen. Danke an Radio Teddy Familienexpertin, Schlafmedizinerin Dr. Samia Little-Elk. 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
1: Mit Nils, hallo. Lara fragt, wie lange braucht eine Biene eigentlich, um ein Glas voll Honig herzustellen? Also ein ganzes Glas voll Honig, das sind meistens so 500 Gramm, schafft eine einzelne Biene gar nicht. Denn das Leben einer Arbeitsbiene ist nur etwa 45 Tage lang. Und erst nach dem 21. Tag darf eine Bienenarbeiterin in den Außendienst. Also den Bienenstock verlassen und Nektar sammeln, aus dem der Honig hergestellt wird. Das heißt, zum Nektar sammeln haben die Arbeiterinnen durchschnittlich gute

0: 3 Wochen. In diesen 3 Wochen schafft eine Biene ungefähr 20 Gramm Honig. Wenn man das hochrechnet auf 500 Gramm, dann kommen 75 Wochen raus. Eine Biene würde also fast 1,5 Jahre brauchen, um ein Glas voll Honig herzustellen. Dafür müsste sie allein 75.000 Ausflüge zum Nektarsammeln machen, fast 1 Million Blüten anfliegen und dabei eine Flugstrecke zurücklegen, die lang genug ist, um 3-mal die Erde zu umrunden.
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2: Also ich erinnere mich noch ganz genau, wie gerne ich an den Kleiderschrank von meiner Mutter gegangen bin. Als Teenie habe ich mir da die Jeanshosen rausgeholt, ungefragt natürlich, und sie dann auch angezogen. Oder ich habe, als ich noch etwas jünger war, ihre Ballkleider rausgeholt und die angezogen und damit Prinzessin gespielt. Liebe Eltern, und anscheinend kennt ihr das auch, dass sich eure Kinder an eurem Kleiderschrank bedienen. Das sagt zumindest unsere Umfrage auf den Radio Teddy Social Media Kanälen. Radio Teddy Familienexpertin Henriette Grünert. Wie machen wir unseren Kindern denn klar, dass das aber nicht immer geht, einfach so an den Schrank zu gehen? Und vor allem, gibt's eine coole Alternative?
3: Erstmal würde ich versuchen, klare Grenzen aufzuzeigen, ne? Auch zu erklären, warum das nicht geht. Das sind zum Beispiel die teuren Schuhe, ne? Wenn da der Absatz abbricht, wäre irgendwie doof, ne? Das zu erklären, auch mit dem eigenen Gefühl zu hinterlegen, ne? Das sind Teile, die sind mir wichtig. Ansonsten kann ich nur empfehlen, vielleicht auch Boxen zu machen, ne? Wo man sagt, hier, das sind meine ausrangierten Sachen, gerne. Nimmst du dir mal eine Bluse, nimmst du dir mal ein paar Schuhe, Schminke, vielleicht auch günstige, es gibt ja beim Drogeriemarkt auch günstige Schminke, ne? Die zwar Erwachsenenschminke ist, also nicht die Kinderschminke, aber da vielleicht 3-4 Sachen mit reinzulegen, die man dann auch ausprobieren kann, sodass klar ist, das ist die Ausprobier-Erwachsenenkiste, aber sie müssen nicht an die vielleicht wirklich guten Sachen der Eltern.
2: Herzlichen Dank an Radio Teddy Familienexpertin Henriette Grünert.

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3: Mit Alexander Kanja. Hallo zusammen und das sind die wichtigsten Meldungen des Tages. Jedes Jahr wird geschaut, in welcher Stadt denn die glücklichsten Menschen Deutschlands leben. SKL Glücksatlas nennt sich diese Umfrage. Auf Platz 1 der 40 größten Städte Deutschlands liegt die Landeshauptstadt Thüringens, Erfurt. Hier ist es sehr lebenswert, sagen die Menschen dort. Zum einen sind die Mieten sehr niedrig und es gibt auch noch andere Gründe, sagt Professor Bernd Raffelhüschen, der die Studie begleitet hat.
4: Erfurt hat eigentlich alles, was man braucht. Es ist eine kleine Stadt, ist eine Stadt mit vergleichsweise für den Osten deutlich hohen Einkommen, ist eine Stadt mit einer vernünftigen Infrastruktur, mit günstigen Mieten. Und dann kommt irgendwo offensichtlich auch noch eine Mentalität dazu, die den Erfurter sagt, ja, dann bin ich auch wirklich zufrieden.
3: Hinter Thüringen liegen Augsburg, Düsseldorf, Krefeld und Kiel. Auf dem letzten Platz liegt schon wie im Jahr davor Rostock. Die Rangliste der beliebtesten Vornamen Deutschlands ist wieder erschienen und an der Spitze hat sich nichts getan. Wieder einmal sind Sophia und Noah die am häufigsten vergebenen Namen. Bei Mädchen folgen Mia, Lina, Ella und Hanna. Bei Jungen Matteo, Theo, Leo und Emil. Man könnte also sagen, dass kurze Vornamen weiter im Trend liegen. Die NASA will in Kürze mitteilen, welche Astronauten mit auf die Artemis-3-Mission dürfen. Diese Mission ist ein weiterer Schritt zur Mondlandung. Im kommenden Jahr wird dabei das Orion-Raumschiff im Weltall komplizierte Manöver üben. Dabei geht es um das An- und Abkoppeln der Landefähren. Denn das Raumschiff kann so alleine nicht auf dem Mond landen, dafür braucht es spezielle Landefähren. Die Astronauten müssen im All quasi umsteigen. Und das muss natürlich geübt werden. Batman ist unterwegs in Brandenburg. Hier ist die größte Fledermausart Europas, der Riesenabendsegler, gesichtet worden. Mit einer Flügelspannweite von fast einem halben Meter ist diese Fledermaus nicht nur sehr groß, sie ist auch sehr selten. Es gibt also gleich doppelten Grund zur Freude. Neben Brandenburg ist der Riesenabendsegler auch schon in Bayern, Baden-Württemberg und Sachsen gesehen worden. Dieser Bayern-Star ist wirklich in Topform. Beim letzten Test von WM-Mitfavoriten Frankreich hat Bayerns Flügelflitzer Ulisse alle drei Tore geschossen. Am Ende steht es 3:1 gegen Nordirland. Für unsere Nummer 1, Manuel Neuer, kann es auch losgehen. Er hat das erste Mannschaftstraining voll mitgemacht, begleitet von 3000 Fans. Damit steht seinem Startelf-Einsatz am Sonntag gegen Curaçao nichts im Wege. Soweit die Meldungen und die Radio Teddy Nachrichten zum Nachhören jederzeit in der Radio Teddy App und überall, wo es Podcasts gibt.
2: Radio Teddy Wetter. Puh, das ist tatsächlich wieder einstellig da in den nächsten Stunden teilweise. Zwischen 9 und 10 Grad bekommen wir. Trocken bleibt's überall. Ein paar Wölkchen sind noch unterwegs. Und der Mittwoch, ja, ich würde mal sagen, es geht schöner, aber es geht auch schlimmer. Sonne und Wolken im Mix, im Norden vielleicht mal ein Gewitterchen, im Süden eher weniger Wolken und die Temperaturen, die pendeln sich jetzt in der Schafskälte so ein zwischen 16 und 20 Grad.
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0: Sandra hier vom Radio Teddy Vormittag. Hier geht's jetzt wieder um Elternthemen.
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0: Eindeutiges Abstimmungsergebnis auf unseren Radio Teddy Social Media Kanälen. 91% von euch, liebe Eltern, nehmen sich auch vor, weniger zu meckern. Ist aber nicht ganz so einfach. Radio Teddy Familienexpertin und Psychologin Henriette Grünert. Sag mal, wieso fällt es uns so schwer, uns daran zu halten, ein bisschen weniger zu meckern?
2: Ich glaube, es ist wichtig zu verstehen, dass das Verhalten der Kinder bei uns was triggert. Ne? Also wir wollen schnell los, das dauert uns alles viel zu lange. Mhm. Wir müssen noch einkaufen, wir würden eigentlich vielleicht lieber alleine gehen, aber Kind muss mit, weil Schule ist halt schon aus.
0: Und dann wird es ja nochmal anstrengender, ne?
2: Genau. Ne? Und diese Dinge, die triggern bei uns was, das sind unsere Themen. Und dann denken wir manchmal mit so einer Strafandrohung oder so einer Konsequenzandrohung, nenne ich es mal, oder so einem wenn dann nicht das, dann das. Ne? Denken wir, das geht schneller und es funktioniert alles und Kinder funktionieren dann danach. Was wir aber erzeugen, ist halt Angst.
0: Ja.
2: Ne? Und so ein Angstfunktionieren vielleicht, wenn das überhaupt.
0: Ja.
2: Vielleicht geht es auch komplett in die Hose.
0: Mhm.
2: Aber das wäre, glaube ich, so ein wichtiger Moment, ne? Zu gucken, was ist es bei mir? Warum bin ich jetzt ungehalten?
0: Hat es überhaupt was mit dem Kind zu tun? Manchmal
2: genau.
0: Ja gar nicht, sondern manchmal ist ja auch vorher irgendwas schon passiert.
2: Ganz
0: ne?
2: Genau. Ich muss ja bloß gestresst von der Arbeit nach Hause kommen und der Kollege XY hat mich tierisch genervt und dann kriegt mein Kind es dann ab, ne? So als Stellvertreter. Also da immer noch mal gucken, was ist es bei mir?
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1: Mit Nils, hallo. Wir haben eine Frage von Emma bekommen. Sie fragt, warum haben Marienkäfer unterschiedlich viele Punkte? Also viele erzählen ja, dass die Punkte auf dem Rücken von Marienkäfern im Laufe des Käferlebens mehr werden und sogar die Jahre anzeigen können, wie alt der Käfer ist. Das ist aber Quatsch. Das stimmt einfach nicht. Jeder Marienkäfer, wenn er sich von der Larve zum fertigen Käfer entwickelt, hat seine feste Zahl Punkte auf dem Rücken, also schon von Geburt an. Und an der Anzahl der Punkte ändert sich auch nichts. Deshalb werden genauso auch die verschiedenen Marienkäfer unterschieden. Und jetzt haltet euch mal fest. Es gibt nämlich Marienkäfer mit 2 Punkten. Welche mit 4 Punkten, mit 5 und 7 Punkten, mit 10, 11, 13, 14, 16, 17, 18, 19, 22 und 24 Punkten. Und es gibt Marienkäfer in vielen verschiedenen Farben. In Gelb, Orange und Rot, Beige, Braun, Rosa und Schwarz. Überall auf der Welt sehen Marienkäfer also ein bisschen anders aus. Bei uns heimisch sind der rote 7-Punkt- und der rote 2-Punkt-Marienkäfer. Allerdings gibt es inzwischen auch immer mehr orangene Marienkäfer in Deutschland. Sie kommen ursprünglich aus Asien. Übrigens, überall auf der Welt mögen die Menschen Marienkäfer und sehen sie als Glücksbringer. Wohl auch, weil sie sehr nützlich sind, zum Beispiel Blattläuse fressen. Und er heißt Marienkäfer, weil die Bauern ihn früher als ein Geschenk der Jungfrau Maria angesehen haben. Also von der Mama von Jesus.
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1: Viele Kinder träumen vom eigenen Haustier. Sehr beliebt sind ja die kuscheligen Meerschweinchen. Tierärztin Jessica Carter sagt allerdings, ein Meerschweinchen für Kinder lieber nicht.
2: Ich finde, Meerschweinchen oder überhaupt diese ganzen kleinen Nagetiere sind nicht unbedingt für Kinderhände geeignet, weil sie doch relativ scheu sind, sehr wuselig sind. Kinder, gerade wenn sie klein sind, sie schlecht halten können. Wir sehen in der Praxis immer wieder böse Verletzungen, weil die Tiere runtergefallen sind. Meerschweinchen müssen immer in einer Gruppe gehalten werden. Die Käfige müssen auch täglich gesäubert werden. Und das ist gar nicht so günstig beim Tierarzt. Das denken nämlich viele Leute, naja, das Meerschweinchen hat, weiß ich nicht, 35 Euro gekostet. Dann wird es beim Tierarzt immer unter 35 Euro kosten. Nein, nein. Da können die Kosten ganz schön schnell in die Höhe steigen und das darf man nicht vergessen.
3: Also das klingt wieder so danach, dass man Meerschweinchen nur als Familie anschaffen sollte, wenn die Eltern wirklich begeisterte Meerschweinchenhalter sind.
2: Ja, vor allen Dingen für immer begeisterte Meerschweinchenhalter sind, weil das Problem ist ja immer, wenn ein Meerschweinchen wegstirbt, muss man ein weiteres wieder dazu kaufen. Sonst ist das keine artgerechte Haltung. Und die brauchen relativ viel Auslauf. Das heißt, einfach nur in den Käfig setzen und für den Rest ihres Lebens in Isolationshaft. Das ist sicherlich nicht die Lösung. Die brauchen Auslauf, die brauchen Kontakt zu Artgenossen.
1: Also insgesamt klingt es schon ein bisschen kompliziert. Jessie, für alle, die jetzt sagen, wir wünschen uns aber trotzdem als Familie Meerschweinchen, wie sieht denn das ideale Leben für ein Meerschweinchen bei uns Menschen aus?
2: Ein großes Gehege mit viel Versteckmöglichkeiten, viele andere Meerschweinchen, das ist, glaube ich, das Wichtigste. Immer frisches Wasser, frisches Futter, viel Heu und auch ein bisschen Abwechslung. Es gibt ganz tolle Anleitungen im Internet, wie man zum Beispiel Knabberbäumchen und sowas alles selber basteln kann, um die ein bisschen zu beschäftigen.
3: Also wer jetzt schon Meerschweinchen zu Hause hat, einfach mal ein Knabberbäumchen bauen.
2: Genau.
1: Danke an Tierärztin Jessica Carter. 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
3: Mit Alexander Kanja. Hallo zusammen und das sind die wichtigsten Meldungen des Tages. Jedes Jahr wird geschaut, in welcher Stadt denn die glücklichsten Menschen Deutschlands leben. SKL Glücksatlas nennt sich diese Umfrage. Auf Platz 1 der 40 größten Städte Deutschlands liegt die Landeshauptstadt Thüringens, Erfurt. Hier ist es sehr lebenswert, sagen die Menschen dort. Zum einen sind die Mieten sehr niedrig und es gibt auch noch andere Gründe, sagt Professor Bernd Raffelhüschen, der die Studie begleitet hat.
4: Erfurt hat eigentlich alles, was man braucht. Es ist eine kleine Stadt, es ist eine Stadt mit vergleichsweise für den Osten deutlich hohen Einkommen, es ist eine Stadt mit einer vernünftigen Infrastruktur.